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Und von diesem Song kriegen wir einfach nicht genug. Ganz neu für dich in der Maus. Das hier ist Toms Vers mit Immer nur an dich.

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1: Guten Morgen, ihr Mausfans. Und sagt mir mal ganz kurz, wie oft habt ihr das hier heute Morgen eigentlich schon gemacht? Also ich denke, bei mir sind es so gute 10 Gähner gewesen heute Morgen. Ich habe aber mal gelernt, ausgiebiges Gähnen ist gut für die Stimme, denn damit wärmen wir die auch so ein bisschen auf. Das ist ja wahrscheinlich auch ganz praktisch, das jetzt zu machen, so kurz vor der Schule. Und deshalb werden wir gleich gegen 6:15 hier ausführlich und sehr, sehr intensiv rumgehen. Und ich hoffe natürlich, ihr macht alle mit. Erstmal lassen wir uns jetzt aber von cooler Musik aufwecken. Hier sind Cat's Eye und Animal.

0: 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Bei euch läuft die Maus am Morgen. Und heute vor 4 Jahren hieß es zum allerersten Mal God save the King. Gott schütze den König, denn an dem Tag, also heute vor 4 Jahren, wurde aus Prinz Charles König Charles III. Und fragt ihr euch auch manchmal, ob König Charles, wenn der jetzt um 6.03 Uhr noch sehr, sehr müde ist, ob der einfach auch sagen kann, nö, ich will mich nochmal im Bett umdrehen. Und darf ein König eigentlich auf die Snooze-Taste drücken und noch so ein paar Minuten weiter schlummern? Ich glaube eher nicht. Und ich glaube auch nicht, dass der mit so cooler Musik geweckt wird wie ihr jetzt. Markus Rehani und Max spiele ich für euren Dienstag.
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0: die Maus am Morgen. Guten Morgen, ihr alle. Marie ist hier. Und jetzt stellt euch mal vor, ihr lauft durch den Park oder auch durch den Wald und ihr seht da was Spannendes. Jemand macht etwas, was ihr so vielleicht noch nie so gesehen habt. Das geht uns auch oft so. Mein Mauskollege Paulus hat sich dann gesagt, immer wenn ich was Spannendes oder Verrücktes entdecke, dann frage ich einfach mal sofort nach und lass mir das einmal erklären. Und so war das auch, als er Kai getroffen hat. Kai findet Gewässer toll, vor allem aber braucht er die auch für sein Hobby.
1: Hallo, ich bin 12 Jahre alt und ich angel gerne. Ich sitze dann in meinem Angelstuhl da und dann gucke ich halt auf die Rute oder wenn ich Spinfische, dann hole ich die ganze Zeit ein und werfe sie wieder raus. Und wenn Fisch dran ist, dann macht es meistens besonders viel Spaß, weil der hat dann unterschiedlichen Drill und dann holt man den halt raus.
0: Ja, ihr habt schon gemerkt, oder? Es gibt verschiedene Arten zu angeln. Beim Spinnfischen versucht Kai, Raubfische zu fangen, also Hechte, Barsche oder einen Zander. Und zwar, indem er einen kleinen Fisch als Köder an die Angel hängt. Aber das ist tatsächlich kein echter Fisch.
1: Dann muss man damit so Gummifisch oder einem Plastikfisch oder so angeln. Man wirft die Angel aus, holt sie wieder ein und das dann ganz oft, bis halt ein Fisch dran ist und dann beißt der an und dann muss man den rausholen.
0: Beim Spinnfischen ist Kai also immer in Bewegung. Ganz anders ist das aber beim Posenangeln. Da sitzt er ganz ruhig am Ufer im Angelstuhl. Also die Pose, die ist so ein kleiner Schwimmer, der an der Angelschnur hängt und einfach die ganze Zeit so ganz entspannt auf dem Wasser treibt.
1: Mit einer Posenrute, da schmeißt man die Angel raus und die bleibt dann da stehen. Da hat man meistens einen Wurm oder eine Made drauf. Und dann, wenn wenn ein Fisch dran ist, dann geht die Pose unter und dann sieht man, wenn ein Fisch dran ist.
0: Ja, und dann kann Kai den Fisch einfach rausholen.
1: Also es macht so Spaß, weil wenn der Fisch stark ist, dann hat man auch was zu tun und das macht mir Spaß dann.
0: Und Kai hat auch auf jeden Fall schon ein ganz klares Ziel für seine nächsten Angeltouren. Das hat er uns auch verraten.
1: Ich möchte einen Hecht fangen und den dann essen.
0: Okay, ja, selber das Essen fangen ist doch nicht schlecht. Und vielen Dank, Kai, dass du uns von deinem Hobby erzählt hast. Und das könnt ihr sehr, sehr gerne auch machen. Auf www.diemaus.de könnt ihr uns über das Maus-Mikro eine Sprachnachricht schicken. Und ich bin auch schon sehr gespannt. Da kommen bestimmt einige coole Hobbys und Fähigkeiten zusammen.
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Sven Phantom. Ich krieg nie genug und ihr habt heute Morgen wirklich alles richtig gemacht. Ihr habt die Maus am Morgen eingeschaltet, mittlerweile 16 Minuten nach 6. Ich habe das vielleicht schon so, ich denke mal 10 Mal gemacht heute, ganz früh im Badezimmer auf dem Weg zum Klo heute, glaube ich, war das allererste Mal. Erinnert ihr euch noch an euren allerersten Gähner von heute früh, wo man so richtig so, wir alle gähnen, jeden Tag. Bis zu 250.000 Mal machen wir das sogar in unserem ganzen Leben. Und nicht nur wir gähnen total gerne. Er hier zum Beispiel, der macht das auch. Und tatsächlich auch gar nicht so selten. Und diese Kleine hier, die zwischendurch auch mal. Selbst Vögel können gähnen. Und der nächste Song, den ich euch spiele, der ist extra fürs Gähnen und fürs Strecken da, um die Augen zu reiben und so ganz langsam dann endlich wach zu werden. Also wer von euch die Augen schon auf hat, der kann jetzt mal mitmachen. So ein bisschen nach rechts drehen, nach links, ein bisschen dehnen und dazu gerne ausgiebig gähnen. Billie Eilish begleitet euch dabei. Birds of a Feather gibt's für euch jetzt.

0: Alex Warren habt ihr gerade gehört. Und wir sind alle sehr, sehr glücklich, dass wir jetzt auch die hier wieder hören können.
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0: Genau, unsere Mausklasse. Klar, die ist natürlich auch mit umgezogen von Maus live am Abend zur Maus am Morgen. Und ihr wisst ja, wir besuchen immer eine Schulklasse und machen mit den Kindern dort Radio. In den Sommerferien war Pause angesagt, aber jetzt geht's wieder los. Und natürlich wollten wir zuallererst mal von den Schülerinnen und Schülern unserer Mausklasse, der GGS Lindler Ost, wissen, auf was freut ihr euch denn eigentlich besonders im neuen Schuljahr?
2: Ich freue mich auf die Klassenfahrt auf dem Ponyhof.
3: Ich freue mich auch auf die Klassenfahrt und ich freue mich, dass ich jetzt wieder mit meinen Freundinnen spielen kann. Dass unsere neue Lehrerin so nett ist.
4: Ich freue mich auf weitere Abenteuer mit unserem Schulhund Lainey.
5: Auf Sport mit meiner Klasse und hoffe, dass wir noch ein bisschen was erleben.
6: Aufs Quatsch machen wieder, auf die Tests und aufs Lernen.
7: Auf die neuen Fächer, die wir dann lernen können.
8: Ich freue mich darauf, mal Freunde wiederzusehen und wissen können, auf welche weiterführende Schule ich gehe.
9: Auf die Klassenfahrt, um mit meinen Freunden ganz viel Quatsch zu machen.
10: Dass wir 3 Tage auf dem Ponyhof übernachten.
11: Dass wir jetzt wieder die Schule angefangen haben, weil im 2. Halbjahr haben wir auch wieder Schwimmen.
12: Dass wir viel noch zusammen mit unserer neuen Lehrerin und mit einem neuen Mitschüler noch viel erleben werden.
13: Ich freue mich, weil wir das Mausprojekt machen.
14: Ich freue mich, wieder Hausaufgaben zu machen und wieder in die Schule zu gehen.
0: Sehr gut. Alle total positiv eingestellt. Und ich freue mich übrigens drauf, dass die Mausklasse uns morgen hier in der Maus am Morgen erzählt, wie es in einer Jugendherberge aussieht. Falls ihr das Wort noch nie gehört habt, eine Jugendherberge ist so eine Art Unterkunft, wie so ein Hotel für Familien und für junge Menschen. Und das ist halt ein bisschen günstiger, als vielleicht ein Hotel so normalerweise sein würde. Aber mehr dazu erfahrt ihr dann hier bei uns morgen.
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Bonjour, hello, singt Tobi Polar. Und das können wir auch gleich zu Doro aus den Mausnachrichten sagen. Denn die hat gleich eine tolle Nachricht für uns. Ihr lernt die Schrauber kennen. Nee, ist jetzt keine coole neue Schülerband, aber Schülerinnen und Schüler, die selber kaputte Fahrräder reparieren. Mehr erfahrt ihr in wenigen Minuten um 6:30 hier in der Maus am Morgen.

0: 6.30 Uhr haben wir am Dienstagmorgen. Schönen guten Morgen, ihr Mausfans.
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0: Ein Fahrrad ohne Licht, mit einer Bremse, die es nicht richtig tut, damit solltet ihr euch heute Morgen ja eher besser nicht auf den Weg zur Schule machen. Da muss der Werkzeugkasten raus, einmal reparieren bitte. An einer Gesamtschule in Kevela haben ein paar Kinder das selber in die Hand genommen. Doro aus den Mausnachrichten, wie genau machen die das?
2: Das machen sie mit einer eigenen Werkstatt in der Schule. 8 Schülerinnen und Schüler treffen sich da jeden Donnerstag nach dem Unterricht zusammen mit ihren Lehrerinnen und Lehrern. Sie nennen sich die Schrauber und da wird wirklich richtig gearbeitet. Bremsen einstellen, Licht reparieren, Reifen flicken, all solche Sachen machen sie da. Angefangen haben die Kinder mit den eigenen Fahrrädern. Inzwischen kümmern sie sich aber auch um die Räder von anderen Schülern. Die können da nämlich zu festen Zeiten vorbeikommen. Und das ist super gut, weil jedes Rad, das wieder fährt, muss nicht neu gebaut werden. Und das spart Material und schont die Umwelt. Und deshalb haben die Schrauber jetzt für ihr Projekt sogar den Klimaschutzpreis vom Kreis Kleve bekommen. Ja, für diesen Preis sucht eine Jury jedes Jahr 5 Projekte

0: Hatte schon ein bisschen kühler als gestern. Am Montag war ja ganz schön viel Sonne mit dabei, aber heute dann eher so mal Sonne, mal Wolken. Ab und zu kann es auch ein bisschen nass werden, aber ansonsten, wir werden heute auch wieder relativ warm, bis zu 23, 24 Grad.
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0: Jetzt mit Musik von Alvaro Soler.

0: Wilhelmine, Tanz vor dir hört ihr natürlich in der Maus am Morgen. 6.37 Uhr haben wir, gleich 20 Minuten vor sieben. Die Schule läuft wieder, wir sind in Schulwoche 2, zumindest in Nordrhein-Westfalen. Und wie ist das eigentlich bei euch? Habt ihr in den Sommerferien genug Energie getankt und seid jetzt wirklich motiviert bis in die Haarspitzen? Oder seid ihr eher Team, ja, ich freue mich auf das Guten Morgen sagen in der ersten Stunde, aber dann möchte ich auch gerne wieder Schluss machen. Musiker Simon sagt, der ist eher Team 2, der will am liebsten sofort wieder nach Hause, weil hier hört mal, so klingt das in seinem neuen Lied.
1: 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Das ist mein persönlicher Countdown bis zum Feierabend und der Song dazu heißt Wann ist Schluss?
0: Ja, ihr habt's gemerkt, ne? Er möchte auf jeden Fall sofort wieder nach Hause. Jetzt haben wir aber genug über den Song geredet, den wollen wir uns doch auf jeden Fall jetzt auch mal komplett anhören. Hier ist Simon sagt und Wann ist Schluss? In eurer Maus am Morgen.

0: Miley Cyrus, kennt ihr ja, ne? Die läuft ja auch hier bei uns in der Maus am Morgen. Jetzt hat sie neue Musik rausgehauen und die haut auch wirklich um. Also die Nummer haut so richtig auf die 12, oder? Kann ich auch genau so sagen, oder? Saskia aus der Maus Musikredaktion?
1: Hi Marie, ja, das kann man so sagen. Und Mileys neuer Song heißt Bass Persuades. Das heißt auch so was auf Deutsch wie der Bass überzeugt. Und der Bass, der haut ja normalerweise auch so richtig rein. Also in dem Songnamen steckt, kann man schon so sagen, Lob für die Musik und Lob für den Bass.
0: Und würdest du dich da anschließen? Du hast ja schon gesagt, der Bass, also der Beat, der die tiefen Töne, die den Rhythmus machen, das ist so eine ganz besondere Nummer bei der Sache.
1: Lass uns einfach mal reinhören.
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1: Das war nur der Anfang und ich finde, der geht schon richtig nach vorne mit
0: auf jeden Fall
1: elektronischen Synthesizer-Beats. Und wenn wir jetzt noch weiter in die Mitte gehen, da gibt es noch mehr Bass.
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0: Ja, wir wippen auf jeden Fall beide mit. Mhm. Du hast mich sowas von angefixt, der gefällt mir richtig gut, auf jeden Fall.
1: Sehr schön, ja, und da kann man schon sagen, der Bass überzeugt, oder?
0: Ja.
1: Und darum geht's auch in dem Song, dass generell Musik einfach mitreißend sein kann und dass man dann so im Hier und Jetzt ist und einfach nur zuhören möchte und tanzen und nicht aufs Handy oder auf einen anderen Bildschirm schauen möchte. Und Miley singt auch über andere Dinge, die viel Spaß machen und die keinen Bildschirm brauchen, wie zum Beispiel ins Kino gehen oder einfach mal aus dem Fenster schauen.
0: Ja, finde ich eine gute Idee und ich bin sehr froh, dass wir diese Nummer von Miley Cyrus jetzt haben. So ein richtiger Dance-Hit, der uns alle von den Bildschirmen wegziehen soll. Danke dir, Saskia. Und wir werden natürlich jetzt die Nummer auch in voller Länge hören. Das muss jetzt sein. Miley mit Bass Persuades.
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0: 6.48 Uhr haben wir es, gleich 10 Minuten vor 7. Habt ihr euer Frühstück schon verputzt? Ab zum Kleiderschrank, coole Klamotten für den Tag raussuchen und dazu wirklich coole Musik hören. Die hat sich zum Beispiel diese Maushörerin gewünscht.
1: Hallo Maus, ich heiße Laura, ich bin 10 Jahre alt und ich wünsche mir das Lied Abatabate und ich grüße damit meine ganze Familie und meine Freunde.
0: Dankeschön, Laura. Und ich habe ja vorhin erzählt, dass König Charles III. Heute genau 4 Jahre im Amt ist. Und König Charles hat Rosé, also die Sängerin von Apathe, sogar schon mal persönlich getroffen. Sie war mit ihrer Band Blackpink zu Besuch im Palast in London und die hat da auch einen der höchsten britischen Ritterorden verliehen bekommen. Die Frage jetzt, die ich mir aber am Ende dann gestellt habe, was ist denn eigentlich jetzt mehr Auszeichnung für Rosé gewesen? Mit Bruno Mars singen oder mit König Charles im Palast abhängen? Das könnt ihr mal selber entscheiden.

0: Hey, ihr Mausfans, habt ihr schon mal Koalas gesehen? Vielleicht bei euch irgendwo im Zoo. Diese süßigen, flauschigen Tiere mit der großen Nase und diesen puscheligen Ohren. Mich holt's ehrlich gesagt immer total runter, die anzugucken, weil die einfach so ganz gemütlich in einer Astgabel abhängen. Und genau zu diesen putzigen Tieren hat Lotta aus der GGS Struck in Remscheid eine Frage.
1: Hallo, ich bin Lotta. Ich habe eine Frage an die Maus. Wie klingen Koalas? Mich interessiert das, weil ich bin in der Koala-Klasse und ich habe die noch nie gehört.
0: Ich tatsächlich auch nicht, Lotta. Also ich bin sehr gespannt. Das ist ein guter Auftrag für unsere Mausreporterin und Tiergeräuschfinderin Doro. Und mit wem zusammen könnte sie das wohl besser besprechen als mit der Koala-Klasse selbst?
2: Welche Geräusche machen eigentlich
3: Koalas?
4: Koalas machen Aui-Aui-Geräusche.
5: Also ich denke, Koalas Geräusche sind
2: ob da schon ein echter Koala dabei war? Welches dieser drei Geräusche stammt wohl wirklich von einem Koala? Ist es Nummer 1? Ist es Nummer 2? Oder ist es Nummer 3?
3: Das dritte hat sich wie ein Koala angehört, weil sich das davor eher wie eine Kuh oder wie ein Löwe angehört hat.
6: Ich glaube, dass es auch das letzte war, weil das vorletzte klang wie ein Bär.
2: Die Kinder der Koala-Klasse der GGS Struck in Remscheid liegen leider daneben. Das hier ist kein Koala, sondern ein Faultier. Der Koala kann tatsächlich ziemlich laut brüllen. Das zweite Geräusch war's. Koala-Männchen geben dieses tiefe Bellen oder Grunzen von sich, um ihr Revier zu markieren. Und um ihren Rivalen während der Paarungszeit zu zeigen, wie stark sie sind. Damit gehen sie einem echten Kampf aus dem Weg. Denn dafür hätten sie einfach nicht genug Kraft, weil ihnen der Eukalyptus, den sie fressen, nur wenig Energie gibt.
1: Ich hätte nicht gedacht, dass der so klingt. Der Koala klingt super komisch.
2: Die Koala-Weibchen können übrigens auch so laut brüllen. Mit ihren Jungtieren unterhalten sie sich aber mit sanften, quietschenden Tönen. Koalas brüllen also nicht immer so rum.
0: Und Eukalyptus zum Frühstück, das machen wir, glaube ich, nicht. Das gibt nicht so viel Energie, das habe ich gerade gelernt. Ich glaube dann doch lieber einfach mal das Müsli mit dem Quark futtern. Das gibt bestimmt Energie für den Tag.

0: Dienstagmorgen haben wir es, mittlerweile 7 Uhr.
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0: Wir haben hier im Mausradio in den vergangenen Wochen ja öfter über Waldbrände gesprochen. Vor kurzem gab es schlimme Brände in Hürtgenwald, bei uns in Nordrhein-Westfalen, aber auch im Hohen Venn in Belgien. Das ist ja direkt hinter der deutschen Grenze. Und die Politikerinnen und Politiker, die sagen jetzt, wir müssen in Zukunft besser auf Waldbrände vorbereitet sein. Doro aus dem Maus-Nachrichtenteam ist bei mir im Studio. Wie genau soll das denn aussehen?
2: Die Politiker wollen die Feuerwehr in Nordrhein-Westfalen besser ausstatten, mit besonderen Fahrzeugen. Der Innenminister von Nordrhein-Westfalen, Herbert Reul heißt der, der hat jetzt 8 Spezialfahrzeuge angeschafft. Das sind große Feuerwehrautos, die auch natürlich gut über matschige Wege und sowas fahren können. Auf den ersten Blick sehen die gar nicht so anders aus als andere Feuerwehrautos, aber sie können was Besonderes. Sie können sich nämlich selbst mit Wasser benebeln, beim Löschen. Das heißt, dass die Feuerwehrleute damit tatsächlich in einen Waldbrand hineinfahren können. Bis zu 5 Minuten können sie damit durch Flammen fahren und so viel besser gegen Waldbrände ankämpfen.
0: Okay, wow, das klingt wirklich mal nach einem krassen Auto. Aber die Fahrzeuge, die kommen ja erst zum Einsatz, wenn es schon richtig brennt. Kann man nicht schon irgendwas davor machen, also sich irgendwie schützen, bevor so ein Waldbrand überhaupt ausbricht?
2: Ja, da wollen die Feuerwehren bei uns in Nordrhein-Westfalen stärker mit ihren Kollegen in Belgien und den Niederlanden zusammenarbeiten und voneinander lernen. Es sollen zum Beispiel mehr spezielle Kameras aufgestellt werden. Die werden jetzt schon getestet und bald soll es eben mehr davon geben. Die Kameras nennen sich Firewatch, übersetzt heißt das so viel wie Feuerbeobachtung. Diese Kameras sind auf hohen Masten angebracht und die können mit Hilfe von KI Rauch und Flammen sehr früh und genau erkennen, selbst in mehreren Kilometern Entfernung. Und diese Kameras schlagen dann direkt Alarm, also schon bevor die Flammen groß werden und sich so ein richtiger Waldbrand entwickelt.
0: Die Feuerwehr soll besser ausgestattet werden mit Spezialfahrzeugen und besonderen Kameras, um so besser auf Waldbrände vorbereitet zu sein. Dankeschön, Doro.
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0: Dieser berühmte Mix aus mal Sonne, mal Wolken, der ist angesagt, wenn ihr heute Vormittag in der Schule seid. In der großen Pause braucht ihr dann nachher eher keine Jacke, denn es wird bis zu 25 Grad heute in Düsseldorf, 23 Grad in Essen, also doch recht warm. Ab und zu kann es später am Abend auch mal kurz nass werden.
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0: Genau so sieht's aus. Guten Morgen, ihr Mausfans. Und Rian möchte gerne eine Runde tanzen. Und da kann ich einfach nicht Nein sagen. Machen wir jetzt auf jeden Fall.

0: Hallo liebe Mausfans, hier ist Senta und ihr hört Mausradio und jetzt kommt ein Song, der wirklich Liebe versprüht. Also ihr kennt ja bestimmt das Gefühl von Besties, also beste Freunde, beste Freundin, die man hat. Und darüber habe ich einen Song geschrieben, weil man wünscht sich ja irgendwie immer für immer zusammen zu sein. Und genau das kommt jetzt. Ich wünsche euch ganz viel Spaß dabei.
1: Hey, hier ist Senta. Das ist mein Song für die Kinderradio-Nacht über das Thema Freundschaft.

0: Beste Freunde für immer, das war Senta mit ihrem Lied zur Kinderradionacht. Und falls ihr bisher noch keine Kinderradionacht mitgemacht habt, stellt euch das mal so vor, als wenn ihr mit vielen coolen Geschichten und Liedern entspannt vorm Radio hängt, aber eben wenn es draußen schon dunkel ist und ihr vielleicht eigentlich sonst im Bett liegen solltet. Die Kinderradionacht, die ist übrigens in diesem Jahr am 27. November. 7:08 haben wir es mittlerweile. Hier ist die Maus am Morgen mit Marie. Und zum Glück habe ich nicht vergessen, euch das gerade alles zu erzählen. Das wäre ja total blöd, wenn ihr diese coole Aktion verpasst. Weil ich bin ganz ehrlich, ich bin schon so eine kleine Vergesser-Marie. Ich bin dann eher so jemand, der rumläuft und sagt, wo ist eigentlich mein Schlüssel? Warum finde ich meine Sporttasche nicht? Und wer hat eigentlich meine grüne Lieblingsmütze gesehen? Wenn euch das auch so geht, ich bin sehr froh, dass ich in diesem Vergesserclub nicht alleine bin. Aber hier gibt es jetzt ein paar Tipps, wie ihr es schafft, Sachen oder auch Aufgaben einfach mal nicht zu vergessen.
1: Kennt ihr das?
2: Das Problem.
1: Wenn man Sachen vergisst für die Schule, zum Beispiel Sportbeutel, Hausaufgaben und so, und dann bemerkt man es erst in der Schule. Die Lösung.
3: Man kann einen Zettel unten an den Schirm von einer Käppi dran kleben und da drauf schreiben, was man nicht vergessen will.
1: Ich habe auch einen Trick, wie man das nicht vergisst, nämlich man klebt einen Zettel, wo man auf jeden Fall morgens hingeht, zum Beispiel an die Bürste, an die Zahnbürste oder so. Und dann vergisst man es halt nicht.
4: Wenn man noch die Hausaufgaben auf dem Tisch liegen hat und man die für den nächsten Tag auch wieder für die Schule braucht, kann man sich so ein Kissen oder so ans Bett legen, wo man dann auf jeden Fall hinguckt und dann am nächsten Morgen denkt man, warum liegt da so ein Kissen, und dann erinnert man sich wieder.
0: Eine sehr gute Idee. Also so kleine Verknüpfungen im Hirn machen und hoffentlich klappt das dann auch, dass man sich an die wirklich wichtigen Dinge auf jeden Fall noch erinnern kann.
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Die Maus am Morgen läuft bei euch. Der allerbeste Start in den Tag. Ich bin Marie, mittlerweile haben wir 13 Minuten nach 7. So, und ich mache jetzt mal 3 Minuten Pause, um mein Müsli zu futtern. Sabrina Carpenter übernimmt mit ihrem Song Please.

0: Stellt euch mal vor, ihr müsstet rausfahren aufs Meer oder zumindest auf einen See oder ja, auf einen kleinen, nicht allzu tiefen Fluss. Ihr habt aber gar kein Kanu, kein Stand-Up-Paddle oder irgendwie ein Boot. Was würdet ihr dann machen? Eine Idee wäre ja, ein Floß zu bauen. Hab ich ehrlicherweise auch noch nie gemacht. Aber die Geschwister Clara und Lutz und deren Freundin Finja, die haben zusammen mit Bernd vom Kanu-Camp in Münster so ein fahrbares Konstrukt zusammengeflickt und sind damit auf dem Fluss der Verse mal ein bisschen rumgeschippert und haben das Ganze getestet.
1: Ich heiße Finja und bin 8 Jahre alt.
2: Ich bin Lutz, ich bin 9 Jahre alt.
3: Ich bin Clara und ich bin 6 Jahre alt.
1: Wir bauen ein Floß.
2: Wir haben Tonnen, Holz und dann müssen wir das halt zusammenbinden.
3: Die Tonnen sind blau.
1: Wir brauchen insgesamt wahrscheinlich 4 Tonnen, damit wir alle gut draufpassen.
2: Ich roll jetzt die Tonne zu den anderen Tonnen.
1: Wir knoten jetzt den Holzstamm und den anderen Holzstamm zusammen. Die liegen aufeinander, über Kreuz. Wir brauchen eindeutig noch mehr Strohband.
2: Also früher haben die Leute die Flüsse gebaut, weil die halt Nahrung brauchten und die konnten ja mit auf dem Meer und auf dem Ozean rausfahren, um Fische zu angeln.
1: Die Verse ist ein Fluss und wir sind die Verse-Piraten. Eine Flagge brauchen wir und die kommt gleich auch ans Fluss. Ich mal gerade eine Insel mit einer Palme und Blättern.
2: Ein Totenkopf.
1: Also wir haben das Fluss gerade umgedreht.
2: Ich habe mir eine Schwimmweste angezogen und jetzt sitzen wir drauf.
1: Ich halte meine Füße ins Wasser, es ist sehr warm und die Sonne scheint.
2: Wir müssen jetzt ein paddeln, dass wir vorwärts kommen.
4: Gib mir mal einmal mein Paddel.
3: Jetzt sind wir im Wasser mit dem Fluss. Das Fluss bleibt oben.
2: Also es macht sehr Spaß.
1: Es ist ganz entspannt, das Wasser ist schön kalt.
4: Aber ein Wiesepirat!
0: Genau. Piraten, die jetzt auf große Beutefahrt gehen können. Aber was gibt's denn eigentlich so auf der Verse zu erbeuten? Gold, Diamanten oder am Ende dann vielleicht doch nur ein paar Algen?
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0: Unsere Mausklasse in dieser Woche ist die 4C aus der GGS Lindlar Ost. Die Mausklasse ist endlich wieder zurück nach der Sommerferienpause.
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0: Und die haben euch vorhin ja schon erzählt, wie sehr sie sich auf das neue Schuljahr freuen und was genau die alles erleben wollen. Und jetzt wollen die zuallererst mal hier eine Runde bestimmen, und zwar die Musik in der Maus am Morgen.
2: Hallo, wir sind Benji,
3: Paul, Felix, Adrian,
4: Kilian, Noah und Tom.
5: Wir wünschen uns den Titel Thunder von den Imagine Dragons.
6: Ich grüße meine Familie.
7: Ich grüße meinen Bruder Karl Seemann, meine Mama, meinen Papa und meine Oma und meinen Opa.
8: Ich grüße meinen Vater, meine neue Lehrerin Frau Diekmann und meine alte Lehrerin Frau Goldschmidt.
9: Ich grüße meine Familie und meinen Hund Jule.
10: Ich grüße meine Familie, meinen Handballverein SV Frillingsdorf. Ich grüße meinen Uropa, Opa Günther und meinen Opa, Onkel Erich.
11: Ich grüße meinen besten Freund Max, Lamine Yamal, meinen Fußballverein TuS Lindlar und meine Familie.
12: Ich grüße den HCGS.
0: Die Imagine Dragons wollen Sie hören. Mit ihrer Wettervorhersage in Liedform Thunder hat sich die Mausklasse ja gewünscht. Und das ist ja das englische Wort für Donner.

0: Der Musikwunsch von der Mausklasse, die Imagine Dragons mit Thunder. Natürlich in eurer Maus am Morgen. 6.27 Uhr haben wir es jetzt. Und manchmal läuft es ja komplett anders, als es eigentlich geplant hattet. Das kennt ihr bestimmt auch. Aber Moment, eins nach dem anderen. Was glaubt ihr, warum freut sich Maus-Fan Johanna heute Morgen über eine nasse Jacke? Eine nasse Jacke, insgesamt jetzt eher nicht so cool. Und tatsächlich ist die Johanna auch nicht nass geworden vom Regen. So viel kann ich schon mal verraten. Aber alles andere erzählt sie euch am besten direkt selber.
1: Heute ist ein guter Tag, weil ich bin heute Morgen in den Stall gekommen und wollte meinen Pony rauslassen. Ich hatte eine Jacke drüber. Mani ist ein Pony, das hat so ein braunes Fell, schwarze lange Haare. So die Augenfarbe sind dann so braun. Ich gehe nicht jeden Morgen zu Mani, aber heute habe ich es mal vor der Schule gemacht. Und an der Box wollte ich Mani sein Frühstück geben und dann hat Mani den Reißverschluss genommen und hat nicht mehr losgelassen, bis irgendwann ich das Brötchen in der Hand hatte und ihn damit so, Mani, lass los. Und dann hat er doch irgendwann mal losgelassen, dieses kleine Pony. Dann war die Jacke voller Sabber gewesen. Da fährt sie wieder zurück, endlich. Nur voller Sabber.
0: Ja, voller Sabber. Okay, aber dann ab damit in die Waschmaschine und dann ist es ja alles wieder geregelt. Und bestimmt war das kurze Spiel für Mani mit der Jacke besonders witzig am Morgen.

0: 7.30 Uhr sind's. Heute Abend beginnt etwas, auf das sich ganz, ganz viele Fußballfans bestimmt schon freuen.
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0: Die Champions League startet in die neue Saison. Da treten ja immer die besten Herrenmannschaften im Fußball aus ganz Europa gegeneinander an. Doro aus den Mausnachrichten, wird's denn heute direkt auch spannend für deutsche Vereine?
2: Ja, das wird es. Borussia Dortmund empfängt heute Villarreal aus Spanien. Um 21 Uhr geht es los. Und da will der BVB natürlich direkt wichtige Punkte holen. Aber dem BVB fehlen 4 Abwehrspieler. Da muss sich der Trainer Niko Kovac also ein bisschen was einfallen lassen, damit die Gegner nicht einfach aufs Tor durchmarschieren können. Neben dem BVB haben sich noch 3 weitere deutsche Teams für die Champions League qualifiziert. Morgen spielt der VfB Stuttgart gegen den norwegischen Club Viking FK. Schon um 6:45 übrigens. Morgen Abend. Und am Donnerstag spielen dann noch der FC Bayern München und RB Leipzig, jeweils um 21 Uhr. Der FC Bayern tritt gegen FK Bodø Glimt an, auch aus Norwegen. Und RB Leipzig spielt gegen Como aus Norditalien.
0: Die Champions League startet in die neue Saison. Heute Abend geht's los. Dankeschön, Doro.
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0: Boah, gestern noch mal richtig geschwitzt. Über 30 Grad stand auf meinem Thermometer am Nachmittag. Heute wird's mit knapp 24 Grad nicht ganz so heiß wie gestern. Bisschen Sonne ist auch dabei. Zwischendurch wird die aber auch von den Wolken verdeckt. Am Abend, das könnt ihr schon mal einplanen, da kann's auch mal kurz ein bisschen nass werden.
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1: Hier ist die Maus am Morgen. Der allerbeste Start in euren Dienstag. Heute mit Marie. Schön, dass ihr dabei seid. Vielleicht habt ihr einen coolen Musikwunsch oder eine Frage oder ihr wollt uns einfach gerne was Lustiges und Spannendes erzählen. Ja, wunderbar. Immer her damit. Das geht, wenn ihr unser Mausmikro auf www.diemaus.de benutzt. Ihr sprecht uns da einfach eine Sprachnachricht rein und schon kommt eure Nachricht hier bei mir im Mausstudio an. Zum Beispiel sowas hier wie von diesen beiden Mausfans.
2: Hallo, ich bin Salvo, 8 Jahre alt aus Berlin und ich wünsche mir das Lied Gatman. Und damit grüße ich meine Eltern und den Elefanten und die Maus. Tschüss!
1: Was rede ich denn da von den beiden Mausfans? Das war natürlich nur Salvo, der sich das gewünscht hat. Scatman John, so nennt sich der Sänger. Und das Lied heißt auch Scatman. Spiele ich euch.
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0: Stellt euch mal vor, ihr lauft durch den Park oder von mir aus auch durch den Wald und ihr seht da was total Spannendes. Jemand macht etwas, was ihr so vielleicht noch nie gesehen habt. Hier ist die Maus am Morgen, schön, dass ihr dabei seid. Ja, das geht uns auch ganz oft so, ne? Dass wir irgendwo rumlaufen und denken, wow, was ist das denn? Mein Kollege Paulus, der hat sich gedacht, immer wenn ich jetzt irgendwo was Spannendes oder Verrücktes entdecke, dann frage ich sofort nach und lass mir das mal erklären. So war das auch, als er Kai getroffen hat. Kai findet Gewässer toll, vor allem aber, weil er diese Gewässer auch braucht für sein Hobby.
1: Hallo, ich bin 12 Jahre alt und ich angel gerne. Ich sitze dann in meinem Angelstuhl da und dann gucke ich halt auf die Rute oder wenn ich Spinfische, dann hole ich die ganze Zeit ein und werfe sie wieder raus. Und wenn ein Fisch dran ist, dann macht es meistens besonders viel Spaß, weil der hat dann unterschiedlichen Drill und dann holt man den halt raus.
0: Ihr habt es vielleicht gerade schon gemerkt, es gibt ganz verschiedene Arten zu angeln. Beim Spinnfischen versucht Kai Raubfische zu fangen, also Hechte, Barsche oder einen Zander zum Beispiel. Und zwar indem er so einen kleinen Fisch als Köder an die Angel hängt. Aber das ist tatsächlich kein echter Köderfisch.
1: Dann muss man damit so Gummifisch oder einem Plastikfisch oder so angeln. Man wirft die Angel aus, holt sie wieder ein und das dann ganz oft, bis halt ein Fisch dran ist und dann beißt der an und dann muss man den rausholen.
0: Und beim Spinnfischen ist Kai immer in Bewegung. Ganz anders sieht das dann aus beim Posenangeln. Da sitzt er so ganz ruhig am Ufer in seinem Angelstuhl. Die Pose ist ein kleiner Schwimmer, der an der Angelschnur hängt und so auf dem Wasser treibt.
1: Mit einer Posenrute, da schmeißt man die Angel raus und die bleibt dann da stehen. Da hat man meistens einen Wurm oder eine Made drauf. Und dann, wenn ein Fisch dran ist, dann geht die Pose unter und dann sieht man, wenn ein Fisch dran ist.
0: Ja, und dann kann Kai den Fisch auch einfach rausholen.
1: Also es macht so Spaß, weil wenn der Fisch stark ist, dann hat man auch was zu tun. Und das macht mir Spaß dann.
0: Und Kai hat uns auch erzählt, er hat ein ganz klares Ziel für seine nächste Angeltour.
1: Ich möchte einen Hecht fangen und den dann essen.
0: Ja, selber das Essen fangen, nicht schlecht. Und Dankeschön, Kai, dass du uns von deinem Hobby erzählt hast. Und ihr könnt das auch machen. Geht einfach mal auf diemaus.de, das ist unsere Seite im Internet. Und da findet ihr unser Mausmikro. Ihr könnt uns nämlich eine Sprachnachricht hier rüber schicken und uns einfach erzählen von eurem interessanten Hobby oder wenn ihr eine besondere Fähigkeit habt.
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0: Mittlerweile haben wir 7:45. Seid ihr fertig? Seid ihr ready? Kannst du losgehen, ab zur Schule. Ranzen ist gepackt, Schuhe sind an. Wunderbar, wir begleiten euch natürlich auch auf den letzten Metern, bis es dann ab zur Schule geht. Und ich find's toll, dass unsere Mausklasse mit umgezogen ist. Die ist von Maus Live am Abend mitgekommen zur Maus am Morgen.
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0: Ihr kennt ja unsere Mausklasse, wir besuchen da ja immer ganz viele Schulklassen, machen mit den Kindern Radio. In den Sommerferien war natürlich Pause, klar, aber jetzt geht's wieder los und da freuen wir uns sehr, sehr drüber. Und natürlich wollten wir von den Schülerinnen und Schülern unserer Mausklasse, der GGS Lindler Ost, wissen, auf was die sich besonders freuen jetzt im neuen Schuljahr.
2: Ich freue mich auf die Klassenfahrt auf dem Ponyhof.
3: Ich freue mich auch auf die Klassenfahrt und ich freue mich, dass ich jetzt wieder mit meinen Freundinnen spielen kann. Dass unsere neue Lehrerin so nett ist.
4: Ich freue mich auf weitere Abenteuer mit unserem Schulhund Lainey.
5: Auf Sport mit meiner Klasse und hoffe, dass wir noch ein bisschen was erleben.
6: Aufs Quatsch machen wieder, auf die Tests und aufs Lernen.
7: Auf die neuen Fächer, die wir dann lernen können.
8: Ich freue mich darauf, meine Freunde wiederzusehen und wissen können, auf welche weiterführende Schule ich gehe.
9: Auf die Klassenfahrt, um mit meinen Freunden ganz viel Quatsch zu machen.
10: Dass wir 3 Tage auf dem Ponyhof übernachten.
11: Dass wir jetzt wieder die Schule angefangen haben, weil im 2. Halbjahr haben wir auch wieder Schwimmen.
12: Dass wir viel noch zusammen mit unserer neuen Lehrerin und mit einem neuen Mitschüler noch viel erleben werden.
13: Ich freue mich, weil wir das Mausprojekt machen.
14: Ich freue mich wieder, Hausaufgaben zu machen und wieder in die Schule zu gehen.
0: Hey, und habt ihr auch gemerkt, ne? Die waren alle total positiv eingestellt. Die haben alle gesagt, ja, wir haben Bock auf Schule. Also das ist doch cool. Ich freue mich, denn ihr hört morgen auch noch mal was von der Mausklasse hier bei uns, hier bei Maus am Morgen. Die erzählen uns nämlich, wie es in einer Jugendherberge aussieht. Eine Jugendherberge, das ist ja so eine Art Unterkunft. Da können Familien hin, da können junge Menschen übernachten. Das ist nicht ganz so teuer, vielleicht wie ein Hotel oder sowas. Und wie genau es in der Jugendherberge aussieht, das erzählt uns die Mausklasse dann morgen.
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0: 10 Minuten vor 8 mittlerweile. Schön, dass ihr dabei seid. Hallo am Dienstagmorgen. Wenn ihr 14 Jahre alt seid, dann ist es erlaubt, dann dürft ihr E-Scooter fahren. Dass aber so eine Fahrt mit einem E-Scooter nicht immer so ganz ungefährlich ist, das haben auch Schülerinnen und Schüler von der 8. Klasse im Märkischen Kreis gelernt, weil eine richtig coole Aktion, da gibt die Polizei jetzt einen speziellen Unterricht und klärt die Schülerinnen und Schüler auf, ja, wie man denn auf so einem E-Scooter überhaupt fahren sollte. Also welche Regeln da gelten und was man darf und was man eben nicht darf, wenn man damit rumfahren will. Ich find's wirklich ein echt richtig cooles Unterrichtsfach. Was meint ihr? Ist das was, was wir vielleicht überall brauchen, damit man auf jeden Fall schon bestens vorbereitet ist? Hier ist die Maus am Morgen mit Musik von Eule. Keine Angst vor Monstern spiele ich euch jetzt.
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1: Hey, ihr Mausfans. Also Monster habt ihr wahrscheinlich noch nicht dort gesehen im Zoo. Aber ja, vielleicht mal ein Koala. Das sind ja diese süßigen, flauschigen Tiere mit der großen Nase und diesen puscheligen Ohren. Ich finde, die kann man sehr, sehr schön angucken. Die sind so entspannend, weil die da einfach ganz gechillt in so einer Astgabel rumhängen, einfach ein bisschen abhängen. Und genau zu diesen putzigen Tieren hat Lotta aus der GGS Struck in Remscheid eine Frage.
2: Hallo, ich bin Lotta. Ich habe eine Frage an die Maus. Wie klingen Koalas? Mich interessiert das, weil ich bin in der Koala-Klasse und ich habe die noch nie gehört.
1: Ein sehr, sehr guter Auftrag für unsere Mausreporterin und Tiergeräuschfinderin Doro. Und mit wem zusammen könnte sie das wohl besser machen als, na klar, mit der Koala-Klasse selbst?
3: Welche Geräusche machen eigentlich
4: Koalas?
5: Koalas machen Aui-Aui-Geräusche.
6: Und so. Also ich denke, Koalas Geräusche sind
3: ui-ui-ui-ui. Ob da schon ein echter Koala dabei war? Welches dieser drei Geräusche stammt wohl wirklich von einem Koala? Ist es Nummer 1? Ist es Nummer 2? Oder ist es Nummer 3?
4: Das dritte hat sich wie ein Koala angehört, weil sich das davor eher wie eine Kuh oder wie ein Löwe angehört hat.
7: Ich glaube, dass es auch das letzte war, weil das vorletzte klang wie ein Bär.
3: Die Kinder der Koala-Klasse der GGS Struck in Remscheid liegen leider daneben. Das hier ist kein Koala, sondern ein Faultier. Der Koala kann tatsächlich ziemlich laut brüllen. Das zweite Geräusch war's. Koala-Männchen geben dieses tiefe Bellen oder Grunzen von sich, um ihr Revier zu markieren. Und um ihren Rivalen während der Paarungszeit zu zeigen, wie stark sie sind. Damit gehen sie einem echten Kampf aus dem Weg. Denn dafür hätten sie einfach nicht genug Kraft, weil ihnen der Eukalyptus, den sie fressen, nur wenig Energie gibt.
6: Ich hätte nicht gedacht, dass der so klingt. Der Koala klingt super komisch.
3: Die Koala-Weibchen können übrigens auch so laut brüllen. Mit ihren Jungtieren unterhalten sie sich aber mit sanften, quietschenden Tönen. Koalas brüllen also nicht immer so rum.
1: Und so viel habe ich schon mal gelernt. Eukalyptus zum Frühstück reicht nicht, wenn wir sehr viel Energie brauchen. Deshalb heute Morgen lieber eine Runde Müsli oder einmal ordentlich ins Brötchen beißen.
8: Ganz frisch bei uns eingetroffen. Hier im Mausradio. Das ist Ray Dalton mit seinem Song Go That High.

0: Musik von Ray Dalton, Got That High, natürlich in der Maus am Morgen. Und ich habe es ja vorhin schon verraten, mehr von der Mausklasse gibt's für euch ja morgen hier in der Maus am Morgen. Die Mausklasse ist endlich zurück aus den Sommerferien. Ihr könnt euch also auf spannende Geschichten von den Schülerinnen und Schülern freuen. Und ihr könnt euch auch auf Nina freuen, die ist nämlich morgen ab 6 Uhr für euch hier mit dabei. Ich bin Marie, ich bin raus für heute, wünsche euch einen richtig super Dienstag, einen ganz tollen Tag und wir hören uns auf jeden Fall auch schon ganz bald wieder hier in der Maus am Morgen, dem allerbesten Start in den Tag.
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2: Was ist größer, die Insel Grönland oder Afrika? Auf den meisten Weltkarten sehen die beiden fast gleich groß aus. Stimmt aber gar nicht. In echt passt Grönland 14 Mal in Afrika rein. Und das kommt so. Die Erde ist eine Kugel. Und eine Kugel kriegt man nicht platt, ohne dass sich was verzieht. Denk mal an einen Luftballon mit aufgemalten Ländern. Wenn ich den platt drücke, wird alles schief. Auf der alten Karte werden ausgerechnet die Länder ganz oben viel zu groß und Afrika viel zu klein. Das fand Togo unfair. Das ist ein Land in Westafrika. Und dessen Vertreter haben sich bei einer wichtigen Versammlung den Vereinten Nationen beschwert. Jetzt wurde abgestimmt und fast alle waren für die genauere Karte. Vielleicht hängt die ja bald auch bei euch im Klassenzimmer.
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3: Hallo, ich bin Lena. Ich bin 10 Jahre alt.

0: Achtung, hier im Mausradio wird gleich ganz viel gequatscht und nachgedacht. Über was die Kinder bei einer neuen Folge von Quatsch und Weisheit reden, das erfährst du nach ein paar Songs.
1: Hallo, ich bin Jule, ich bin 8 Jahre alt und ich wünsche mir das Lied Hakuna Matata aus König der Löwen und ich grüße die Maus, die Elefant und die Ente.
2: Hakuna Matata, diesen Spruch sag ich gern.
3: Hakuna Matata!

0: Ja, auch er war ein kleines Schwein.
1: Auch ich war ein kleines Schwein.
2: Bravo.
1: Grazie.

0: tat weh, als die anderen flüchteten. 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

0: sind Nele, Charlotte und Emily und wir wünschen uns das Lied, es ist 3 Uhr nachts.
1: Und wir grüßen unsere Freunde und unsere Familie.

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1: Hallo.
2: Hallo. Wir sind
1: Annabelle, Elise
2: und Annalena.
1: Und wir wünschen uns
3: das Lied
1: A Thousand Years.
3: Genau.
1: Und wir wollen Lore,
2: Emma
1: und Lotta grüßen.
4: Ja.
1: Und natürlich das ganze Radio, das alles veranstaltet. Ihr macht das echt super.
4: Ja.

0: 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Sogar für Erwachsene.
1: Ich heiße Till und ich möchte Bella Ciao Lied und ich liebe die Maus und die und den Elefanten liebe ich daran.

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1: Hallo, ich bin Charlotte, bin 12 Jahre alt und wünsche mir das Lied Unsichtbar. Ich grüße meine Familie und das ganze Haus. Tschüss. Sonst war ich

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1: Hallo, mein Name ist Käthe und ich bin 8 Jahre alt und wünsche mir das Lied.

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1: Hallo, hier ist Marlina. Ich bin 8 Jahre alt und ich wünsche mir das Lied 36 Grad von Bibi und Tina mit dem

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1: Hallo, ich bin Alma und ich wünsche mir das Lied Lady Gaga, Abracadabra. Und damit grüße ich die ganze Welt und das gesamte Maus und die Ente, den Elefant und die Maus.

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1: Hallo, wir sind Lasse und Jante. Wir wünschen uns das Lied Stadt mit K. Und damit grüßen wir die Maus, den Elefanten und die Ente und das ganze Mausteam.

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1: Hallo, ich bin Mathilda, bin 9 Jahre alt und ich wünsche mir das Lied In My Mind. Damit grüße ich das ganze Maus-Team, Ente, Maus und Elefant. Tschüss!

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Hier ist Malik Harris mit seinem neuen Song Make You Mine.

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3: Oh Mann, ey, also im 12. Stock wohnen ist bestimmt cool, wegen der Aussicht und so, aber wenn der Fahrstuhl kaputt ist, ist das kein Spaß. Oh Gott, wo bin ich denn jetzt hier? 7. Stock? Das kann doch nicht wahr sein. Und jetzt? 9. Ey, Mann. Okay, gleich bin ich da. Katrin, ich komme. Dein Geburtstagsfest kann bald losgehen. So. 12. Stock, geschafft. Nur, das... Wo ist denn... Wo habe ich das Geschenk? Nein, jetzt habe ich das Geschenk unten stehen lassen. Das kann doch nicht wahr sein. Ich will nicht nochmal alles zu Fuß gehen.
4: Zugang Checkerbude genehmigt.
3: Tja, da musste ich doch tatsächlich dann wieder 12 Stockwerke runter und dann wieder rauf. Also ich glaube, ihr ahnt schon, worum es heute geht. Nee, es geht nicht ums Treppensteigen, sondern es geht heute um Hochhäuser. Und wie immer bin ich nicht allein in meiner absolut übrigens ebenerdigen Checkerbude. Heute mit dabei ist die wunderbare Marlene. Marlene ist 11 und das höchste Gebäude, auf dem sie jemals war, ist der alte Peter in München. Hallo Marlene.
5: Hi Tobi.
3: Magst du mal erzählen, der alte Peter, das ist ein Kirchturm, ne?
5: Mhm, der ist 91 Meter hoch und da gibt es keinen Aufzug, sondern da sind wir zu Fuß hochgelaufen.
3: Nicht dein Ernst.
5: Über Treppen.
3: Wie viele Stufen?
5: Über 300.
3: Wirklich?
5: Ja.
3: Das ist eine Ansage. Wie war der Blick?
5: Gut, man hat fast über ganz München geschaut.
3: Aber ich wette, du hattest danach Po-Muskelkater.
5: Nee.
3: Nicht?
5: Nee.
3: Das höchste Gebäude, auf dem ich jemals war, ist noch ein bisschen höher, aber ich verrat's dir nicht.
5: Wieso?
3: Das hebe ich mir für den Schluss auf.
5: Als Geheimnis.
3: Aha.
5: Da bin ich aber gespannt.
3: Wie findest denn du Hochhäuser eigentlich?
5: Also, ich bin immer so ein bisschen skeptisch da, weil ich finde es halt manchmal unheimlich, dass sie so groß sind.
3: Ja, verstehe ich. Ich bin gespannt, welche Checkerfragen du mitgebracht hast.
5: Ja, dann lege ich mal los. Frage Nummer 1. Warum baut man überhaupt Hochhäuser? Frage Nummer 2. Wie hoch kann man Hochhäuser bauen? Und meine dritte Frage. Was macht man, wenn es im Hochhaus brennt?
3: Super gute Fragen. Und wie immer würde ich sagen,
6: das checken wir für euch.
3: Hast du denn eine Idee, warum man angefangen hat, Hochhäuser zu bauen?
5: Also wahrscheinlich, weil es halt den Platz spart, weil dort können viele Leute auf wenig Platz leben. Ah. Weil es wird halt in die Höhe gebaut und es ist nicht so viel Platz, der unten verbraucht wird.
3: Und es macht ja auch Sinn, weil, wissen wir ja, es werden immer mehr Menschen und man braucht immer mehr Platz zum Wohnen und zum Arbeiten für all diese Menschen und deshalb wahrscheinlich Hochhäuser. Weißt du denn auch, wo die ersten Hochhäuser überhaupt entstanden sind?
5: Boah, vielleicht in Ägypten, weil also da hat man ja schon relativ früh Pyramiden gebaut.
3: Ah.
5: Und die gingen ja auch weit hoch.
3: Stimmt.
5: Oder in Italien, weil da gab es ja auch viele schlaue Architekten.
3: Ja.
5: Im alten Rom, meine ich halt, da haben die ja auch die Wasserversorgung und so erfunden.
3: Also das finde ich sehr schlaue Gedanken. Vor allem das mit den Pyramiden, da bin ich noch gar nicht drauf gekommen. Ich glaube, wir müssen erstmal klären, was ein Hochhaus überhaupt ist.
5: Dann fragen wir doch am besten die Jackie.
3: Unsere allwissende Datenbank. Hau mal auf den gelben Knopf, bitte.
7: Also ich finde Hochhäuser ja großartig, was da alles an Technik drinsteckt. Allein die Ventilation, die Koordination der Datenanschlüsse, die Warmwasserversorgung, die Aufzugssysteme.
3: Also, okay, Jackie, ja, danke, verstehen wir. Aber kannst du uns bitte erstmal sagen, was überhaupt ist denn ein Hochhaus?
7: Na schön. In Deutschland definiert man ein Hochhaus grob gesagt so. Ist das Gebäude höher als 22 Meter, das sind 8 Stockwerke, ist es ein Hochhaus.
3: Aha, das ist ja einfach.
7: Man könnte aber auch sagen, besitzt ein Gebäude eine Stahlskelettkonstruktion und hat es einen Personenaufzug, dann ist es ein Hochhaus.
3: Warte mal, hä? Stahlskelettkonstruktion?
7: Richtig. Diese wurde 1884 eingeführt. Man muss sie sich vorstellen wie ein starkes Gerüst, das Gewicht des Gebäudes trägt. Nur mit so einem Stahlskelett können Häuser wirklich hoch gebaut werden.
3: Also so ein Hochhaus hat eigentlich Knochen aus Stahl, wenn man so will.
7: Sozusagen.
3: Okay, aber dann kommen die ersten Hochhäuser wahrscheinlich nicht, wie Marlene gerade vermutet hat, aus Ägypten oder Italien, oder? Weil in den Pyramiden ist ja kein Stahl drin, soweit ich weiß.
7: Richtig. Die ersten Hochhäuser wurden in den USA gebaut, also in Nordamerika, in den Städten Chicago und New York. Dort benötigte man Ende des 19. und Anfang des 20. Jahrhunderts mehr Büroraum. Die ersten Hochhäuser waren Bürohochhäuser und auch heute sind noch in den meisten Hochhäusern Büros.
5: Also das ist ja quasi schon die Antwort auf meine Frage, weil man baut Hochhäuser, um mehr Platz für Büros zu haben.
7: Genau, es gibt aber noch einen anderen Grund. Den Angebereffekt.
3: Hä, der was?
5: Angebereffekt?
7: Schon immer, und damit sind wir auch bei Marlenes Pyramiden in Ägypten, schon immer bauten die Menschen in die Höhe, um zu zeigen, wie reich und mächtig sie sind. Bevor es Hochhäuser gab, baute man dafür Rathaustürme, Schlosstürme und Kirchtürme. Hochhäuser werden deshalb auch Kathedralen der Neuzeit genannt. Sie zeigen heute meist die Macht großer Firmen oder reicher Banken. Und da versucht immer noch einer den anderen an Höhe zu übertrumpfen.
5: Gehört auch dieses World Trade Center dazu?
3: Mhm.
5: Von dem habe ich schon mal gehört, weil da sind ja diese Flugzeuge mal reingeflogen.
3: Ja, stimmt. World Trade Center heißt übersetzt Welthandelszentrum. Und das war 2001. Ich weiß das noch ganz genau. Da sind Terroristen mit Flugzeugen in diese Hochhäuser reingeflogen. Und es war wirklich richtig schrecklich. Da sind sehr, sehr, sehr viele Menschen ums Leben gekommen. Und es ging damals eigentlich auf der ganzen Welt um nichts anderes. Das waren die Nachrichten, die wirklich alles bestimmt haben. Es war schrecklich.
7: Es war natürlich kein Zufall, dass die Terroristen ausgerechnet in diese Türme geflogen sind. Sie wollten damit ein Symbol zerstören, das für die Macht und den Reichtum Nordamerikas stand.
3: Ja, klar. Es sind ja, wie gesagt, wirklich sehr viele Menschen gestorben und die USA wurden durch diesen Terroranschlag richtig angegriffen.
7: Die sogenannten Zwillingstürme des World Trade Center gehörten lange zu den höchsten Hochhaustürmen in New York und Höhe bedeutet Macht. Diese Macht wurde durch den Angriff erschüttert. Nach wie vor gibt es einen weltweiten Höhenwettlauf. Das heißt, es werden immer noch höhere Hochhäuser gebaut. Richtige Wolkenkratzer.
3: Wolkenkratzer finde ich übrigens ein super cooles Wort, weil es drückt richtig aus, wie hoch diese Hochhäuser sind.
5: Also so hoch, dass sie die Wolken kratzen.
3: Ja, genau.
5: Wieso heißen sie dann nicht Wolkenkitzler?
3: Das ist eine sehr berechtigte Frage. Vielleicht werden Wolken schneller von Gebäuden gekratzt als gekitzelt. Ich weiß es nicht.
5: Oder sie lachen einfach nicht gern.
3: Ja, aber Jackie, du kannst uns doch 100% sagen, wo der höchste Wolkenkratzer der ganzen Welt steht, oder? Ist das in den USA?
7: Nein, der momentan höchste Wolkenkratzer steht in Dubai. Was meint ihr, wie hoch der ist?
5: Boah, ich denke auf jeden Fall über 500 Meter.
3: 500 Meter ist schon ein halber Kilometer in die Luft. Ich tippe auf 650?
5: 700?
3: Jackie.
7: Er ist 828 Meter hoch, hat 160 Etagen und 57 Aufzüge.
3: Also Wahnsinn.
7: Er heißt Burj Khalifa und ist das Wahrzeichen von Dubai. Doch in China wird bereits an einem noch höheren Hochhaus gebaut und in Saudi-Arabien will man eins bauen, das über einen Kilometer hoch ist.
5: Über einen Kilometer?
3: Also ich find's verrückt.
5: Ja, irgendwie ist es wie im Kindergarten. Ich hab einen höheren Turm als du. Schau mal, ich hab mehr Bauklötze als du.
3: Ja, das stimmt. Aber deine Frage ist beantwortet, oder?
5: Auf jeden Fall.
3: Hochhäuser werden gebaut, weil so auf wenig Grund viel Platz entsteht. Die ersten Wolkenkratzer gab es in den USA, weil man dort Büroräume brauchte. Der andere Grund, so hoch zu bauen: Hochhäuser sind oft ein Symbol für Macht und Reichtum. Deshalb baut man auf der ganzen Welt immer höher.
6: Gecheckt!
3: Okay, also Marlene, vielleicht stehe ich jetzt ein bisschen blöd da, weil du hast gerade noch gesagt, wer baut das höchste Haus, ich kann höher bauen, ist wie ein bisschen wie im Kindergarten. Aber ich wollte dir gerade genau das vorschlagen.
5: Hä, was?
3: Guck mal, ich habe dir was mitgebracht, da stehen neben dir diese Holzbausteine, diese Stäbchen. Meine Challenge ist, wer von uns beiden baut innerhalb von einer Minute das höchste Hochhaus aus diesen Holzdingsies. Findest du das jetzt blöd oder hast du da Bock drauf?
5: Nee, das ist witzig.
3: Okay.
5: Außerdem möchte ich gewinnen.
3: Du willst gewinnen? Na gut, ja. Ich will auch gewinnen. Jackie, nimmst du die Zeit? Eine Minute.
7: Alles klar.
3: Es gibt keine Regeln, Marlene. Jeder, wie er mag. Hauptsache hoch.
5: Okay.
3: Okay.
7: An die Steine. Fertig. Los.
3: Was ist eine gute Taktik? Marlene, wie machst du es?
5: Ich sag dir nichts.
3: Hä, wie?
5: Edgebetty.
3: Also, das ist ja eine Schweinerei. Wichtig ist ja nur, dass es hoch geht. Und es muss ja trotzdem stabil sein. Sonst, wenn es instabil ist, kippt es um und dann bringt einem die Höhe ja auch nichts.
7: 10, 9,
3: oh nein.
7: 8, 7,
3: mein
7: 6,
3: oh nein.
7: 5,
3: oh nein.
7: 4, 3, 2, 1 und Schluss.
5: Fertig!
3: Auch fertig. Okay, Marlene, ich habe hier einen Zollstock.
5: Okay.
3: Ich werde jetzt messen.
5: Ich schaue, ob du auch ehrlich misst.
3: So. Mein Turm hat sensationelle 26 Zentimeter.
5: 26? Wow, das schaffe ich nie zu übertrumpfen.
3: Und jetzt du?
5: Meine hat 27.
3: Nein!
5: Doch!
3: Nein! Glaube ich dir nicht.
5: Komm her.
3: Okay.
5: Schau. Oh nee, genau. Ah.
3: Es sind auch 26.
5: Es sind auch 26.
3: Es sind genau 26 Gleichstand. Juhu!
5: Juhu!
3: Und was machen wir jetzt mit den Türmchen?
5: Zu schrotten.
3: Finde ich gut. Eins, zwei, drei! Aber ich glaube, so richtige Hochhäuser waren das ja eh nicht, weil wir haben ja schon gelernt, ein echtes Hochhaus braucht ein Stahlskelett.
5: Ja, und ich glaube außerdem halt auch noch so ein tiefes Fundament, damit es gut im Boden verankert ist.
3: Aber damit nähern wir uns ja schon deiner zweiten Frage. Magst du die nochmal stellen?
5: Ja. Die zweite Frage ist... Wie hoch kann man Hochhäuser bauen?
3: Okay, ich meine, wir haben gerade gehört, in Saudi-Arabien ist ein Kilometer hohes Hochhaus in Planung. Das ist ja einfach der Wahnsinn.
5: Ja, das ist einfach total verrückt.
3: Mhm.
5: Und ich kann mir gar nicht vorstellen, dass es ernsthaft noch höher geht. Also
3: geht mir genauso, muss ich sagen. Ich finde, wir sollten Jackie nochmal fragen.
5: Auf jeden Fall.
7: Hier bin ich. Stellt euch vor, es gibt mittlerweile neue Baumaterialien, wie zum Beispiel ganz stark belastbaren Stahl, mit deren Hilfe man Hochhäuser über 1600 Meter bauen könnte. Eine einzelne Säule aus Beton könnte sogar 4000 Meter hoch sein. Oder wenn noch Stahl dabei ist, 9000 Meter. Technisch ist also vieles möglich. Aber das Problem... sind die Kosten.
5: Wird schon ganz schön teuer, wenn du halt so...
3: krass hochbaust.
5: Viel Glas und viel Beton, viel andere Baustoffe.
7: Genau. Nicht nur der Bau kostet, auch der laufende Betrieb ist teuer. Also die Aufzüge, die Klimaanlage, die Heizung etc. Und man braucht, je höher man baut, immer mehr Fläche nur für die Technik. Das heißt, in manchen Räumen stehen nur Maschinen oder sind nur Rohre. Diese Fläche kann man dann also nicht mehr teuer für Büros oder Wohnungen vermieten.
3: Ah, verstehe. Da habe ich noch überhaupt nicht dran gedacht.
7: Momentan gilt ein Hochhaus von 150 bis 200 Meter Höhe als gewinnbringend. Das heißt, bei dieser Höhe verdient der Eigentümer Geld. Wer höher baut, verliert Geld. Oder anders ausgedrückt, ein Hochhaus mit 150 Stockwerken zu bauen, dauert doppelt so lange und kostet doppelt so viel, wie drei Hochhäuser zu je 50 Stockwerken zu bauen.
3: Und ich meine, es werden ja auch viel höhere Hochhäuser und Wolkenkratzer gebaut. Die lohnen sich dann alle gar nicht, oder wie?
7: Tja, da sind wir eben wieder bei der Bedeutung von Hochhäusern. Zu zeigen, ich kann noch höher, scheint vielen wichtiger zu sein als der finanzielle Nutzen.
5: Ziemlich dumm eigentlich.
3: Ich finde, ein schönes Hochhaus kann was total Beeindruckendes sein. Aber an den Punkten, wo es wirklich vor allem darum geht zu zeigen, guck mal, was wir können und guck mal, was wir haben, gehe ich auch nicht mehr mit.
5: Ja.
3: In Deutschland gibt es ja diese riesigen Monster-Wolkenkratzer, wie wir sie aus anderen Ländern kennen, gar nicht. Das weiß ich, mein Kollege Checker Jan war mal

0: Ist deine zweite Frage damit beantwortet?
1: Ja.
0: Dank immer besserer Baustoffe könnten Hochhäuser über 1600 Meter hochgebaut werden. Doch sie wären dann sehr teuer und würden sich nicht mehr rechnen.
2: Gecheckt!
0: Also, wir haben ja schon davon gehört, ein echtes Hochhaus braucht einen oder mehrere Aufzüge. Was denn eigentlich deiner Meinung nach noch alles?
1: Auf jeden Fall einen sicheren Fluchtweg. Weil
0: also dir sind die Dinger einfach nicht geheuer?
1: Ja.
0: Aber damit sind wir eigentlich wunderbar in der letzten Frage, oder?
1: Ja. Die dritte Frage ist, was macht man, wenn es im Hochhaus oben brennt?
0: Ja, ich finde, sehr berechtigte Frage. Ich frage mich zum Beispiel auch, wie hoch so eine Feuerleiter von der Feuerwehr überhaupt rausfahren kann. Weil wenn es wirklich mal auf 300 Metern brennt, das kommst du ja nicht mit dem Feuerwehrauto hin.
1: Ja, eben. Und man kann ja auch nicht die ganzen Treppen dann runterrennen, wenn du 300 Meter über dem Boden bist. Also
0: ich glaube, wir brauchen einen Experten, der uns das genau erklären kann. Und ich habe die beste Idee, wen wir anrufen könnten. Und zwar Stefan Kieskalt, der ist Brandamtmann, so nennt sich das, bei der Berufsfeuerwehr in München. Kennst du die Telefonnummer von der Feuerwehr?
1: 112.
0: Genau, die 112. Die wähle ich jetzt natürlich nicht. Ich wollte nur mal checken, ob du die Nummer kennst. Mal gucken, ob er rangeht.
3: Pressestelle Feuerwehr Kieskalt, hallo?
0: Hallo Stefan, hier ist der Tobi.
3: Servus.
0: Ich rede heute mit Marlene über Hochhäuser. Und wir fragen uns, was macht man denn, wenn es da brennt? Weil so lang ist ja keine Feuerleiter.
3: Das stimmt, ja. Unsere Drehleiter ist 30 Meter lang und wenn man die aufstellt, kommt man ungefähr 22, 23 Meter hoch. Also bei Hochhäusern funktioniert das nicht.
0: Wenn die Leiter 30 Meter lang ist, warum kommst du dann nur auf 22 Meter ans Gebäude ran?
3: Die Leiter ist selber 30 Meter lang, aber wir müssen ja ein bisschen wegstehen bleiben, weil wir ja nicht ganz ans Gebäude hinfahren können und müssen ja die Leiter abstützen und dann gibt es noch einen Gehweg und einen Fahrradstreifen und deswegen kommen wir auch nur 22, 23 Meter hoch. Und das ist dann auch quasi die Hochhausgrenze.
0: Deswegen sagt man das, ja, dass in Deutschland ein Hochhaus ab 22 Meter beginnt, wegen eurer Drehleitern.
3: Genau.
0: Aber sag mal, was macht ihr denn dann jetzt mit Häusern, die höher sind?
3: Ja, das ist für uns kein Problem. Zum einen sind die Häuser ein bisschen anders gebaut, also die Außenfassade darf halt nicht brennbar sein.
0: Aha.
3: Und dann gibt es einen speziellen Sicherheitstreppenraum, dass sich die Leute retten können.
0: Und du, man sagt doch immer, wenn es brennt, dann darf man auf keinen Fall einen Aufzug benutzen. Also in einem Hochhaus, wenn man da weit oben wohnt, geht man die Treppe oder wie ist das für euch?
3: Genau, also die Bewohner sollen auf gar keinen Fall einen Aufzug benutzen. Dafür gibt es diese Sicherheitstreppenräume und da muss man halt die Treppen runterlaufen.
0: Mhm.
3: Es gibt aber für uns speziell auch Feuerwehraufzüge.
0: Ach.
3: Die sind speziell dann für die Feuerwehr so gebaut, dass wir die nutzen können. Wir können die von innen steuern mit einem Schlüssel und können quasi dann mit den Aufzügen hochfahren.
0: Ja, das ist ja schon mal schlau. Sag mal, jetzt weiß ich, wie die Bewohner runter und die Feuerwehrleute raufkommen, klar. Aber wie kriegt ihr denn das Wasser da hoch?
3: Ja, das ist ganz speziell. Also wir müssen nicht einen Schlauch von ganz unten nach ganz oben legen. Nein, da gibt es in der Wand fest verbaute Leitungen.
0: Mhm.
3: Wir nennen das Steigleitung. Die sind quasi so richtige Rohre in der Wand verbaut.
0: Mhm.
3: Da gibt es unten einen Wasseranschluss und da gibt es in jedem Stockwerk einen Wasseranschluss, wo wir uns dann das Wasser holen können. Und dann können wir in jedem Stockwerk wieder unsere klassischen Schläuche anschließen und zum Löschen vorgehen.
0: Und jetzt frage ich mich für dich als Feuerwehrmann, der du oft auf Einsatz bist und ausrückst und so weiter, bist du besonders nervös, wenn es heißt, Achtung, wir haben einen Brand im Hochhaus, ihr müsst in den 20. Stock oder so?
3: Nein, da bin ich auch nicht nervöser als sonst oder da machen wir uns auch nicht mehr Gedanken, weil dafür sind wir trainiert.
0: Mhm.
3: Wir wissen, was uns in einem Hochhaus erwartet, wir wissen, was es alles gibt.
0: Mhm.
3: Und wir fahren da auch mit mehr Leuten hin,
0: okay,
3: weil man natürlich auch mehr Personen hat, die da wohnen, wie jetzt in einem Einfamilienhaus.
0: Ja.
3: Und dann können wir den Einsatz ganz normal super abarbeiten.
0: Okay.
3: Das klappt im ersten Stock genauso wie im 15. oder 20. Stock.
0: Das ist beruhigend. Und lieber Stefan, das hat uns total geholfen. Ich danke dir sehr.
3: Bitte gerne, Tobi.
0: Mach's gut, bis zum nächsten Mal. Danke dir, ciao.
3: Ciao.
0: Würdest du sagen, deine Frage ist damit gecheckt?
1: Ja.
0: Brennt es in einem Hochhaus, gibt es dort spezielle Treppenhäuser oder Aufzüge, die benutzt werden können. Über Steigleitungen kommt das Wasser in alle Stockwerke. Bei einem Einsatz in einem Hochhaus rücken mehr Feuerwehrleute an als sonst und sie wissen ganz genau, was zu tun ist.
2: Gecheckt!
4: Seht ihr? Ich sagte doch, ein Hochhaus steckt voller moderner Technik. Ein wahres Paradies. Ich würde liebend gern in einem Wolkenkratzer stehen. Habt ihr noch Zeit für ein kleines Quiz der Hochhausrekorde?
1: Oh ja.
0: Na dann, leg mal los.
4: Frage Nummer 1. Wie hoch war das erste Bürohochhaus mit Personenfahrstuhl und Stahlskelettkonstruktion? A. 52.

0: 40 Meter, B, 72 Meter oder C, 102 Meter?
1: Ich schätze B, 72 Meter.
2: Ich schätze, glaube ich, A.
1: 52?
2: Ja.
1: Okay, Jackie, wer hat recht?
0: Und die richtige Lösung ist A.
2: Ja.
0: 52 Meter.
1: Na toll.
0: Dieses Hochhaus stand in Chicago und wurde 1885, also vor rund 170 Jahren, fertiggestellt.
1: Ein Punkt für dich. Damit steht's 1-0 für dich.
2: Ja.
0: Nächste Frage. Wie viele Fenster hat das höchste Hochhaus der Welt? Also das Burj Khalifa in Dubai, von dem ich euch schon erzählt habe. A. 2400 Fenster. B. 14.000 Fenster. Oder C. 24.000 Fenster.
2: Ich glaube, 2400 sind zu wenig.
1: Das glaube ich auch. Also ich sage jetzt einfach mal C, 24.000.
2: Okay, dann sage ich 14.000.
0: Und die richtige Lösung ist C,
1: yeah!
0: 24.000.
2: Mist!
1: 1-1, habe ich dich.
0: Letzte Frage. In New York gibt es ein berühmtes Treppenlauf-Wettrennen auf das Empire State Building. Das war übrigens lange das höchste Gebäude in New York. Die Läuferinnen und Läufer müssen 1576 Treppen hinauflaufen. Das sind 320 Meter Höhe. Das Ziel ist die Aussichtsplattform im 86. Stockwerk. Wie lange brauchen die Gewinner? A. Unter 10 Minuten, B. unter 20 Minuten oder C. unter 30 Minuten.
1: Boah.
2: Oh, das ist jetzt aber schwer.
1: 1500 Treppenstufen. Also, meiner Meinung nach ist unter 10 völlig unrealistisch.
2: Ja.
1: Ich sage B. unter 20.
2: Ja, würde ich auch sagen.
0: Und die Lösung ist A. Unter 10 Minuten.
1: Was?
2: Unter 10 Minuten? Das ist doch irre.
1: Nie im Leben. Ist ja unglaublich.
0: Mit dem Aufzug würde es übrigens unter einer Minute dauern.
1: Unentschieden. Marlene, die ganze Sendung über machen wir hier ein Unentschieden nach dem anderen. Das gefällt mir sehr gut. Und damit sind wir jetzt auch fast am Ende unserer Sendung.
2: Du musst mir noch ein Geheimnis verraten.
1: Genau. Und ich wollte ja am Anfang schon von dem höchsten Gebäude erzählen, auf dem ich jemals war.
2: Ja.
1: Für meinen neuen Kinofilm bin ich auf das höchste Bauwerk in ganz Südamerika gestiegen. Das ist in Brasilien, mitten im Regenwald. Das ist der sogenannte Atto Tower. Der hat tatsächlich auch 1500 Treppenstufen, ist 325 Meter hoch und ist ein gigantischer Turm, nur aus Stahl, wie so ein Stahlgerüst. Der ist orange und weiß, also wie so Signalfarben abwechselnd.
2: Mhm.
1: Und ragt mitten im Urwald über all die ganzen Urwaldriesen und diese Bäume hinaus. Und der ist gebaut worden, damit Klimaforscherinnen und Forscher da oben die Luft untersuchen können.
2: Ah.
1: Und da bin ich hochgestiegen und habe den Ausblick genossen und hatte dollen Po-Muskelkater übrigens. Ich bin da nicht so trainiert wie du. Und es war unglaublich. Unglaublich. Einmal, als wir ganz oben standen und dort gedreht haben, zog ein Gewitter auf. Und das wird natürlich gefährlich. Also mussten wir runter. Da bin ich gerannt und habe es in 15 Minuten runtergeschafft.
2: In 15 Minuten, okay.
1: Ja. Liebe Marlene, ich muss sagen, es hat mir unglaublich viel Spaß gemacht mit dir.
2: Ja, mir auch.
1: Diese Checkpot-Folge ist wie ein Hochhaus in der Menge an Checkpot-Folgen, die ich bisher gemacht habe.
2: Ja.
1: Und für alle, die noch mehr Checkpots hören wollen, guckt doch mal in die ARD-Audiothek. Bis zum nächsten Mal, mach's gut.
2: Ja, tschüss, Tobi.
1: Tschüss.
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1: Was ist größer, die Insel Grönland oder Afrika? Auf den meisten Weltkarten sehen die beiden fast gleich groß aus. Stimmt aber gar nicht. In echt passt Grönland 14 Mal in Afrika rein. Und das kommt so. Die Erde ist eine Kugel. Und eine Kugel kriegt man nicht platt, ohne dass sich was verzieht. Denk mal an einen Luftballon mit aufgemalten Ländern. Wenn ich den platt drücke, wird alles schief. Auf der alten Karte werden ausgerechnet die Länder ganz oben viel zu groß und Afrika viel zu klein. Das fand Togo unfair. Das ist ein Land in Westafrika. Und dessen Vertreter haben sich bei einer wichtigen Versammlung den Vereinten Nationen beschwert. Jetzt wurde abgestimmt und fast alle waren für die genauere Karte. Vielleicht hängt die ja bald auch bei euch im Klassenzimmer.
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3: Jetzt wird geraschelt und auch ein bisschen geknittert und auch gefaltet, ihr hört schon. Wir machen jetzt aus Papier Wissenschaft.
2: Ja.
3: Denn Experimentemeister Joachim ist mal wieder hier im Mausstudio.
2: Hallo.
3: Joachim, schön, dass du da bist. Ja, was hast du hier mitgebracht?
4: Ich habe einfach nur ein bisschen Papier mitgebracht, so ein kleines Stück Papier und eine Schüssel. Und jetzt ist die Challenge, ich leg die Schüssel hier auf den Tisch, Blatt Papier drüber, das bleibt gerade so liegen über der Schüssel. Mhm. Und jetzt habe ich hier ein Frühstücksei bei dir, ein hart gekochtes, leg's mal auf das Papier. Was passiert?
3: Okay, ich leg das Ei aufs Papier, das auf einer Schüssel ist. Ist runtergefallen.
4: Oh, das Papier ist einfach nicht stark genug.
3: Ganz schwach, das Papier.
4: Ja, das ist ja so wabbelig und pass auf, aber jetzt gebe ich dir nochmal ein Blatt Papier. Hier, bitteschön. Ja. Und da lass es mal falten. So wie eine Ziehharmonika, so zickzackmäßig.
3: Ziehharmonika.
4: Also ich mach das auch mal.
3: Lauter kleine, eins nach dem anderen.
4: So kleine Streifen. Oder wie ein Fächer, kann man sagen.
3: Fächer, ja.
4: Einfach wie ein Fächer.
3: Okay, dann wird es jetzt schon härter irgendwie, das Papier.
4: Ja, es ist vor allen Dingen richtig Arbeit. Du, mir wird
3: es braucht richtig lange. Und Mann, du bist auch schon viel schneller als ich. Aber Wissenschaft ist kein Wettbewerb, oder?
4: Nee, um Gottes Willen. Ich habe das ja auch schon ab und zu gemacht und deswegen. So, und
3: jetzt bin ich auch fertig.
4: Pass auf, dann darfst du jetzt das gefaltete Papier, das ist jetzt so zickzackmäßig, das darfst du mal oben auf die Schüssel legen.
3: Ja, so ganz gewellt ist das jetzt.
4: Ja, genau.
3: Jetzt setze ich es oben auf die Schüssel.
4: Ich gebe dir nochmal das Ei, bitteschön, und leg das einmal drauf. Oder warte mal, wir machen einen kleinen Countdown.
3: Ja.
4: 5, 4, 3, 2, 1 drauflegen. Und was passiert?
3: Es fällt nicht mehr runter. Das Papier bricht nicht mehr ein. Es ist jetzt stark genug, um das Ei zu halten.
4: Ja, ist das nicht fantastisch?
3: Ja, tatsächlich schon.
4: Ja.
3: Weil es ist ja immer noch das gleiche Papier.
4: Ja, ganz genau.
3: Es hat sich verändert und plötzlich kann es als Brücke dienen.
4: Wie ja, du hast ihm eine andere Form gegeben und schon hast ganz neue Fähigkeiten, ganz neue Eigenschaften. Das ist irre, nicht?
3: Unglaublich. Mhm. Was steckt dahinter?
4: Du hast das Papier, beim Falten wird das Papier versteift. Und zwar, wenn man nur das Blatt Papier drauflegt und dann das Ei drauf, dann ist es ja sozusagen, dann wird es ja in der Richtung belastet, wo das Papier ganz dünn ist. Aber hier wird es auch in der Richtung belastet, wo es ganz lang, ganz breit ist. Und also es wird gezogen ein bisschen und gestaut und das ist viel stabiler. Und deswegen hält es jetzt wirklich das Ei in der Höhe. Das ist fantastisch.
3: Wir haben so eine Art Stützpfeiler für das Ei gebaut, oder kann man das
4: im Prinzip,
3: so sagen?
4: Ja, das gibt's auch noch bei vielen anderen Sachen. Zum Beispiel, wenn du, ich muss das einmal gerade, das sieht wirklich, ich habe so ein Gesicht drauf gemacht, das lächelt ein bisschen.
3: Das ist wirklich ein nettes Ei, keine Frage.
4: Ja, okay. das siehst du zum Beispiel bei vielen anderen Sachen. Bei Fachwerkhäusern hast du auch so ein Zickzack drin.
3: Ja.
4: Ja, also das sind die Holzbalken, die werden dann dazwischen gefüllt mit Steinen und so, aber also zickzack. Oder hier ganz berühmt in Köln, die Hohenzollernbrücke,
3: ja, die große am Bahnhof, über den Rhein.
4: Genau,
3: ja,
4: über den Rhein
3: führt. Dom.
4: Auch da hast du so Metallstreben, die sind zickzack.
3: Und dadurch ist alles viel, viel stabiler.
4: Und dadurch hält es viel fester. Und das hier, was du jetzt hast, hier mit dieser Papierbrücke, mit diesem Papierzickzack, das hast du auch, wenn du zum Beispiel ein schönes Geburtstagspaket bekommst, wo was Schweres drin ist, dann ist das ja Wellpappe. Das heißt, wenn du dann das Paket aufreißt und dann mal reinschaust, dir die Pappe anschaust, dann sind das oben und unten ist so ein glattes Stück Papier und dazwischen ist so zickzackmäßig eine Welle, eine Papierwelle drin. Das funktioniert genau wie hier. Das macht eben aus Papier eine Pappe, dann ist es viel stabiler.
3: Ja, kann ich jetzt alles aus Pappe einfach bauen oder wie? Könnte ich auch
4: eine ganze
3: echte
4: Menge.
3: Brücke oder wie daraus bauen?
4: Ja, also es gibt also Wettbewerbe für Schülerinnen und Schüler, wo man eben, wo es darum gilt, dass du aus dem Blatt Papier eine ganz stabile Brücke machst und das ganz speziell faltest und so. Und da gibt es ja immer Gewinner und also man kann richtige Wettbewerbe
3: machen.
4: Ich habe
3: auch schon mal Betten aus Pappe gesehen.
4: Ja, das gibt's auch zum Teil. Und beim Karneval sind die ganzen Figuren ja aus Pappmaché, aber das ist mal was, eine andere Nummer, ja.
3: Das Ei ist jetzt natürlich schon relativ leicht. Könnte ich da jetzt auch was Schwereres drauf tun oder dann wird es schon zusammenbrechen?
4: Ja,
3: oder?
4: Irgendwann bricht es natürlich. Es bleibt und natürlich nach wie vor Papier. Also es ist, aber es ist schon erheblich stabiler, aber es ist natürlich nicht ganz fest.
3: Aber wenn ich jetzt mehrere Lagen von diesem gewellten Papier übereinander machen würde, wäre es dann stabiler?
4: Dann wäre es auf jeden Fall stabiler. Wenn du das zum Beispiel kreuz und quer machst, dann ist es erheblich stabiler. Und das ist ja auch bei Wellpappe so. Auch da tut man mehrere, wenn man ganz stabile Kartons haben möchte, mehrere Lagen von dieser Wellpappe zusammenkleben. Das sind dicke Kartons, die unglaublich viel halten können. Und es gibt auch Sofas aus Wellpappe, das sind, was weiß ich, 15 oder 15 Lagen so übereinander. Da kannst du richtig drauf sitzen. Aber wenn es regnet, dann wird es dann eben doch
3: weich. Das ist das Blöde an der Pappe.
4: Ja, das ist
3: keine
4: doof,
3: Frage. Jetzt ist es ja so, das Ei ist ja wirklich leicht, haben wir schon gesagt, und geht nicht kaputt. Mhm. Das war wirklich beeindruckend. Vielen Dank.
4: Und ja, gerne.
3: Aber was ich so spannend daran fand, war, dass es wirklich nur ein einzelnes Blatt war, das sich einfach nur verändert hat und dann plötzlich ist es stabil geworden.
4: Ja.
3: Passiert das auch in der Natur? Gibt es da das auch?
4: Also wenn du dir Pflanzenblätter anguckst, die sind auch geknickt, dadurch sind sie stabiler. Und in der Natur, wenn du mal ein Kaffee, also ein Eis isst oder so, und da kommt der Kellner, die Kellnerin mit der Rechnung und die ist oft so, kommt aus der Kasse, die ist so ein Röllchen, ja. Und dann nehmen die das Papier und machen einen Knick rein und dann rollt es sich nicht mehr zusammen und du kannst es lesen.
3: Unglaublich.
4: Müssen wir darauf achten, ja. Auch dort mit dem einfachen Knick wird das Papier stabiler.
3: Toll, also was mit Papier alles möglich ist. Vielen Dank, Joachim. Du bist aber noch ein bisschen hier.
4: Ja, gerne.
3: Du zeigst uns gleich noch ein Experiment, das mit Papier zu tun hat. Da freue ich mich besonders drauf.
4: Achso, übrigens
3: du hast noch was?
4: Ja, pass auf, wenn du ein einfaches Blatt Papier nimmst und das...
3: Das knüllst,
4: dann merkst du auch, das kannst du gar nicht so klein zusammenknüllen, weil da sind eben ganz viele Knicke drin, was eigentlich 100.000 Knicke und die schützen, also die sorgen auch dafür, dass dieses zusammengeknüllte Papier auch ein bisschen stabiler ist und dass es gar nicht so dicht zusammen machen kannst.

0: Joachim ist immer noch hier und zeigt jetzt ein Experiment, das ihr zu Hause auch super leicht nachmachen könnt.
1: Und zwar sofort.
0: Und zwar sofort.
1: Standepede.
0: Ihr braucht einfach nur dafür ein Papier, so wie ich es verstanden habe.
1: Aus dem Drucker, vom Notizblock zur Not, aus dem Schulheft.
0: Eine alte Hausaufgabe.
1: Ja, genau.
0: Und direkt auch eine gute Ausrede.
1: Ja,
0: kann man direkt sagen, hier, ich musste für die Wissenschaft meine Hausaufgaben falten. Also ich habe sie jetzt leider nicht mehr.
1: Ja.
0: Ja.
1: Okay, also wenn ihr das zu Hause habt, jetzt schnell ein Blatt Papier und dann, ich gebe dir eins, ich habe dir extra eins mitgebracht.
0: Dankeschön.
1: Ich habe heute keine Kosten und Mühen
0: gescheut. Ich merk's schon, Max, ja.
1: So, und jetzt ist die Aufgabe, Max,
0: ja.
1: Dieses Blatt Papier, es geht darum rauszubekommen, wie oft kannst du dieses einfache Blatt Papier falten?
0: Ja.
1: Das hört sich jetzt total easy an, total einfach. Wow, natürlich kann man das falten, aber wir machen es mal.
0: Wir probieren es mal.
1: Ja. Also einmal in der zusammen. Mitte falten.
0: Also einmal immer in der Mitte falten.
1: Kante genau. Zu Kante immer.
0: Ja, also immer genau, immer so halbieren.
1: Okay.
0: So, einmal habe ich du auch.
1: Ich habe
0: dann
1: auch
0: jetzt wieder quer. Dann
1: zwei.
0: Haben wir zwei. Dann noch einmal.
1: Drei.
0: Es ist erheblich kleiner geworden. Es ist jetzt so groß wie eine Spielkarte, nachdem es nur dreimal gefaltet wurde.
1: Ja, ich glaube, das fängt jetzt gleich an mühsam zu werden, nicht?
0: Das sagst du. Ich probiere es weiter. Ich krieg das hin.
1: Okay, dreimal haben wir es jetzt, gell?
0: Okay. Vier.
1: Oh, oh. Oh, das ist jetzt schon hier. Ja. So, dann haben wir fünf.
0: Ja, naja.
1: Was, wie klappt bei dir?
0: Ich muss jetzt schon richtig drücken. Ich hab's sogar gerade mit der Faust draufgehauen, in der Hoffnung, es platter zu kriegen. Fünfmal, okay, sechs. Habe ich hingekriegt.
1: Oh, ja.
0: Habe ich hingekriegt.
1: Jetzt ist es aber wirklich... und
0: es ist jetzt richtig dick und krumpfelig.
1: Schaffst du das siebte Mal?
0: Ich schaff das, klar.
1: Aber...
0: Na gut, naja.
1: Also krumm ist es, aber so richtig gefaltet ist es nicht mehr,
0: so
1: oder?
0: Gar nicht.
1: Wenn man ganz ehrlich ist, ja.
0: Aber ich habe jetzt wieder ein extrem stabiles Stück Papier. Das könnte auch wieder ein Brückenpfeiler werden.
1: Unglaublich, aber wenn du das vergleichst mit dem zerknüllten Papier, ist sogar noch kleiner, ja.
0: Viel kleiner,
1: als das zerknüllte, weil es eben keine, weil es eben gefaltet ist und nicht einfach geknüllt.
0: Das ist ja so groß wie so ein Radiergummi.
1: Schaffst du das noch ein achtes Mal zu falten?
0: Ein achtes Mal? Ich habe es noch nicht mal ein siebtes Mal gut geschafft, Joachim. Ich weiß es auch wirklich nicht. Nee.
1: Also ich kann dir verraten, das ist ganz normal, das macht nichts, das ist auch nicht besonders schlimm. Ein Blatt Papier lässt sich eigentlich, also normales, herkömmliches Blatt Papier, siebenmal falten, dann ist gut.
0: Einfach, es geht gar nicht weiter, oder wie?
1: Ja, wenn es ein bisschen größer wäre als jetzt so vom Drucker, so größer als DIN A4, dann ging es vielleicht noch einmal mehr, aber dann ist auch, dann wird es irgendwann zu dick und zu unhandlich und.
0: Also nicht mal mit einem Schraubenzieher oder sowas, mit einer Zange könnte ich das richtig umdrücken.
1: Dann tust du dir womöglich noch weh, dann wird es richtig gefährlich.
0: Nee, gut, das wollen wir nicht. Nee.
1: Aber du merkst, das Interessante ist, wenn du es erstmal faltest, ist es doppelt so dick.
0: Ja.
1: Wenn du es zweite Mal faltest, ist es viermal so dick. Und wenn du das dritte Mal faltest, ist es achtmal so dick. Das heißt, die Dicke, die wächst total schnell.
0: Viel, viel schneller auch als einfach nur einmal gefaltet. Das ist direkt viel dicker.
1: Genau, ja. Mhm. Und wenn man ein bisschen rechnet, da kann man ausrechnen, wenn man es also rein theoretisch schaffen würde, das 42 Mal zu falten, das Blatt Papier, dann wäre es so dick, dass es von der Erde bis zum Mond reicht.
0: Nein. Aber das geht einfach nicht, oder?
1: Nein, das geht nicht.
0: Das also ist einfach nur theoretisch.
1: Da bräuchte man dann schon eine Pinzette und irgendwie einen Schraubstock oder was. Oder ein riesengroßes Blatt Papier. Aber so schnell wird das sehr dick.
0: Weißt du, ob das jemand schon mal geschafft hat, etwas mehr als siebenmal zu falten?
1: Also es gibt so einen Schulwettbewerb, da haben Kinder das mal geschafft, 13 Mal mit
0: 13
1: ganz,
0: mal?
1: Ganz großem und ganz dünnem Blatt Papier, aber dann haben sie auch aufgegeben.
0: Okay, also das Papier müsste dann auch viel, viel größer sein, damit man es gefaltet kriegt in dieser
1: und,
0: Masse.
1: Ja, und dann müsste es also ultra dünn sein oder was weiß ich, dann das wäre es kein Papier mehr, sondern was, das geht, ist dann ganz schwierig.
0: Und wenn wir jetzt, du hast ultra dünn gesagt, wenn wir jetzt ein ganz, ganz, ganz, ganz, ganz, ganz dünnes Papier hätten.
1: Ja.
0: Das könnten wir dann.
1: Das würde dann wahrscheinlich aber beim Knicken irgendwann reißen. Und das wollen wir ja auch wieder nicht. Dann wäre es ja nicht geknickt, sondern gerissen.
0: Okay, ich bin aber ganz und gar nicht geknickt, sondern total aufgeregt, weil du mir hier so tolle Wissenschaft schon wieder erzählt hast. Woran liegt das? Warum ist das so, dass das nicht weitergeht?
1: Weil eben die Wand, also die eine Seite, die du knickst, immer dicker wird. Und dann lässt sie sich irgendwann nicht mehr biegen, weil die dann auch zu stabil wird, zu steif wird.
0: Vielen Dank, Joachim,
1: für
0: dieses Experiment.
1: Mhm.
0: Danke, Joachim. Schön, dass du da warst.
1: Sehr gerne.
0: Bis ganz bald. Tschüss.
1: Tschüss.
2: Ey, nimmst du schon auf?

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Hier hört das Mausradio und das hier sind Gentleman und Michael Patrick Kelly mit ihrem neuen Sommerhit Wildfire.

0: Papier ist ja eine super Sache. Papier kann so viel. Papier kann Sachen frisch halten, beim Bäcker zum Beispiel. Mit Papier könnt ihr Liebesbriefe schreiben. Papier könnt ihr innerhalb von Sekunden in krasse Düsenjets verwandeln, indem man sie zu einem Papierflieger macht. Ja! Und deswegen ist es umso schlimmer, dass Papier auch das Schlimmste überhaupt sein kann. Teuflisch fies wandelt es innerhalb von einer Sekunde Freude in Leid um, wenn man sich an einem Papier schneidet. Au, au, au, au, au. Mausreporterin Jana ist der Frage nachgegangen, warum es so besonders wehtut, wenn man sich ausgerechnet am Papier schneidet.
1: So, hier noch ein kleiner Klecks Kleber drauf. Und schon hält der Henkel von meinem gebastelten Körbchen aus Papier. Richtig schön ist das geworden. Autsch! Mist! Oh nein, Fluchen im Radio geht gar nicht. Aber das tut so weh. Kommt Blut? Nee, zum Glück nicht. Das passiert mir immer, dass ich mich an Papier schneide. Einmal kurz nicht aufgepasst. Und schon ist man mit der Hand an der Kante des Papiers langgeschrappt und dann ist es ein ganzes Stückchen in die Haut. Lieber nicht dran denken. Das verursacht nicht nur einen höllischen Schmerz, sondern auch eine furchtbare Gänsehaut auf dem Rücken, wenn ich nur daran denke, wie das ins Fleisch schneidet. Erstaunlich, wie scharf so etwas Weiches wie Papier sein kann. Man sagt ja schließlich nicht papierscharf, sondern messerscharf oder scharf wie eine Rasierklinge. Lieber mal kurz desinfizieren. Und warum tut das so weh? Schauen wir uns die Hände an, denn da schneidet man sich mit Papier am häufigsten. Beim Basteln, aber auch schon mal beim Umblättern im Heft oder im Buch. Die Hände sind ein wichtiges Werkzeug für uns. Gerade an den Fingerkuppen haben wir eine Menge Gefühl. Blinde Menschen können mit ihren Fingerspitzen sogar ganze Bücher lesen. Aber auch Sehende haben hier ganz viele Nervenenden. Wir können mit unseren Fingern ein einzelnes Sandkorn spüren oder sogar ein dünnes Haar. Wo so viel Tastsinn sitzt, verlaufen viele Nervenbahnen. Denn die leiten die ertasteten Infos an unser Hirn weiter. Und wo Nerven sind, können wir auch Schmerz empfinden. Papier ist wirklich nicht so scharf wie ein Messer und schneidet gerade so tief, dass es bei den ganzen Nervenbahnen auskommt. Es durchtrennt sie aber nicht, sondern reißt sie eher ein bisschen auf, also tut's besonders weh. Würde der Schnitt ein bisschen tiefer reichen, käme Blut aus dem Schnitt und die Wunde würde schnell verheilen. Aber ohne Blut kommt ständig Luft an die offene Stelle und der Körper ist in Alarmbereitschaft. Das Gehirn meldet Gefahr, auch wenn nicht wirklich welche droht. Aber Gefahr kommt im Gehirn als Schmerz an. Zum Glück ist eine Papierwunde eher nicht gefährlich. Am besten ein bisschen Wasser drüber laufen lassen und nach ein paar Stunden ist der Schmerz auch längst wieder vergessen.
0: Oh Mann, ich hasse Papierschnitte. Es gibt vielleicht nur eine einzige Sache, die ich noch schlimmer finde, als mich am Papier zu schneiden. Auf Lego treten.

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0: Ich bin Max und vielleicht habt ihr es schon bemerkt, ich liebe es zu schwärmen. Das ist wirklich eine meiner absoluten Lieblingsbeschäftigungen. Wisst ihr, wer auch schwärmt? Manche Tiere. Die schwärmen aber nicht wie ich schwärme, die freuen sich nicht, die schwärmen in Schwärmen. War das jetzt eine unnötig komplizierte Herleitung? Ja, ich glaube schon. Egal, Schwarm drüber. Tom erklärt das Ganze eh viel besser.
1: Ich heiße Tom, bin 9 Jahre alt und ich möchte euch ein Buch vorstellen. Das heißt Schwarmzauber. Magische Choreografien der Natur. Geschrieben und gemalt von Nuria Solsona. Eine Choreografie ist sowas wie ein Tanz, aber diesmal geht es um Tiere und nicht um Menschen. An dem Buch fällt es sofort aus, dass es sehr hoch ist und schmal. Und wenn man es aufklappt, dann sind nochmal so Seiten, die kann man auch noch aufklappen. Und wenn man es aufgeklappt hat, ist es dann fast so groß wie ein Poster. Das ist keine Geschichte, aber halt, da kann man sowas lernen und das ist ein Wissensbuch. Im Buch geht es darum, wie Tiere zusammen laufen oder schwimmen. Und es gibt 6 verschiedene Tierarten. Zum Beispiel gibt es Pinguine oder Sardinen.

0: Textblöcke mit Zahlen. Dadurch weiß man, in welcher Reihenfolge man die kleinen Textblöcke lesen muss. Ich lese jetzt euch mal eins vor. Frostschutz für das Ei. Kaiserpinguine verhalten sich völlig anders als die meisten anderen Tiere. Während die nämlich vor der Kälte in wärmer Gegenden fliehen, legen die Kaiserpinguine über 100 Kilometer über das Eis der Antarktis zurück, um eine äußerst schwierige Aufgabe zu erledigen. Wenn das Pinguinweibchen nach der Paarungszeit das Ei gelegt hat, wandert es zurück zum Meer und geht auf Nahrungssuche. Derweil warten die Pinguinmännchen und brüten das Ei über 60 Tage lang aus. Dabei müssen sie ihre eigenen Körpertemperatur und die des Eis auf 39 Grad halten und es vor Frost, eisigen Wind und den Außentemperaturen von minus 40 Grad schützen. In dem Buch geht es ja um besondere Choreografien. Das sind Bewegungsmuster und die Pinguine sind hunderte davon und die drängen sich aneinander und der Äußere schiebt die dann Innere nach außen, dass jeder warm bleibt und sie wechseln sich immer ab. Sie machen das von alleine. Neben den Pinguinen gibt es noch Gänse, Stare, Bienen, Sardinen und Ameisen. In dem Buch werden wichtige Fragen über die Tiere beantwortet, wie die Tiere sich verhalten und wie die miteinander sprechen. Bei den Bienen machen ja so einen Schwänzeltanz und bei den Ameisen legen die eine Duftspur und damit wissen die anderen Ameisen, wo das Futter ist. In dem Buch kann man was lernen und es ist auch spannend. Und es ist wenig Text und mit den Bildern kann man auch was verstehen. In dem Buch gibt es noch ein Glossar. Ein Glossar erklärt schwierige Wörter. Ich habe aus dem Buch gelernt, dass eine Biene einen Tanz macht und damit wissen die anderen, wo eine Futterquelle ist. Und sie können mit ihrem Tanz erklären, wie weit die weg ist. Ich würde das Buch Kindern empfehlen, die gerne Tiere mögen und sich für die Natur interessieren.
1: Das Buch, das euch Tom vorgestellt habt, das heißt Schwarmzauber, magische Choreografien der Natur. Das ist von Nuria Solsona und ist ab 6 Jahren und kostet 24 Euro.
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0: Leute, wenn ihr jetzt eure Küche betreten würdet, was ist dann das Erste, was ihr seht? Vielleicht ein Kühlschrank oder ein Herd oder Essen oder irgendein super special Küchengerät, auf das euer Papa unnötig stolz ist. Aber wisst ihr, was Mausreporter Matti sieht, wenn er in seine Küche geht? Ein Konzertsaal. Warum? Na, kommt mal mit in die Küche von Matti.
1: Ah, heiß. Mein Nudelwasser kocht. Der Dampf ist super heiß. Da muss man so krass aufpassen. Ah, aber nichts passiert. Salz muss noch rein. Und Nudeln. Ein Timer brauche ich nicht. Ich bin Nudelprofi. Ich spüre, wann meine Nudeln fertig sind. Ah, hier ist eine daneben gefallen. Penne heißt die Sorte. Wie so ein Röhrchen sieht die aus. Krass eigentlich, wie anders trockene Nudeln sind im Vergleich zu den gekochten. Erst ultra hart und nach dem Kochen super weich. Nudelmagie. Also, mit den Fingern kann ich die ungekochte Nudel nicht zerdrücken, so hart ist die. Aber wenn ich reinpuste, das klingt cool, so ein richtig hoher, pfeifender Ton. Eigentlich wie eine Panflöte. Da hat man nämlich mehrere Röhrchen nebeneinander, über die man so schräg drüber pustet. Je kürzer das Röhrchen ist, desto höher der Ton. Ich müsste aber doch auch... Ja, wenn ich das Ende etwas zuhalte, verändert sich der Ton auch. Yeah, eigentlich doch eine kleine Melodie. Ich habe eine Idee. Ich mache einen Nudelsong. Musik ohne Instrumente, nur mit Nudeln. Los geht die Nudelgeräuschejagd. Mikrofon an. Aufnahme läuft. Zuerst meine Penne-Panflöte. Okay, weiter. Ich habe hier so kleine Buchstabennudeln in einer Pappschachtel. Die mache ich immer in meine Suppe. Das müsste doch eigentlich... Ja, das ist gut. Das ist meine Rassel. Da kann ich einen Rhythmus mitmachen.

Problem. Wie soll das gehen? Ah, ich hab was. Wenn ich mit meiner Faust hier auf die Nudelpackung hau, dann klingt das schön fett und tief. Oh nein, scheiße. Jetzt ist die Packung geplatzt und meine ganze Küche ist voller... Aber hey, voll gut. Das Mikrofon läuft ja noch. Das benutze ich natürlich auch als Spezialgeräusch.

Ey, die muss ich auf jeden Fall benutzen. Spaghetti. Aber aus so einer Spaghetti kommt ja mal wirklich kein Ton raus. Es sei denn, ich breche. Wow, das klingt krass. Alle auf einmal durchgebrochen. Ich bin Spaghetti Superman. Ja, und essen kann ich die natürlich auch in kurzen Stücken. Jetzt nehme ich dazu noch das blubbernde Nudelwasser auf.

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1: Hallo, mein Name ist Frieda. Ich bin 7 Jahre alt und ich wünsche mir das Lied Shotgun. Und ich möchte die Maus, den Elefanten und die Ente und das ganze Mausteam und die ganze Welt grüßen. Tschüss.

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1: Hallo, ich bin Theo und ich bin 5 Jahre alt und ich wünsche mir Fußball im Weltall.
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1: Hallo, ich bin Felix. Ich bin 8 Jahre alt und ich habe einen Musikwunsch an die Maus. Ich wünsche mir das Lied Die Die von Shakira. Ich grüße meine Eltern, das Maus-Team und alle, die Türen und meine ganze Familie. Tschüss!

Hallo, ich bin Philipp, ich bin 7 Jahre alt und ich wünsche mir das Lied Laser Ninja von Herbisaurus. Und ich grüße die Maus und den Elefanten.

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1: Hallo, wir sind Adrian und Miro und wir wünschen uns den Ketchup-Song. Und damit grüßen wir unseren besten Freund Tayo, der in Dortmund lebt. Und damit tschüss.

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1: Hallo, ich bin Florian, bin 10 Jahre alt, wohne in NRW bzw. in der Nähe von Düsseldorf und ich wünsche mir das Lied Auf uns von Andreas Burani. Und ich grüße all meine Freunde, falls die gerade zuhören.

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1: Hallo, ich bin der Max, ich bin 10 Jahre alt und ich wünsche mir das Lied Hike Hope und ich grüße meine Familie. Tschüss.

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1: Hallo, hier sind Frieda
2: und Carla.
1: Und wir wünschen uns das Lied 99 Luftballons von Nena. Tschüss.

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1: Hallo, ich bin Valerie. Ich bin 6 Jahre alt und ich habe einen Musikwunsch. Ich wünsche mir das Lied Fireflies. Damit grüße ich die Maus, die Ente und

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1: Hallo, ich bin der Leo, bin 6 Jahre alt.

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1: Hallo, ich heiße Mara und ich wünsche mir das Lied Swim von BTS. Und ich grüße alle, die mir gerade zuhören. Tschüss!

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1: Hallo, wir sind Scarlett und Ludmila. Wir sind 9 und 6 Jahre alt und wir wünschen uns das Lied Mein Fuß von Sven Phantom und grüßen damit das ganze Mausteam, die Ente, den Elefanten und die Maus und natürlich auch die ganze Welt.
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3: Bitte verzeihen Sie, mein Herr, darf ich Sie etwas fragen?
4: Ja, klar.
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4: Ja.
3: Das duftet ja herrlich.
4: Oh, da sag mal, danke für Kompliment, wa?
3: Nein, nein, ich danke Ihnen.
4: Ja, da nicht für. 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
1: Hallo, ich bin die Linda. Ich wünsche mir von Pharrell Williams Happy und ich grüße damit meine Familie.

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2: Oh Mann, ey. Also, im 12. Stock wohnen ist bestimmt cool, wegen der Aussicht und so. Aber wenn der Fahrstuhl kaputt ist, ist das kein Spaß. Oh Gott, wo bin ich denn jetzt hier? 7. Stock? Das kann doch nicht wahr sein. Und jetzt? 9. Ey, Mann. Okay, gleich bin ich da. Katrin, ich komme. Dein Geburtstagsfest kann bald losgehen. So. 12. Stock, geschafft. Nur, das... Wo ist denn... Wo habe ich das Geschenk? Nein, jetzt habe ich das Geschenk unten stehen lassen. Das kann doch nicht wahr sein. Ich will nicht nochmal alles zu Fuß gehen. Ah.
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2: Tja, da musste ich doch tatsächlich dann wieder 12 Stockwerke runter und dann wieder rauf. Also ich glaube, ihr ahnt schon, worum es heute geht. Nee, es geht nicht ums Treppensteigen, sondern es geht heute um Hochhäuser. Und wie immer bin ich nicht allein in meiner absolut übrigens ebenerdigen Checkerbude. Heute mit dabei ist die wunderbare Marlene. Marlene ist 11 und das höchste Gebäude, auf dem sie jemals war, ist der Alte Peter in München. Hallo Marlene.
4: Hi Tobi.
2: Magst du mal erzählen, der Alte Peter, das ist ein Kirchturm, ne?
4: Mhm. Der ist 91 Meter hoch und da gibt es keinen Aufzug, sondern da sind wir zu Fuß hochgelaufen.
2: Nicht dein Ernst.
4: Über Treppen.
2: Wie viele Stufen?
4: Über 300.
2: Wirklich?
4: Ja.
2: Das ist eine Ansage. Wie war der Blick?
4: Gut, man hat fast über ganz München geschaut.
2: Aber ich wette, du hattest danach Po-Muskelkater.
4: Nee.
2: Nicht?
4: Nee.
2: Das höchste Gebäude, auf dem ich jemals war, ist noch ein bisschen höher, aber ich verrat's dir nicht.
4: Wieso?
2: Das hebe ich mir für den Schluss auf.
4: Als Geheimnis.
2: Aha.
4: Da bin ich aber gespannt.
2: Wie findest denn du Hochhäuser eigentlich?
4: Also, ich bin immer so ein bisschen skeptisch da, weil ich finde es halt manchmal unheimlich, dass sie so groß sind.
2: Ja, verstehe ich. Ich bin gespannt, welche Checker-Fragen du mitgebracht hast.
4: Ja, dann lege ich mal los. Frage Nummer 1. Warum baut man überhaupt Hochhäuser? Frage Nummer 2. Wie hoch kann man Hochhäuser bauen? Und meine dritte Frage. Was macht man, wenn es im Hochhaus brennt?
2: Super gute Fragen. Und wie immer würde ich sagen,
5: das checken wir für euch.
2: Hast du denn eine Idee, warum man angefangen hat, Hochhäuser zu bauen?
4: Also wahrscheinlich, weil das halt den Platz spart, weil dort können viele Leute auf wenig Platz leben. Ah. Weil es wird halt in die Höhe gebaut und es ist nicht so viel Platz, der unten verbraucht wird.
2: Und es macht ja auch Sinn, weil, wissen wir ja, es werden immer mehr Menschen und man braucht immer mehr Platz zum Wohnen und zum Arbeiten für all diese Menschen und deshalb wahrscheinlich Hochhäuser. Weißt du denn auch, wo die ersten Hochhäuser überhaupt entstanden sind?
4: Boah, vielleicht in Ägypten, weil also da hat man ja schon relativ früh Pyramiden gebaut.
2: Ah.
4: Und die gingen ja auch weit hoch.
2: Stimmt.
4: Oder in Italien, weil da gab es ja auch viele schlaue Architekten.
2: Ja.
4: Im alten Rom, meine ich halt, da haben die ja auch die Wasserversorgung und so erfunden.
2: Also das finde ich sehr schlaue Gedanken. Vor allem das mit den Pyramiden, da bin ich noch gar nicht drauf gekommen. Ich glaube, wir müssen erstmal klären, was ein Hochhaus überhaupt ist.
4: Dann fragen wir doch am besten die Jackie.
2: Unsere allwissende Datenbank. Hau mal auf den gelben Knopf, bitte.
6: Also ich finde Hochhäuser ja großartig, was da alles an Technik drinsteckt. Allein die Ventilation, die Koordination der Datenanschlüsse, die Warmwasserversorgung, die Aufzugssysteme.
2: Also, okay, Jackie, ja, danke, verstehen wir. Aber kannst du uns bitte erstmal sagen, was überhaupt ist denn ein Hochhaus?
6: Na schön. In Deutschland definiert man ein Hochhaus grob gesagt so. Ist das Gebäude höher als 22 Meter, das sind 8 Stockwerke, ist es ein Hochhaus.
2: Aha, das ist ja einfach.
6: Man könnte aber auch sagen, besitzt ein Gebäude eine Stahlskelettkonstruktion und hat es einen Personenaufzug, dann ist es ein Hochhaus.
2: Warte mal, hä? Stahlskelettkonstruktion?
6: Richtig. Diese wurde 1884 eingeführt. Man muss sie sich vorstellen wie ein starkes Gerüst, das das Gewicht des Gebäudes trägt. Nur mit so einem Stahlskelett können Häuser wirklich hoch gebaut werden.
2: Also so ein Hochhaus hat eigentlich Knochen aus Stahl, wenn man so will.
6: Sozusagen.
2: Okay, aber dann kommen die ersten Hochhäuser wahrscheinlich nicht, wie Marlene gerade vermutet hat, aus Ägypten oder Italien, oder? Weil in den Pyramiden ist ja kein Stahl drin, soweit ich weiß.
6: Richtig. Die ersten Hochhäuser wurden in den USA gebaut, also in Nordamerika, in den Städten Chicago und New York. Dort benötigte man Ende des 19. und Anfang des 20. Jahrhunderts mehr Büroraum. Die ersten Hochhäuser waren Bürohochhäuser und auch heute sind noch in den meisten Hochhäusern Büros.
4: Also das ist ja quasi schon die Antwort auf meine Frage, weil man baut Hochhäuser, um mehr Platz für Büros zu haben.
6: Genau, es gibt aber noch einen anderen Grund. Den Angebereffekt.
2: Hä, der was?
4: Angebereffekt?
6: Schon immer, und damit sind wir auch bei Marlenes Pyramiden in Ägypten, schon immer bauten die Menschen in die Höhe, um zu zeigen, wie reich und mächtig sie sind. Bevor es Hochhäuser gab, baute man dafür Rathaustürme, Schlosstürme und Kirchtürme. Hochhäuser werden deshalb auch Kathedralen der Neuzeit genannt. Sie zeigen heute meist die Macht großer Firmen oder reicher Banken. Und da versucht immer noch einer den anderen an Höhe zu übertrumpfen.
4: Gehört auch dieses World Trade Center dazu?
2: Mhm.
4: Von dem habe ich schon mal gehört, weil da sind ja diese Flugzeuge mal reingeflogen.
2: Ja, stimmt. World Trade Center heißt übersetzt Welthandelszentrum. Und das war 2001. Ich weiß das noch ganz genau. Da sind Terroristen mit Flugzeugen in diese Hochhäuser reingeflogen. Und es war wirklich richtig schrecklich. Da sind sehr, sehr, sehr viele Menschen ums Leben gekommen. Und es ging damals eigentlich auf der ganzen Welt um nichts anderes. Das waren die Nachrichten, die wirklich alles bestimmt haben. Es war schrecklich.
6: Es war natürlich kein Zufall, dass die Terroristen ausgerechnet in diese Türme geflogen sind. Sie wollten damit ein Symbol zerstören, das für die Macht und den Reichtum Nordamerikas stand.
2: Ja, klar. Es sind ja, wie gesagt, wirklich sehr viele Menschen gestorben und die USA wurden durch diesen Terroranschlag richtig angegriffen.
6: Die sogenannten Zwillingstürme des World Trade Center gehörten lange zu den höchsten Hochhaustürmen in New York. Und Höhe bedeutet Macht. Diese Macht wurde durch den Angriff erschüttert. Nach wie vor gibt es einen weltweiten Höhenwettlauf. Das heißt, es werden immer noch höhere Hochhäuser gebaut. Richtige Wolkenkratzer.
2: Wolkenkratzer finde ich übrigens ein super cooles Wort, weil es drückt richtig aus, wie hoch diese Hochhäuser sind.
4: Also so hoch, dass sie die Wolken kratzen.
2: Ja, genau.
4: Wieso heißen sie dann nicht Wolkenkitzler?
2: Das ist eine sehr berechtigte Frage. Vielleicht werden Wolken schneller von Gebäuden gekratzt als gekitzelt. Ich weiß es nicht.
4: Oder sie lachen einfach nicht gern.
2: Ja, aber Jackie, du kannst uns doch 100% sagen, wo der höchste Wolkenkratzer der ganzen Welt steht, oder? Ist das in den USA?
6: Nein, der momentan höchste Wolkenkratzer steht in Dubai. Was meint ihr, wie hoch der ist?
4: Boah, ich denke auf jeden Fall über 500 Meter.
2: 500 Meter ist schon ein halber Kilometer in die Luft. Ich tippe auf 650?
4: 700?
2: Jackie.
6: Er ist 828 Meter hoch, hat 160 Etagen und 57 Aufzüge.
2: Also Wahnsinn.
6: Er heißt Burj Khalifa und ist das Wahrzeichen von Dubai. Doch in China wird bereits an einem noch höheren Hochhaus gebaut und in Saudi-Arabien will man eins bauen, das über einen Kilometer hoch ist.
4: Über einen Kilometer?
2: Also ich find's verrückt.
4: Ja, irgendwie ist es wie im Kindergarten. Ich hab einen höheren Turm als du. Schau mal, ich hab mehr Bauklötze als du.
2: Ja, das stimmt. Aber deine Frage ist beantwortet, oder?
4: Auf jeden Fall.
2: Hochhäuser werden gebaut, weil so auf wenig Grund viel Platz entsteht. Die ersten Wolkenkratzer gab es in den USA, weil man dort Büroräume brauchte. Der andere Grund, so hoch zu bauen: Hochhäuser sind oft ein Symbol für Macht und Reichtum. Deshalb baut man auf der ganzen Welt immer höher.
5: Gecheckt!
2: Okay, also Marlene, vielleicht stehe ich jetzt ein bisschen blöd da, weil du hast gerade noch gesagt, wer baut das höchste Haus, ich kann höher bauen, ist wie ein bisschen wie im Kindergarten. Aber ich wollte dir gerade genau das vorschlagen.
4: Hä, was?
2: Guck mal, ich habe dir was mitgebracht, da stehen neben dir diese Holzbausteine, diese Stäbchen. Meine Challenge ist, wer von uns beiden baut innerhalb von einer Minute das höchste Hochhaus aus diesen Holzdingsies? Findest du das jetzt blöd oder hast du da Bock drauf?
0: Nee, das ist witzig.
2: Okay.
0: Außerdem möchte ich gewinnen.
2: Du willst gewinnen? Na gut, ja. Ich will auch gewinnen. Jackie, nimmst du die Zeit? Eine Minute.
6: Alles klar.
2: Es gibt keine Regeln, Marlene. Jeder, wer mag, Hauptsache hoch.
0: Okay.
2: Okay.
6: An die Steine. Fertig. Los.
2: Was ist eine gute Taktik? Marlene, wie machst du es?
0: Ich sag dir nichts.
2: Hä, wie?
0: Ed Betty.
2: Also, das ist ja eine Schweinerei. Wichtig ist ja nur, dass es hochgeht. Und es muss ja trotzdem stabil sein. Sonst, wenn es instabil ist, kippt es um und dann bringt einem die Höhe ja auch nichts.
6: 10, 9,
2: oh nein.
6: 8, 7, mein 6,
2: oh nein.
6: 5,
2: oh nein.
6: 4, 3, 2, 1 und Schluss.
0: Fertig!
2: Auch fertig. Okay, Marlene, ich habe hier einen Zollstock.
0: Okay.
2: Ich werde jetzt messen.
0: Ich schaue, ob du auch ehrlich misst.
2: So. Mein Turm hat sensationelle 26 Zentimeter.
0: 26? Wow, das schaffe ich nie zu übertrumpfen.
2: Und jetzt du?
0: Meiner hat 27.
2: Nein!
0: Doch!
2: Nein! Glaube ich dir nicht.
0: Komm her.
2: Okay.
0: Ah, nee, genau. Ah.
2: Es sind auch 26.
0: Es sind auch 26.
2: Es sind genau 26 Gleichstand. Juhu!
0: Juhu!
2: Und was machen wir jetzt mit den Türmchen?
0: Zu schrotten.
2: Finde ich gut. Eins, zwei, drei! Aber ich glaube, so richtige Hochhäuser waren das ja eh nicht, weil wir haben ja schon gelernt, ein echtes Hochhaus braucht ein Stahlskelett.
0: Ja, und ich glaube außerdem halt auch noch so ein tiefes Fundament, damit es gut im Boden verankert ist.
2: Aber damit nähern wir uns ja schon deiner zweiten Frage. Magst du die nochmal stellen?
0: Ja. Die zweite Frage ist, wie hoch kann man Hochhäuser bauen?
2: Okay, ich meine, wir haben gerade gehört, in Saudi-Arabien ist ein 1 Kilometer hohes Hochhaus in Planung. Das ist ja einfach der Wahnsinn.
0: Ja, das ist einfach total verrückt.
2: Mhm.
0: Und ich kann mir gar nicht vorstellen, dass es ernsthaft noch höher geht. Also
2: geht mir genauso, muss ich sagen. Ich finde, wir sollten Jackie nochmal fragen.
0: Auf jeden Fall.
6: Hier bin ich. Stellt euch vor, es gibt mittlerweile neue Baumaterialien, wie zum Beispiel ganz stark belastbaren Stahl, mit deren Hilfe man Hochhäuser über 1600 Meter bauen könnte. Eine einzelne Säule aus Beton könnte sogar 4000 Meter hoch sein. Oder wenn noch Stahl dabei ist, 9000 Meter. Technisch ist also vieles möglich. Aber das Problem sind die Kosten.
0: Wird schon ganz schön teuer, wenn du halt so
2: krass hochbaust.
0: Viel Glas und viel Beton, viel andere Baustoffe.
6: Genau. Nicht nur der Bau kostet, auch der laufende Betrieb ist teuer. Also die Aufzüge, die Klimaanlage, die Heizung etc. Und man braucht, je höher man baut, immer mehr Fläche nur für die Technik. Das heißt, in manchen Räumen stehen nur Maschinen oder sind nur Rohre. Diese Fläche kann man dann also nicht mehr teuer für Büros oder Wohnungen vermieten.
2: Ah, verstehe. Da habe ich noch überhaupt nicht dran gedacht.
6: Momentan gilt ein Hochhaus von 150 bis 200 Meter Höhe als gewinnbringend. Das heißt, bei dieser Höhe verdient der Eigentümer Geld. Wer höher baut, verliert Geld. Oder anders ausgedrückt, ein Hochhaus mit 150 Stockwerken zu bauen, dauert doppelt so lange und kostet doppelt so viel, wie 3 Hochhäuser zu je 50 Stockwerken zu bauen.
2: Und ich meine, es werden ja auch viel höhere Hochhäuser und Wolkenkratzer gebaut. Die lohnen sich dann alle gar nicht, oder wie?
6: Tja, da sind wir eben wieder bei der Bedeutung von Hochhäusern. Zu zeigen, ich kann noch höher, scheint vielen wichtiger zu sein als der finanzielle Nutzen.
0: Ziemlich dumm eigentlich.
2: Ich finde, ein schönes Hochhaus kann was total Beeindruckendes sein. Aber an den Punkten, wo es wirklich vor allem darum geht zu zeigen, guck mal, was wir können und guck mal, was wir haben, gehe ich auch nicht mehr mit.
0: Ja.
2: In Deutschland gibt es ja diese riesigen Monster-Wolkenkratzer, wie wir sie aus anderen Ländern kennen, gar nicht. Das weiß ich, mein Kollege Checker Jan war mal auf dem höchsten Gebäude in Deutschland. Steht in Frankfurt, ist 259 Meter hoch und gehört einer Bank.
0: Ich fand ja den alten Peter schon ziemlich hoch.
2: Ja, du bist kein Hochhaus-Fan einfach, ne?
0: Ja. Ja, und wenn man da oben wohnt, dann kann man ja auch gar keinen großen Garten oder das ist ja wahrscheinlich dann auch schwieriger, halt einen Hund zu halten.
2: Stimmt.
0: Oder Kaninchen oder so, weil du hast keinen Garten, wo die Kaninchen raus können.
2: Also ich würde schon gerne mal in einem richtig hohen Hochhaus übernachten, wo man viele hundert Meter hoch ist. Es würde mich schon interessieren, wie es ist, wenn man da aufwacht und morgens über die ganze Stadt guckt und die Sonne geht auf. Das würde ich gerne mal erleben.
0: Ja,
2: aber
0: stimmt.
2: Ich müsste da auch nicht wohnen. Ist deine zweite Frage damit beantwortet?
1: Ja.
2: Dank immer besserer Baustoffe könnten Hochhäuser über 1600 Meter hochgebaut werden. Doch sie wären dann sehr teuer und würden sich nicht mehr rechnen.
5: Gecheckt!
2: Also, wir haben ja schon davon gehört, ein echtes Hochhaus braucht einen oder mehrere Aufzüge. Was denn eigentlich deiner Meinung nach noch alles?
1: Auf jeden Fall einen sicheren Fluchtweg. Weil
2: also dir sind die Dinger einfach nicht geheuer?
1: Ja.
2: Aber damit sind wir eigentlich wunderbar in der letzten Frage, oder?
1: Ja. Die dritte Frage ist, was macht man, wenn es im Hochhaus oben brennt?
2: Ja, ich finde, sehr berechtigte Frage. Ich frage mich zum Beispiel auch, wie hoch so eine Feuerleiter von der Feuerwehr überhaupt rausfahren kann. Weil wenn es wirklich mal auf 300 Metern brennt, das kommst du ja nicht mit dem Feuerwehrauto hin.
1: Ja, eben. Und man kann ja auch nicht die ganzen Treppen dann runterrennen, wenn du 300 Meter über dem Boden bist. Also
2: ich glaube, wir brauchen einen Experten, der uns das genau erklären kann. Und ich habe die beste Idee, wen wir anrufen könnten. Und zwar Stefan Kieskalt, der ist Brandamtmann, so nennt sich das bei der Berufsfeuerwehr in München. Kennst du die Telefonnummer von der Feuerwehr?
1: 112.
2: Genau, die 112. Die wähle ich jetzt natürlich nicht. Ich wollte nur mal checken, ob du die Nummer kennst. Mal gucken, ob er rangeht.

0: müssen ja die Leiter abstützen und dann gibt es noch einen Gehweg und einen Fahrradstreifen und deswegen kommen wir auch nur 22, 23 Meter hoch. Und das ist dann auch quasi die Hochhausgrenze.
1: Ah, deswegen sagt man das, ja, dass in Deutschland ein Hochhaus ab 22 Meter beginnt, wegen eurer Drehleitern.
0: Genau.
1: Aber sag mal, was macht ihr denn dann jetzt mit Häusern, die höher sind?
0: Ja, das ist für uns kein Problem. Zum einen sind die Häuser ein bisschen anders gebaut. Also die Außenfassade darf halt nicht brennbar sein.
1: Aha.
0: Und dann gibt es einen speziellen Sicherheitstreppenraum, dass sich die Leute retten können.
1: Und du, man sagt doch immer, wenn es brennt, dann darf man auf keinen Fall einen Aufzug benutzen. Also in einem Hochhaus, wenn man da weit oben wohnt, geht man die Treppe oder wie ist das für euch?
0: Genau, also die Bewohner sollen auf gar keinen Fall einen Aufzug benutzen. Dafür gibt es diese Sicherheitstreppenräume und da muss man halt die Treppen runterlaufen.
1: Mhm.
0: Es gibt aber für uns speziell auch Feuerwehraufzüge.
1: Ach.
0: Die sind speziell dann für die Feuerwehr so gebaut, dass wir die nutzen können. Wir können die von innen steuern mit einem Schlüssel und können quasi dann mit den Aufzügen hochfahren.
1: Ja, das ist ja schon mal schlau. Sag mal, jetzt weiß ich, wie die Bewohner runter und die Feuerwehrleute raufkommen, klar. Aber wie kriegt ihr denn das Wasser da hoch?
0: Ja, das ist ganz speziell. Also wir müssen nicht einen Schlauch von ganz unten nach ganz oben legen. Nein, da gibt's in der Wand fest verbaute Leitungen.
1: Mhm.
0: Wir nennen das Steigleitung. Die sind quasi so richtige Rohre in der Wand verbaut.
1: Mhm.
0: Da gibt's unten einen Wasseranschluss und da gibt's in jedem Stockwerk einen Wasseranschluss, wo wir uns dann das Wasser holen können. Und dann können wir in jedem Stockwerk wieder unsere klassischen Schläuche anschließen und zum Löschen vorgehen.
1: Und jetzt frage ich mich für dich als Feuerwehrmann, der du oft auf Einsatz bist und ausrückst und so weiter. Bist du besonders nervös, wenn es heißt, Achtung, wir haben einen Brand im Hochhaus, ihr müsst in den 20. Stock oder so?
0: Nein, da bin ich auch nicht nervöser als sonst oder da machen wir uns auch nicht mehr Gedanken, weil dafür sind wir trainiert.
1: Mhm.
0: Wir wissen, was uns in einem Hochhaus erwartet, wir wissen, was es alles gibt.
1: Mhm.
0: Und wir fahren da auch mit mehr Leuten hin,
1: okay,
0: weil man natürlich auch mehr Personen hat, die da wohnen, wie jetzt in einem Einfamilienhaus.
1: Ja.
0: Und dann können wir den Einsatz ganz normal super abarbeiten.
1: Okay.
0: Das klappt im ersten Stock genauso wie im 15. oder 20. Stock.
1: Das ist beruhigend. Lieber Stefan, das hat uns total geholfen. Ich danke dir sehr.
0: Bitte gerne, Tobi.
1: Mach's gut, bis zum nächsten Mal. Dank dir. Ciao.
0: Ciao.
1: Würdest du sagen, deine Frage ist damit gecheckt?
2: Ja.
1: Brennt es in einem Hochhaus, gibt es dort spezielle Treppenhäuser oder Aufzüge, die benutzt werden können. Über Steigleitungen kommt das Wasser in alle Stockwerke. Bei einem Einsatz in einem Hochhaus rücken mehr Feuerwehrleute an als sonst und sie wissen ganz genau, was zu tun ist.
2: Gecheckt!
3: Seht ihr? Ich sagte doch, ein Hochhaus steckt voller moderner Technik. Ein wahres Paradies. Ich würde liebend gern in einem Wolkenkratzer stehen. Habt ihr noch Zeit für ein kleines Quiz der Hochhausrekorde?
2: Oh ja.
1: Na dann, leg mal los.
3: Frage Nummer 1. Wie hoch war das erste Bürohochhaus mit Personenfahrstuhl und Stahlskelettkonstruktion? A. 52 Meter. B. 72 Meter. Oder C. 102 Meter.
1: Ich schätze B. 72 Meter.
2: Ich schätze, glaube ich, A.
1: 52?
2: Ja.
1: Okay, Jackie, wer hat recht?
3: Und die richtige Lösung ist A.
2: Ja.
3: 52 Meter.
1: Na toll.
3: Dieses Hochhaus stand in Chicago und wurde 1885, also vor rund 170 Jahren, fertiggestellt.
1: Ein Punkt für dich. Damit steht's 1-0 für dich.
2: Ja.
3: Nächste Frage. Wie viele Fenster hat das höchste Hochhaus der Welt? Also das Burj Khalifa in Dubai, von dem ich euch schon erzählt habe. A. 2400 Fenster. B. 14.000 Fenster. Oder C. 24.000 Fenster.
2: Ich glaube, 2400 sind zu wenig.
1: Das glaube ich auch. Also ich sage jetzt einfach mal C, 24.000.
2: Okay, dann sage ich 14.000.
3: Und die richtige Lösung ist C,
1: yeah!
3: 24.000.
2: Mist!
1: 1-1, habe ich dich.
3: Letzte Frage. In New York gibt es ein berühmtes Treppenlauf-Wettrennen auf das Empire State Building. Das war übrigens lange das höchste Gebäude in New York. Die Läuferinnen und Läufer müssen 1576 Treppen hinauflaufen. Das sind 320 Meter Höhe. Das Ziel ist die Aussichtsplattform im 86. Stockwerk. Wie lange brauchen die Gewinner? A. Unter 10 Minuten. B. Unter 20 Minuten. Oder C. Unter 30 Minuten.
1: Boah.
2: Oh, das ist jetzt aber schwer.
1: 1500 Treppenstufen. Also,

0: Meiner Meinung nach ist unter 10 völlig unrealistisch.
1: Ja.
0: Ich sage B, unter 20.
1: Ja, würde ich auch sagen.
2: Und die Lösung ist A, unter 10 Minuten.
0: Was?
1: Unter 10 Minuten? Das ist doch irre.
0: Nie im Leben. Ist ja unglaublich.
2: Mit dem Aufzug würde es übrigens unter einer Minute dauern.
0: Unentschieden. Marlene, die ganze Sendung über machen wir hier ein Unentschieden nach dem anderen. Das gefällt mir sehr gut. Und damit sind wir jetzt auch fast am Ende unserer Sendung.
1: Du musst mir noch ein Geheimnis verraten.
0: Genau, und ich wollte ja am Anfang schon von dem höchsten Gebäude erzählen, auf dem ich jemals war.
1: Ja.
0: Für meinen neuen Kinofilm bin ich auf das höchste Bauwerk in ganz Südamerika gestiegen. Das ist in Brasilien, mitten im Regenwald. Das ist der sogenannte Atto Tower. Der hat tatsächlich auch 1500 Treppenstufen, ist 325 Meter hoch und ist ein gigantischer Turm, nur aus Stahl, wie so ein Stahlgerüst. Der ist orange und weiß, also wie so Signalfarben abwechselnd, und ragt mitten im Urwald über all die ganzen Urwaldriesen und diese Bäume hinaus. Und der ist gebaut worden, damit Klimaforscherinnen und Forscher da oben die Luft untersuchen können.
1: Ah.
0: Und da bin ich hochgestiegen und habe den Ausblick genossen und hatte dollen Po-Muskelkater übrigens. Ich bin da nicht so trainiert wie du. Und es war unglaublich. Unglaublich. Einmal, als wir ganz oben standen und dort gedreht haben, zog ein Gewitter auf. Und das wird natürlich gefährlich. Also mussten wir runter. Da bin ich gerannt und habe es in 15 Minuten runtergeschafft.
1: In 15 Minuten, okay.
0: Ja. Liebe Marlene, ich muss sagen, es hat mir unglaublich viel Spaß gemacht mit dir.
1: Ja, mir auch.
0: Diese Checkpot-Folge ist wie ein Hochhaus in der Menge an Checkpot-Folgen, die ich bisher gemacht habe.
1: Ja.
0: Und für alle, die noch mehr Checkpots hören wollen, guckt doch mal in die ARD-Audiothek. Bis zum nächsten Mal, mach's gut.
1: Ja, tschüss, Tobi.
0: Tschüss.
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1: Was ist größer, die Insel Grönland oder Afrika? Auf den meisten Weltkarten sehen die beiden fast gleich groß aus. Stimmt aber gar nicht. In echt passt Grönland 14 Mal in Afrika rein. Und das kommt so. Die Erde ist eine Kugel. Und eine Kugel kriegt man nicht platt, ohne dass sich was verzieht. Denk mal an einen Luftballon mit aufgemalten Ländern. Wenn ich den platt drücke, wird alles schief. Auf der alten Karte werden ausgerechnet die Länder ganz oben viel zu groß und Afrika viel zu klein. Das fand Togo unfair. Das ist ein Land in Westafrika. Und dessen Vertreter haben sich bei einer wichtigen Versammlung den Vereinten Nationen beschwert. Jetzt wurde abgestimmt und fast alle waren für die genauere Karte. Vielleicht hängt die ja bald auch bei euch im Klassenzimmer.
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2: Ihr hört die Maus im Radio, diese Stunde mit mir, Max. Jetzt wird geraschelt und auch ein bisschen geknittert und auch gefaltet, ihr hört schon. Wir machen jetzt aus Papier Wissenschaft.
3: Ja.
2: Denn Experimentemeister Joachim ist mal wieder hier im Mausstudio.
3: Hallo.
2: Joachim, schön, dass du da bist. Ja, was hast du hier mitgebracht?
3: Ich habe einfach nur ein bisschen Papier mitgebracht, so ein kleines Stück Papier und eine Schüssel. Und jetzt ist die Challenge, ich leg die Schüssel hier auf den Tisch, Blatt Papier drüber, das bleibt gerade so liegen über der Schüssel. Mhm. Und jetzt habe ich hier ein Frühstücksei bei dir, ein hart gekochtes, leg's mal auf das Papier. Was passiert?
2: Okay, ich leg das Ei aufs Papier, das auf einer Schüssel ist. Ist runtergefallen.
3: Oh, das Papier ist einfach nicht stark genug.
2: Ganz schwach, das Papier.
3: Ja, das ist ja so wabbelig und pass auf, aber jetzt gebe ich dir nochmal ein Blatt Papier. Hier, bitteschön. Ja. Und da lass es mal falten. So wie eine Ziehharmonika, so zickzackmäßig.
2: Ziehharmonika.
3: Also ich mach das auch mal.
2: Lauter kleine, eins nach dem anderen.
3: So kleine Streifen. Oder wie ein Fächer, kann man sagen.
2: Fächer, ja.
3: Einfach wie ein Fächer.
2: Okay, dann wird es jetzt schon härter irgendwie, das Papier.
3: Ja, es ist vor allen Dingen richtig Arbeit. Du, mir wird
2: es braucht richtig lange. Und Mann, du bist auch schon viel schneller als ich. Aber Wissenschaft ist kein Wettbewerb, oder?
3: Nee, um Gottes Willen. Ich habe das ja auch schon ab und zu gemacht und deswegen. So, und... So,
2: jetzt bin ich auch fertig.
3: Pass auf, dann darfst du jetzt das gefaltete Papier, das ist jetzt so zickzackmäßig, das darfst du mal oben auf die Schüssel legen.
2: Ja, so ganz gewellt ist das jetzt.
3: Ja, genau.
2: Jetzt setze ich es oben auf die Schüssel.
3: Ich gebe dir nochmal das Ei, bitteschön, und leg das einmal drauf. Oder warte mal, wir machen einen kleinen Countdown.
2: Ja.
3: 5, 4, 3, 2, 1, drauflegen. Und was passiert?
2: Es fällt nicht mehr runter. Das Papier bricht nicht mehr ein. Es ist jetzt stark genug, um das Ei zu halten.
3: Ja, ist das nicht fantastisch?
2: Ja, tatsächlich schon.
3: Ja.
2: Weil es ist ja immer noch das gleiche Papier.
3: Ja, ganz genau.
2: Es hat sich verändert und plötzlich kann es als Brücke dienen.
3: Wie ja, du hast ihm eine andere Form gegeben und schon hast ganz neue Fähigkeiten, ganz neue Eigenschaften. Das ist irre, nicht?
2: Unglaublich. Mhm. Was steckt dahinter?
3: Du hast das Papier, beim Falten wird das Papier versteift. Und zwar, wenn man nur das Blatt Papier drauflegt und dann das Ei drauf, dann ist es ja sozusagen, dann wird es ja in der Richtung belastet, wo das Papier ganz dünn ist. Aber hier wird es auch in der Richtung belastet, wo es ganz lang, ganz breit ist. Und also es wird gezogen ein bisschen und gestaut und das ist viel stabiler. Und deswegen hält es jetzt wirklich das Ei in der Höhe. Das ist fantastisch.
2: Wir haben so eine Art Stützpfeiler für das Ei gebaut, oder kann man das
3: im Prinzip,
2: so sagen?
3: Ja, das gibt's auch noch bei vielen anderen Sachen. Zum Beispiel, wenn du, ich muss das einmal gerade, das sieht wirklich, ich habe so ein Gesicht drauf gemacht, das lächelt ein bisschen.
2: Das ist wirklich ein nettes Ei, keine Frage.
3: Ja, okay. das siehst du zum Beispiel bei vielen anderen Sachen. Bei Fachwerkhäusern hast du auch so ein Zickzack drin.
2: Ja.
3: Ja, also die sind die Holzbalken, die werden dann dazwischen gefüllt mit Steinen und so, aber also zickzack. Oder hier ganz berühmt in Köln, die Hohenzollernbrücke,
2: die große
3: am Bahnhof,
2: über den Rhein.
3: Genau,
2: ja,
3: über den Rhein
2: beim Dom.
3: Auch da hast du so Metallstreben, die sind zickzack.
2: Und dadurch ist alles viel, viel stabiler.
3: Und dadurch hält es viel fester. Und das hier, was du jetzt hast, hier mit dieser Papierbrücke, mit diesem Papierzickzack, das hast du auch, wenn du zum Beispiel ein schönes Geburtstagspaket bekommst, wo was Schweres drin ist, dann ist das ja Wellpappe. Das heißt, wenn du dann das Paket aufreißt und dann mal reinschaust, dir die Pappe anschaust, dann sind das oben und unten ist so ein glattes Stück Papier und dazwischen ist so zickzackmäßig eine Welle, eine Papierwelle drin. Das funktioniert genau wie hier, das macht eben aus Papier eine Pappe, dann ist es viel stabiler.
2: Ja, kann ich jetzt alles aus Pappe einfach bauen oder wie? Könnte ich auch
3: zumindest eine ganze
2: echte
3: Menge.
2: Brücke oder wie? Daraus bauen?
3: Ja, also es gibt also Wettbewerbe für Schülerinnen und Schüler, wo man eben, wo es darum gilt, dass du aus dem Blatt Papier eine ganz stabile Brücke machst und das ganz speziell faltest und so. Und da gibt es ja immer Gewinner und also man kann richtige Wettbewerbe machen.
2: Ich habe auch schon mal Betten aus Pappe gesehen.
3: Ja, das gibt es auch zum Teil. Und beim Karneval sind die ganzen Figuren ja aus Pappmaché, aber das ist mal was eine andere Nummer, ja.
2: Das Ei ist jetzt natürlich schon relativ leicht. Könnte ich da jetzt auch was Schwereres drauf tun oder dann wird es schon zusammenbrechen?
3: Ja,
2: oder?
3: Irgendwann bricht es natürlich. Es bleibt und natürlich nach wie vor Papier. Also es ist, aber es ist schon erheblich stabiler, aber es ist natürlich nicht ganz fest.
2: Aber wenn ich jetzt mehrere Lagen von diesem gewellten Papier übereinander machen würde, wäre es dann stabiler?
3: Dann wäre es auf jeden Fall stabiler. Wenn du das zum Beispiel kreuz und quer machst, dann ist es erheblich stabiler. Und das ist ja auch bei Wellpappe so. Auch da tut man mehrere, wenn man ganz stabile Kartons haben möchte, mehrere Lagen von dieser Wellpappe zusammenkleben. Das sind dicke Kartons, die unglaublich viel halten können. Und es gibt auch Sofas aus Wellpappe, das sind, was weiß ich, 15 oder 15 Lagen so übereinander. Da kannst du richtig drauf sitzen. Aber wenn es regnet, dann wird es dann eben doch
2: ja, das
3: weich.
2: Das ist das Blöde an der Pappe.
3: Ja, das ist
2: keine
3: doof,
2: Frage. Jetzt ist es ja so, das Ei ist ja wirklich leicht, haben wir schon gesagt, und geht nicht kaputt. Mhm. Das war wirklich beeindruckend. Vielen Dank. Und
3: ja, gerne.
2: Aber was ich so spannend daran fand, war, dass es wirklich nur ein einzelnes Blatt war, das sich einfach nur verändert hat und dann plötzlich ist es stabil geworden.
3: Ja.
2: Passiert das auch in der Natur? Gibt es da das auch?
3: Also wenn du dir Pflanzenblätter anguckst, die sind auch geknickt, dadurch sind sie stabiler. Und in der Natur, wenn du mal ein Kaffee, also ein Eis isst oder so, und da kommt der Kellner, die Kellnerin mit der Rechnung und die ist oft so, kommt aus der Kasse, die ist so ein Röllchen, ja. Und dann nehmen die das Papier und machen einen Knick rein und dann rollt es sich nicht mehr zusammen und du kannst es lesen.
2: Unglaublich.
3: Müssen wir darauf achten, ja. Auch dort mit dem einfachen Knick wird das Papier stabiler.
2: Toll, also was mit Papier alles möglich ist. Vielen Dank, Joachim. Du bist aber noch ein bisschen hier.
3: Ja, gerne.
2: Du zeigst uns gleich noch ein Experiment, das mit Papier zu tun hat. Da freue ich mich besonders drauf.
3: Achso, übrigens.
2: Ah, du hast noch was?
3: Ja, pass auf, wenn du ein einfaches Blatt Papier nimmst und das...
2: Ja. Knüllst,
3: dann merkst du auch, das kannst du gar nicht so klein zusammenknüllen, weil da sind eben ganz viele Knicke drin, was eigentlich 100.000 Knicke und die schützen, also die sorgen auch dafür, dass dieses zusammengeknüllte Papier auch ein bisschen stabiler ist und dass es gar nicht so dicht zusammen machen kannst.

0: Joachim ist immer noch hier und zeigt jetzt ein Experiment, das ihr zu Hause auch super leicht nachmachen könnt.
1: Und zwar sofort.
0: Und zwar sofort.
1: Standepede.
0: Ihr braucht einfach nur dafür ein Papier, so wie ich es verstanden habe.
1: Aus dem Drucker, vom Notizblock zur Not, aus dem Schulheft.
0: Eine alte Hausaufgabe.
1: Ja, genau.
0: Und direkt auch eine gute Ausrede.
1: Ja,
0: eben. Kann man direkt sagen, hier, ich musste für die Wissenschaft meine Hausaufgaben falten. Also ich hab's jetzt leider nicht mehr.
1: Ja.
0: Ja.
1: Okay, also wenn ihr das zu Hause habt, jetzt schnell ein Blatt Papier und dann, ich gebe dir eins, ich habe dir extra eins mitgebracht.
0: Dankeschön.
1: Ich habe heute keine Kosten und Mühen
0: gescheut. Ich merk's schon, ja.
1: So, und jetzt ist die Aufgabe, Max, dieses Blatt Papier, es geht darum rauszubekommen, wie oft kannst du dieses einfache Blatt Papier falten?
0: Ja.
1: Das hört sich jetzt total easy an, total einfach. Wow, natürlich kann man das falten, aber wir machen es mal.
0: Also einmal in der Mitte falten.
1: Also einmal immer in der Mitte falten.
0: Kante zu Kante immer.
1: Ja, also immer genau, immer so halbieren.
0: Okay.
1: So, einmal habe ich. Du auch.
0: Ich habe
1: dann
0: auch
1: jetzt wieder quer. Dann haben wir
0: zwei.
1: Dann noch einmal.
0: Drei.
1: Es ist
0: erheblich kleiner geworden. Es ist jetzt so groß wie eine Spielkarte, nachdem es nur dreimal gefaltet wurde.
1: Ja, ich glaube, das fängt jetzt gleich an mühsam zu werden, nicht?
0: Das sagst du. Ich probiere es weiter. Ich krieg das hin.
1: Okay, dreimal haben wir es jetzt, gell?
0: Okay. Vier.
1: Oh, oh. Oh, das ist jetzt schon hier. So, dann haben wir fünf.
0: Ja, naja.
1: Was, wie klappt's bei dir?
0: Ich muss jetzt schon richtig drücken. Ich hab's gerade mit der Faust draufgehauen, in der Hoffnung, es platter zu kriegen. Fünfmal, okay, sechs. Habe ich hingekriegt.
1: Oh, ja.
0: Habe ich hingekriegt.
1: Jetzt ist es aber wirklich. Und
0: es ist jetzt richtig dick und krumpfelig. Boah,
1: schaffst du das siebte Mal?
0: Ich schaff das, klar.
1: Aber.
0: Na gut, naja.
1: Also krumm ist es, aber so richtig gefaltet ist es nicht mehr,
0: so
1: oder?
0: Gar nicht.
1: Wenn man ganz ehrlich ist, ja.
0: Aber ich habe jetzt wieder ein extrem stabiles Stück Papier. Das könnte auch wieder ein Brückenpfeiler werden.
1: Unglaublich, aber wenn du das vergleichst mit dem zerknüllten Papier, ist sogar noch kleiner, ja?
0: Viel kleiner,
1: als das zerknüllte, weil es eben keine. Weil es eben gefaltet ist und nicht einfach geknüllt.
0: Das ist jetzt so groß wie so ein Radiergummi
1: ungefähr. Schaffst du das noch ein achtes Mal zu falten?
0: Ein achtes Mal? Ich habe es noch nicht mal ein siebtes Mal gut geschafft, Joachim. Ich weiß es auch wirklich nicht. Nee.
1: Also ich kann dir verraten, das ist ganz normal, das macht nichts, das ist auch nicht besonders schlimm. Ein Blatt Papier lässt sich eigentlich, also normales, herkömmliches Blatt Papier, siebenmal falten, dann ist gut.
0: Einfach, es geht gar nicht weiter, oder wie?
1: Ja, wenn es ein bisschen größer wäre als jetzt so, vom Drucker, so größer als DIN A4, dann ging es vielleicht noch einmal mehr, aber dann ist auch, dann wird es irgendwann zu dick und zu unhandlich. Und
0: also nicht mal mit einem Schraubenzieher oder sowas, mit einer Zange könnte ich das richtig
1: dir womöglich noch weh, dann wird es richtig gefährlich.
0: Nee, gut, das wollen wir nicht. Nee.
1: Aber du merkst, das Interessante ist, wenn du es erstmal faltest, ist es doppelt so dick.
0: Ja.
1: Wenn du das zweite Mal faltest, ist es viermal so dick. Und wenn du das dritte Mal faltest, ist es achtmal so dick. Das heißt, die Dicke, die wächst total schnell.
0: Viel, viel schneller auch als einfach nur einmal gefaltet. Das ist direkt viel dicker.
1: Genau, Und wenn man ein bisschen rechnet, da kann man ausrechnen, wenn man es also rein theoretisch schaffen würde, das 42 Mal zu falten, das Blatt Papier, dann wäre es so dick, dass es von der Erde bis zum Mond reicht.
0: Nein. Aber das geht einfach nicht, oder?
1: Nein, das geht nicht.
0: Das
1: also
0: ist einfach
1: da müsste
0: nur
1: man schon, da bräuchte man dann schon eine Pinzette und irgendwie einen Schraubstock oder was. Oder ein riesengroßes Blatt Papier. Aber so schnell wird das sehr dick.
0: Weißt du, ob das jemand schon mal geschafft hat, etwas mehr als siebenmal zu falten?
1: Also es gibt so einen Schulwettbewerb, da haben Kinder das mal geschafft, 13 Mal mit
0: 13
1: ganz, ganz großem und ganz dünnen Blatt Papier, aber dann haben sie auch aufgegeben.
0: Okay, also das Papier müsste dann auch viel, viel größer sein, damit man es gefaltet kriegt in dieser
1: und,
0: Masse.
1: Ja, und dann müsste es also ultra dünn sein oder was weiß ich, dann das wäre es kein Papier mehr, sondern was, das geht, ist dann ganz schwierig.
0: Und wenn wir jetzt, du hast ultra dünn gesagt, wenn wir jetzt ein ganz dünnes Papier hätten, das könnten wir dann.
1: Das würde dann wahrscheinlich aber beim Knicken irgendwann reißen. Und das wollen wir ja auch wieder nicht. Dann wäre es ja nicht geknickt, sondern gerissen.
0: Okay, ich bin aber ganz und gar nicht geknickt, sondern total aufgeregt, weil du mir hier so tolle Wissenschaft schon wieder erzählt hast. Woran liegt das? Warum ist das so, dass das nicht weitergeht?
1: Weil eben die Wand, also die eine Seite, die du knickst, immer dicker wird. Und dann lässt sie sich irgendwann nicht mehr biegen, weil die dann auch zu stabil wird, zu steif wird.
0: Vielen Dank, Joachim,
1: für
0: dieses Experiment. Mhm. Danke, Joachim. Schön, dass du da warst.
1: Sehr gerne.
0: Bis ganz bald. Tschüss.
1: Tschüss.
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Ab ins Schwimmbad. Wir haben die passende Musik dazu. Ihr hört das Mausradio und das hier sind Gentleman und Michael Patrick Kelly mit ihrem neuen Sommerhit Wildfire.

0: Papier ist ja eine super Sache. Papier kann so viel. Papier kann Sachen frisch halten, beim Bäcker zum Beispiel. Mit Papier könnt ihr Liebesbriefe schreiben. Papier könnt ihr innerhalb von Sekunden in krasse Düsenjets verwandeln, indem man sie zu einem Papierflieger macht. Ja! Und deswegen ist es umso schlimmer, dass Papier auch das Schlimmste überhaupt sein kann. Teuflisch fies wandelt es innerhalb von einer Sekunde Freude in Leid um, wenn man sich an einem Papier schneidet. Au, au, au, au, au. Mausreporterin Jana ist der Frage nachgegangen, warum es so besonders wehtut, wenn man sich ausgerechnet am Papier schneidet.
1: So, hier noch ein kleiner Klecks Kleber drauf. Und schon hält der Henkel von meinem gebastelten Körbchen aus Papier. Richtig schön ist das geworden. Autsch! Mist! Oh nein, Fluchen im Radio geht gar nicht. Aber das tut so weh. Kommt Blut? Nee, zum Glück nicht. Das passiert mir immer, dass ich mich an Papier schneide. Einmal kurz nicht aufgepasst. Und schon ist man mit der Hand an der Kante des Papiers langgeschrappt und dann ist es ein ganzes Stückchen in die Haut. Lieber nicht dran denken. Das verursacht nicht nur einen höllischen Schmerz, sondern auch eine furchtbare Gänsehaut auf dem Rücken, wenn ich nur daran denke, wie das ins Fleisch schneidet. Erstaunlich, wie scharf so etwas Weiches wie Papier sein kann. Man sagt ja schließlich nicht papierscharf, sondern messerscharf oder scharf wie eine Rasierklinge. Lieber mal kurz desinfizieren. Und warum tut das so weh? Schauen wir uns die Hände an, denn da schneidet man sich mit Papier am häufigsten. Beim Basteln, aber auch schon mal beim Umblättern im Heft oder im Buch. Die Hände sind ein wichtiges Werkzeug für uns. Gerade an den Fingerkuppen haben wir eine Menge Gefühl. Blinde Menschen können mit ihren Fingerspitzen sogar ganze Bücher lesen. Aber auch Sehende haben hier ganz viele Nervenenden. Wir können mit unseren Fingern ein einzelnes Sandkorn spüren oder sogar ein dünnes Haar. Wo so viel Tastsinn sitzt, verlaufen viele Nervenbahnen. Denn die leiten die ertasteten Infos an unser Hirn weiter. Und wo Nerven sind, können wir auch Schmerz empfinden. Papier ist wirklich nicht so scharf wie ein Messer und schneidet gerade so tief, dass es bei den ganzen Nervenbahnen auskommt. Es durchtrennt sie aber nicht, sondern reißt sie eher ein bisschen auf, also tut's besonders weh. Würde der Schnitt ein bisschen tiefer reichen, käme Blut aus dem Schnitt und die Wunde würde schnell verheilen. Aber ohne Blut kommt ständig Luft an die offene Stelle und der Körper ist in Alarmbereitschaft. Das Gehirn meldet Gefahr, auch wenn nicht wirklich welche droht. Aber Gefahr kommt im Gehirn als Schmerz an. Zum Glück ist eine Papierwunde eher nicht gefährlich. Am besten ein bisschen Wasser drüber laufen lassen und nach ein paar Stunden ist der Schmerz auch längst wieder vergessen.
0: Oh Mann, ich hasse Papierschnitte. Es gibt vielleicht nur eine einzige Sache, die ich noch schlimmer finde, als mich am Papier zu schneiden. Auf Lego treten.

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0: Ich bin Max und vielleicht habt ihr es schon bemerkt, ich liebe es zu schwärmen. Das ist wirklich eine meiner absoluten Lieblingsbeschäftigungen. Wisst ihr, wer auch schwärmt? Manche Tiere. Die schwärmen aber nicht wie ich schwärme, die freuen sich nicht, die schwärmen in Schwärmen. War das jetzt eine unnötig komplizierte Herleitung? Ja, ich glaube schon. Egal, Schwarm drüber. Tom erklärt das Ganze eh viel besser.
1: Ich heiße Tom, bin 9 Jahre alt und ich möchte euch ein Buch vorstellen. Das heißt Schwarmzauber. Magische Choreografien der Natur. Geschrieben und gemalt von Nuria Solsona. Eine Choreografie ist sowas wie ein Tanz, aber diesmal geht es um Tiere und nicht um Menschen. An dem Buch fällt es sofort aus, dass es sehr hoch ist und schmal. Und wenn man es aufklappt, dann sind nochmal so Seiten, die kann man auch noch aufklappen. Und wenn man es aufgeklappt hat, ist es dann fast so groß wie ein Poster. Das ist keine Geschichte, aber halt, da kann man sowas lernen und das ist ein Wissensbuch. Im Buch geht es darum, wie Tiere zusammen laufen oder schwimmen. Und es gibt 6 verschiedene Tierarten. Zum Beispiel gibt es Pinguine oder Sardinen. Am besten haben mir die Pinguine gefallen und dann erzähle ich euch jetzt mehr davon. Wenn man sich das Kapitel über die Pinguine anschaut, sieht man erstmal eine Doppelseite. Darauf ist die Antarktis und die Pinguine laufen im Gänsemarsch zum Meer und springen dann da rein. Das Besondere ist, dass es über die ganze Seite geht und es gibt nur wenig Text. Jetzt kann man diese Doppelseite wieder aufklappen und hat noch eine größere Seite. Auf der doppelten Seite sind so kleine Textblöcke mit Zahlen. Dadurch weiß man, in welcher Reihenfolge man die kleinen Textblöcke lesen muss. Ich lese jetzt euch mal eins vor. Frostschutz für das Ei. Kaiserpinguine verhalten sich völlig anders als die meisten anderen Tiere. Während die nämlich vor der Kälte in wärmer Gegenden fliehen, legen die Kaiserpinguine über 100 Kilometer über das Eis der Antarktis zurück, um eine äußerst schwierige Aufgabe zu erledigen. Wenn das Pinguinweibchen nach der Paarungszeit das Ei gelegt hat, wandert es zurück zum Meer und geht auf Nahrungssuche. Derweil warten die Pinguinmännchen und brüten das Ei über 60 Tage lang aus. Dabei müssen sie ihre eigenen Körpertemperatur und die des Eis auf 39 Grad halten und es vor Frost, eisigen Wind und den Außentemperaturen von minus 40 Grad schützen. In dem Buch geht es ja um besondere Choreografien

0: Bei den Bienen machen die so einen Schwänzeltanz und bei den Ameisen legen die eine Duftspur und damit wissen die anderen Ameisen, wo das Futter ist. In dem Buch kann man was lernen und es ist auch spannend und es ist wenig Text und mit den Bildern kann man auch was verstehen. In dem Buch gibt es noch ein Glossar. Ein Glossar erklärt schwierige Wörter. Ich habe aus dem Buch gelernt, dass eine Biene einen Tanz macht und damit wissen die anderen, wo eine Futterquelle ist. Und sie können mit ihrem Tanz erklären, wie weit die weg ist. Ich würde das Buch Kindern empfehlen, die gerne Tiere mögen und sich für die Natur interessieren.
1: Das Buch, das euch Tom vorgestellt hat, das heißt Schwarmzauber, magische Choreografien der Natur. Das ist von Nuria Solsona und ist ab 6 Jahren und kostet 24 Euro.
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0: Leute, wenn ihr jetzt eure Küche betreten würdet, was ist dann das Erste, was ihr seht? Vielleicht ein Kühlschrank oder ein Herd oder Essen oder irgendein super special Küchengerät, auf das euer Papa unnötig stolz ist. Aber wisst ihr, was Mausreporter Matti sieht, wenn er in seine Küche geht? Ein Konzertsaal. Warum? Na, kommt mal mit in die Küche von Matti.
1: Ah, heiß. Mein Nudelwasser kocht. Der Dampf ist super heiß. Da muss man so krass aufpassen. Ah, aber nichts passiert. Salz muss noch rein. Und Nudeln. Ein Timer brauche ich nicht. Ich bin Nudelprofi. Ich spüre, wann meine Nudeln fertig sind. Ah, hier ist eine daneben gefallen. Penne heißt die Sorte. Wie so ein Röhrchen sieht die aus. Krass eigentlich, wie anders trockene Nudeln sind im Vergleich zu den gekochten. Erst ultra hart und nach dem Kochen super weich. Nudelmagie. Also, mit den Fingern kann ich die ungekochte Nudel nicht zerdrücken, so hart ist die. Aber wenn ich reinpuste, das klingt cool, so ein richtig hoher, pfeifender Ton. Eigentlich wie eine Panflöte. Da hat man nämlich mehrere Röhrchen nebeneinander, über die man so schräg drüber pustet. Je kürzer das Röhrchen ist, desto höher der Ton. Ich müsste aber doch auch... Ja, wenn ich das Ende etwas zuhalte, verändert sich der Ton auch. Yeah, eigentlich doch eine kleine Melodie. Ich habe eine Idee. Ich mache einen Nudelsong. Musik ohne Instrumente, nur mit Nudeln. Los geht die Nudelgeräuschejagd. Mikrofon an. Aufnahme läuft. Zuerst meine Penne-Panflöte. Okay, weiter. Ich habe hier so kleine Buchstabennudeln in einer Pappschachtel. Die mache ich immer in meine Suppe. Das müsste doch eigentlich... Ja, das ist gut. Das ist meine Rassel. Da kann ich einen Rhythmus mitmachen.

Problem. Wie soll das gehen? Ah, ich hab was. Wenn ich mit meiner Faust hier auf die Nudelpackung hau, dann klingt das schön fett und tief. Oh nein, scheiße. Jetzt ist die Packung geplatzt und meine ganze Küche ist voller... Aber hey, voll gut. Das Mikrofon läuft ja noch. Das benutze ich natürlich auch als Spezial.

Ey, die muss ich auf jeden Fall benutzen. Spaghetti. Aber aus so einer Spaghetti kommt ja mal wirklich kein Ton raus. Es sei denn, ich breche. Wow, das klingt krass. Alle auf einmal durchgebrochen. Ich bin Spaghetti-Superman. Ja, und essen kann ich die natürlich auch in kurzen Stücken. Jetzt nehme ich dazu noch das blubbernde Nudelwasser auf. Okay,

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1: Hallo, mein Name ist Frieda. Ich bin 7 Jahre alt und ich wünsche mir das Lied Shotgun. Und ich möchte die Maus, den Elefanten und die Ente und das ganze Mausteam und die ganze Welt grüßen. Tschüss.

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0: Ja, wo wollen wir denn starten? Ja, vielleicht hier? Oder hier? Okay, dann sind wir startklar.
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0: 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Das war Serbisch.
1: Hallo zusammen, hier ist Nina. Wie schön, dass ihr da seid. Wir wollen heute nämlich mit euch ein bisschen durch die Gegend reisen. Ihr hört's, hier sind schon alle startklar. Was jetzt noch fehlt, ist unser Ziel. Ja, und was kann ich dazu sagen? Manche von euch, die kennen sich da wahrscheinlich sogar bestens aus, weil sie selber dort leben. Für andere ist es aber vielleicht komplettes Neuland. Wir wollen heute durch den Osten von Deutschland reisen. Und da machen wir zum Beispiel halt in Thüringen im Südosten, reisen aber auch hoch in den Norden bis an die Ostsee. Und unseren allerersten Stopp, den sollt ihr jetzt erraten. Die Waschbärenklasse der Grundschule Rehme Oberbexen aus Bad Oeynhausen beschreibt ihn euch.
2: Hallo, wir sind Marie, Jessica, Stella, Leona und Lia. Ratet mal, welches Bundesland wir sind. Ich bin ungefähr 18.450 Quadratkilometer groß. Mein höchster Berg ist der Fichtelberg. Er ist etwas höher als 1200 Meter.
3: Mein größter See ist der Bärwalder See.
4: Ich habe eine Sprache mit 6 Dialekten.
5: In mir gibt es wunderschöne Natur, aber auch interessante Städte.
6: Einer meiner Sehenswürdigkeiten ist die Frauenkirche.
7: Aber man kennt auch die Semperoper.
8: Mein längster Fluss ist die Elbe.
9: Die Menschen in mir essen gerne Eierschecken und Stollen.
10: Eins meiner Nachbarländer ist die Tschechische Republik.
11: Eins meiner Nachbarbundesländer ist Brandenburg.
12: Einer meiner Städte heißt Zwickau.
13: Mein Wappen ist gelb-schwarz gestreift und mit einem grünen Band.
14: Und wer bin ich wohl?
1: Also, gesucht ist ein Bundesland im Osten von Deutschland. Ah, klingt gar nicht so schlecht, eure Idee. Kommt, wir hören mal, ob ihr richtig liegt.
15: Die Auflösung ist...
16: Sachsen!
1: Na klar, und aus Sachsen kommen auch die, von denen Johanna sich das erste Lied für heute wünscht. Ja, hör doch mal hier.
17: Ich heiße Johanna, bin 8 Jahre alt und ich wünsche mir, das ist alles nur geklaut von den Prinzen. Und ich grüße damit die Maus, den Elefanten und die Ente.
1: Johanna, vielen Dank für deine Grüße. Und hier im Hintergrund, da starten sie schon, die Prinzen aus der schönen Stadt Leipzig in Sachsen.

0: Wer hat dir das erlaubt?
1: Alles nur geklaut von den Prinzen aus Leipzig. Stimmt, Maus, das klingt ein bisschen so, als hätten irgendwelche Adeligen einfach alles weggeklaut. Vielleicht sollte ich besser sagen, das waren die Prinzen, eine Band aus Leipzig mit ihrem Song Alles nur geklaut. Ist irgendwie eindeutiger, da hast du recht. Ja, wo unsere Reise durch den Osten von Deutschland uns als nächstes hinführt, das erfahrt ihr jetzt in dieser Frage hier.
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3: Hallo, hier ist Pitt und ich habe eine Frage an die Maus. Und zwar, wie viele Fische hat die Ostsee?
1: Okay, das ist eine krasse Frage, weil ich mir irgendwie nicht vorstellen kann, dass das schon mal jemand gezählt hat. Aber hey, wir versuchen das mal und haben dafür Mausreporterin Jana zum Zählen losgeschickt.
4: Wenn man auf einer Seebrücke an der Ostsee steht oder auf einem Wellenbrecher, dann kann man Glück haben und Fische beobachten. Meistens sind das nur undeutliche Schemen im Wasser und sie sind schnell wieder weg. Zählen ist schwierig. Auch der Kescher hilft da wenig. Niemand weiß genau, wie viele Fische in der Ostsee leben. Auch weil jeden Tag welche sterben oder gefischt werden und neue aus ihren Eiern schlüpfen. Aber vielleicht kann man es wenigstens ungefähr herausfinden. Wir haben uns Hilfe beim Thünen-Institut gesucht. Dieses Forschungsinstitut bestimmt jedes Jahr so genau wie möglich, wie viel Fisch es in der Ostsee gibt. Das ist vor allem deshalb wichtig, weil sie dann sagen können, wie viel Fisch höchstens in einem Jahr gefischt werden darf, damit die Arten erhalten bleiben und sie nicht aussterben. Dafür arbeitet das Institut mit den Ostseefischern zusammen, denen, die das beruflich machen, und mit den Hobbyfischern und schreiben die Fänge auf, die ihnen ins Netz gehen. Außerdem fahren sie selbst mit ihren Forschungsschiffen aufs Meer. Die haben ein Echolot an Bord. Damit werden Schallwellen ins Wasser geschickt. Wenn sie auf Fische unter dem Schiff treffen, werden die Schallwellen wieder an die Oberfläche reflektiert. Es gibt also ein Echo. So können die Fische gezählt werden. Das Thünen-Institut macht auch zusätzlich Probefänge mit Netzen. Die Zahlen aus all diesen Quellen rechnen die Forscherinnen und Forscher zusammen und haben dann für die wichtigsten Fische in der Ostsee Mengenangaben. Die Ostsee ist nicht sehr salzig. Das können nur ein paar Fischarten gut haben. Deshalb gibt es vor allem Dorsche, Heringe, Sprotten und Plattfische wie die Scholle oder die Flunder. Für diese Fische liegen nur Gewichtsangaben vor, und zwar in Tonnen. Das ist also das Gewicht für ganz viele Fische zusammen. Dieses Gewicht hat das Thünen-Institut nun extra für uns in einzelne erwachsene Fische umgerechnet. Das geht, weil man weiß, dass zum Beispiel ein Dorsch ungefähr 900 Gramm wiegt und eine ausgewachsene Scholle circa 200 Gramm. Bei dieser Rechnung kommt heraus, dass 70 Milliarden erwachsene Fische in der Ostsee leben könnten. Vielleicht. Denn das sind alles nur Annäherungen an die tatsächlichen Zahlen. Wenn man bedenkt, dass zu den erwachsenen Fischen noch unzählige Babyfische und Fischlarven dazukommen, ist die Zahl der Fische noch viel, viel größer. Vielleicht sogar 10-mal so groß. Also 700 Milliarden große und kleine Fische. Das klingt nach einem sehr vollen Meer. Tatsächlich hat aber jeder Fisch eine Menge Platz um sich herum. Denn die Ostsee ist groß. Wenn ihr euch eine normale Schulsporthalle vorstellt, die ihr in eurer Fantasie auf den Grund der Ostsee stellt, dann schwimmen darin 6 bis 8 erwachsene Fische herum.
1: Wie spannend, oder? Und wie cool, dass das Thünen-Institut Jana bei ihrer Nachforschung und bei der Rechnung so gut unterstützt hat. Zusammen kommt man eben meistens am allerbesten ans Ziel. Und wir wissen jetzt, vielleicht leben rund 700 Milliarden große und kleine Fische in der Ostsee. Eine irre Zahl. Und weiter geht's mit einem Feuerwerk vom DJ Purple Disco Machine. Fireworks heißt nämlich dieser Song, den er zusammen mit dem britischen Sänger Moss Kenner und dem US-amerikanischen Duo The Knox gemacht hat. Und Purple Disco Machine, der DJ, der kommt auch aus einer Stadt im Osten Deutschlands, nämlich aus Dresden.
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0: Früher, da war Deutschland ja geteilt in zwei Länder. Da gab es die Deutsche Demokratische Republik, kurz DDR, im Osten und die Bundesrepublik Deutschland, die BRD, im Westen. Wie das damals war und was das für die Menschen hier in Deutschland bedeutete, darüber hören wir später noch ein bisschen mehr. Jetzt wollen wir aber erstmal einen kulinarischen Ausflug in die ehemalige DDR machen. Naja, es wird gefuttert, Leute. Mausreporter Christian und Mausköchin Julia haben mir schon verraten, dass sie heute am Maustisch auf verrückte Dinge wie kalten Hund, tote Oma und überfahrene Katze treffen. Ja, das kann man wohl alles essen.
1: Christian, weißt du, was ein kalter Hund ist?
2: Ja, wahrscheinlich so ein kleiner Hund, der friert, ne? Der im Winter auch so einen kleinen Polunder bekommt. So stelle ich mir das vor.
1: Das hier ist ein kalter Hund. Beschreib mal, was du siehst.
2: Oh, also ich sehe eine Süßspeise vor mir. Ist so eine dicke Scheibe, vielleicht, weiß nicht, Kekse und dazwischen Schokolade. Und das ist alles so ganz sorgfältig aufgeschichtet. Sieht schön aus. Unten Keks, dann Schoko, dann wieder Keks, dann wieder Schoko.
1: Probier mal. Ich verspreche dir, das hat wirklich überhaupt nichts mit einem kalten Hund zu tun. Dieser, na, nennen wir es mal Kekskuchen. Das ist ein absoluter Klassiker aus Ostdeutschland. Du hast schon richtig geraten, wir brauchen Kekse und eine Schokocreme. Die wird üblicherweise mit Kokosfett und Kakao gemacht und dann baut man da so Schicht für Schicht in so einer langen Backform baut man das so zusammen. Ja, und erst die Schokocreme, dann die Kekse, dann wieder Creme und so weiter. Und dann muss das für 6 Stunden in den Kühlschrank.
2: Boah, das ist richtig fest, ne? Kann man nicht mit der Gabel essen? Ich nehme einfach die Finger, okay? Das ist aber schon lecker.
1: Ja, ne?
2: Ein bisschen mächtig, also ich kann jetzt davon nicht super viel essen.
1: Das ist das Kokosfett da drin.
2: Aber ich mag, dass die Kekse da noch so knusprig sind. Julia, du hast vorhin was von der toten Oma gesagt. Das klingt wahnsinnig gruselig.
1: Ja, keine Sorge, auch hier hat der Name nichts mit dem Gericht zu tun. Ich habe dafür auch schon mal den Namen überfahrene Katze gehört. Auch nicht so richtig schön, obwohl das eigentlich wirklich total lecker ist. Aber viele Leute mögen das eben nicht und deshalb hat es diesen bisschen gemeinen Namen. Es handelt sich um Blutwurst, also so richtig dunkelrote Wurst. In Köln sagt man Flöns dazu. Die wird so ein bisschen zerdrückt und dann gibt's Sauerkraut und Kartoffeln dazu. Fertig ist die tote Oma.
2: Ah, ja, ja, Julia, was machst du da? Du hast Milch und schüttest da Nudeln rein.
1: Yep, wir machen Milchnudeln. Ich weiß, in Italien ist das hier Hochverrat und man wird aus dem Land geschmissen, aber Milchnudeln sind für ganz viele Menschen aus Ostdeutschland eine Kindheitserinnerung. Die Nudeln werden vorsichtig in Milch gekocht und dann mit Zucker gesüßt. Manche Leute machen da auch noch so ein bisschen Vanillepuddingpulver mit rein oder eine Prise Zimt.
2: Kann ich mal probieren?
1: Unbedingt.
2: Na, also schmeckt besser, als es sich anhört. Das ist ein bisschen wie Milchreis, nur mit Nudeln.
1: Exakt. Und man muss genau wie beim Milchreis gut aufpassen, dass die Milch unten nicht anbrennt.
2: Ich finde das total seltsam, weil das in meinem Kopf nicht zusammengehört. Aber ja, das ist sehr lecker, süß und es wärmt auch.
1: Christian, 2 Gerichte habe ich noch.
2: Ja.
1: Was ist das hier?
2: Das ist so ein richtig roter Eintopf. Leuchtend rot. So Ketchup-Brot und da schwimmen Würste drin.
1: Das ist ein Würstchen-Gulasch, Soljanka. Es gibt wirklich niemanden aus Ostdeutschland, der dieses Gericht nicht kennt. Also ich habe Kassler, Fleischwurst und Zwiebeln angebraten. Dann kamen da gewürfelte Essiggurken und gewürfelte Tomaten dazu. Und noch eine ganz wichtige Zutat hier, lies mal.
2: Ja, Lecho.
1: Ja.
2: Ungarisches Schmorgericht aus Spitzpaprika, Tomaten und Zwiebeln. Und das gibt schon fertig zu kaufen und das kommt dann da rein.
1: Exakt. Und dann lässt man das alles so 30 bis 40 Minuten köcheln. Und jetzt können wir unser würziges Würstchen-Gulasch auch schon probieren.
2: Soljanka!
1: Hier gibt es noch so einen kleinen Klecks Schmand da oben drauf.
2: Oh, das ist auch lecker. Und völlig verrückt. Die Würste und dieses süß-säuerliche Tomaten-Paprika-Dings, die Soße mit dem Schwand da drauf, das passt auch super.
1: Ein letztes Gericht aus Ostdeutschland hab ich noch. Bitteschön.
2: Das ist jetzt eine Scheibe Brot, ne? Mit geschmolzenem Käse und ich sehe da noch ein bisschen Schinken rausgucken. Fehlt da nicht vielleicht eine Ananas? Dann wäre es wenigstens ein Toast Hawaii.
1: Das hier ist eben kein Toast Hawaii, sondern eine Karlsbader Schnitte.
2: Eine was?
1: Eine Karlsbader Schnitte. Mhm. Ist es nicht ein prächtiger Name für ein überbackenes Schinkenbrot?
2: Mhm, aber auch lecker, die Karlsbader Schnitte. Mit Ananas wäre es noch ein bisschen krasser, aber ich nehme die auch so. Julia, vielen Dank für diese aufregende Tour durch die ostdeutsche Küche.
1: Sehr gern.
0: Oh, klang das wohl alles lecker? Ich war ja ein bisschen skeptisch, gebe ich zu, als ich vorher kalter Hund, tote Oma und überfahrene Katze gehört hatte. Aber jetzt frage ich mich natürlich, wie dieser kalte Hund schnellstens vom Maustisch in Christians Küche rüber zu uns hier ins Mausstudio transportiert werden könnte.
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0: Okay Tilda war das, auch eine Band aus Dresden. Ziemlich hoch oben im Nordosten von Deutschland, im Bundesland Mecklenburg-Vorpommern, da liegt die Stadt Greifswald. Und da wurde vor gut 131 Jahren der Schriftsteller Hans Fallada geboren. Und dem wiederum verdanken wir diese Geschichte von der Murkelei.
1: Geschichte von der Murkelei von Hans Fallada. Teil 1.
2: Es war einmal ein Vater, der wünschte sich viele Kinder. Am liebsten ein Dutzend. 6 Jungen und 6 Mädchen. Es geschah ihm aber nicht nach Wunsch, sondern er hatte nur 2. Einen Jungen, den nannte er den Murkel, und ein Mädchen. Das hieß die kleine Mücke. Weil ihm das aber nicht genug war, dachte er sich noch mehr Kinder aus. Zu seinen 2 noch 2, sodass er doch wenigstens ein Drittel Dutzend voll hatte. Von den ausgedachten Kindern nun nannte er das älteste Träumlein. Das war ebenso alt wie der Murkel und seine besondere Gefährtin. Und wenn der Murkel ein Junge war, so war Träumlein ein Mädchen. War Murkel blond, so war Träumlein dunkel. War Murkel wild und laut, so war Träumlein sanft und leise. In Wirklichkeit aber gab es Träumlein gar nicht. Der Vater hatte sie sich nur ausgedacht. Keiner konnte Träumlein je erblicken. Die Mutter nicht und der Murkel auch nicht. Nur der Vater sagte, er sähe sie immer, wann er nur wolle. Und er wusste viel von ihr zu erzählen. Und genau wie mit dem Träumlein war es mit dem Windwald. Den hatte sich der Vater als Spielgesellen für die kleine Mücke erdacht. Das war ein kleiner Junge, rasch wie der Wind und immer vergnügt. Am liebsten lief er barfuß und stets vergaß er sein Taschentuch. Oft sagte der Vater kopfschüttelnd zu der kleinen Mücke, wenn ihr die Nase fortlief, genau wie dein Bruder Windwald. Wo hast du denn dein Tüchlein? Und natürlich kann dir Windwald wieder mal nicht aushelfen, denn er hat auch keins. Wenn nun der Vater mit den Kindern ausging und er machte das Hoftor auf, so liefen erst die Hunde, Plisch und Peter. Dann kamen die Kinder, Murkel und Mücke. Dann wartete der Vater ein Weilchen, um auch Träumlein und Windwald durchzulassen, und nun erst kam er nach und machte das Hoftor hinter sich zu. Murkel und Mücke fassten den Vater an den Händen, eins rechts, eins links, und neben den beiden gingen wieder Träumlein und Windwald. Wurde der Feldweg einmal sehr schmal, so mussten alle ganz eng nebeneinander rücken, um Windwald und Träumlein nicht ins Korn zu drängen. Vornan aber tobte der Plischi, der noch jung war, und hinten nach zottelte der Peter und ließ sich immer rufen, denn er war schon alt, viel älter als der Vater. Wenn sie dann eine Weile so nebeneinander hergegangen waren und einander alles erzählt hatten, was der Tag mit sich gebracht hatte, Gutes wie Schlechtes, so rief der Vater wohl, »Kinder, nun lauft alle, und wer den Plischi zuerst greift, soll ihm ein Leckerli geben dürfen.« Da liefen die Kinder los. Und wer sonst sie laufen sah, sah nur 2, den Murkel und die kleine Mücke. Der Vater aber sah 4 und er hastete hintendrein den keuchenden alten Peter auf den Fersen und er feuerte die Kinder an und rief, »Mücke, fass doch den Windwald an!« oder »Murkel, würdest du bitte das Träumlein nicht schubsen?« Während der Plischi, der wohl gemerkt hatte, dass die wilde Jagd ihm galt, immer fröhlicher voransprang und immer lauter bellte. Am Ende aber blieb er doch stehen und ließ die Kinder zu sich, denn es war ihm wohl eingefallen, dass diese fröhliche Jagd stets mit einem Leckerli endete. Gab es dann Streit, wer ihn zuerst angefasst hatte, der Murkel oder die Mücke, so war's keins von beiden gewesen, sondern etwa der Windwald. Dann passten die Kinder gut auf, wie der Vater dem Windwald das Leckerli gab. Der Windwald war aber immer so heftig, dass das Leckerli fast sofort aus der Hand des Vaters weiterflog in des Plischi Maul. Oder aber zur Erde fiel, von der ihn dann die kleine Mücke aufheben durfte. Träumlein aber hatte immer lange Zeit, ließ das Leckerli ruhig in Vaters Hand und der Plischi musste erst auf den Hinterbeinen stehen, gehen, tanzen und machte er's gut, flog plötzlich das Leckerli durch die Luft in sein Maul. Zuerst trauten die beiden Kinder ihrem Vater noch nicht recht und meinten, Träumlein und Windwald seien so etwas wie die Frau Holle und das Aschenputtel aus dem Märchen. aber wie der Vater immer dabei blieb. Und Ernst sagte, sie seien wirklich da, die beiden. Und es gebe alles, was der Mensch nur ernstlich glaube. Da gewöhnten sie sich völlig an ihre unsichtbaren Geschwister. Besonders schön war das, wenn es dunkel geworden war und die Kinder lagen in ihren Betten. Die Eltern aber saßen noch in einem anderen Teil des Hauses. Die Betten der beiden Kinder standen weit auseinander und sie durften nicht miteinander sprechen. Sie taten es auch nicht. Aber flüstern konnten sie, dass das andere nicht hörte. Und das taten sie dann auch. Murkel mit Träumlein, Mücke mit Windwald. Um sie war die dunkle Nacht. Vielleicht ging vor den Fenstern gerade der Wind. Sie hörten die alte Linde an dem Hausgiebel rauschen, aber sie waren nicht allein. Eins sprach und eines hörte. Sie durften alles erzählen, das Verbotene wie das Erlaubte. Windwald und Träumlein behielten es für sich. Kam der Morgen und ging der Murkel, der schon groß war, mit Schiefertafel, Lese- und Rechenfibel in die Schule, so blieb die kleine Mücke doch nicht allein. Sie saß vielleicht in ihrer Sandkiste und baute aus Kirschkernen, die immer zahllos von genaschten Kirschen um den alten Kirschbaum lagen, und aus Gänseblümchen einen Garten. Und wenn etwas nicht gelang, so war der Windwald dran schuld. Gelang es aber sehr gut, so musste es der Windwald bewundern.
0: Habt ihr euch auch schon mal einen Bruder oder eine Freundin oder irgendein anderes Wesen herbeigewünscht, das jetzt bei euch lebt? Bringt ja ordentlich Leben in die Bude. Auch wenn das nicht jeder sehen kann. Die Geschichte von Murkel, Mücke, Träumlein und Windwald, die ist übrigens noch längst nicht zu Ende erzählt. Schon morgen hört ihr, wie sie weitergeht. Und hier singt jetzt Yvonne Katterfeld für uns und die kommt aus Erfurt in Thüringen.

0: 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Wenn man sich Deutschland mal auf einer Landkarte anguckt, dann liegt das Bundesland Thüringen so ziemlich in der Mitte. Und es grenzt unter anderem an Hessen. Und wenn man da heute in der Gegend rumspaziert, also an der Grenze zwischen Thüringen und Hessen, dann merkt man das gar nicht, dass da ein Bundesland endet und ein anderes anfängt. Früher, als es die DDR noch gab, da war das anders. Und wie das damals aussah mit so einer fetten Grenze zwischen den beiden deutschen Ländern, das kann man sich anschauen im Grenzmuseum Schifflersgrund.
1: Ist das älteste Grenzmuseum, also das erste, was entstanden ist. 1990 hat sich hier ein Verein gegründet mit Bürgern aus West und Ost. Alles Leute hier aus der Region, die gesagt haben, wir müssen daran erinnern, nicht weil es so schön war während der Teilung, sondern damit das nicht in Vergessenheit gerät. Und der Ort hier, wo wir uns jetzt befinden, im Schifflersgrund, befindet sich das längste Stück Grenze, was es überhaupt noch gibt.
2: Das Museum befindet sich zum größten Teil unter freiem Himmel. Der Grenzabschnitt ist ungefähr 1 Kilometer lang. An einigen Stellen steht noch der Stacheldrahtzaun, der auf beiden Seiten der Mauer über 3 Meter hoch war. Dazwischen gab es ein Feld mit Minen, das zu überqueren lebensgefährlich war. Minen sind wie kleine Bomben, die im Boden verbuddelt waren. Sie explodierten, wenn man auf sie trat. Das Feld ist noch da, aber die Minen sind natürlich längst entfernt worden. Heute kann man das gefahrlos betreten.
1: Wir gehen jetzt zu meinem Lieblingsort, auf die Besucherplattform und sehen das längste Stück der ehemaligen Grenze. Und wenn wir mit den Besuchern hierher kommen bei den Führungen, merkt man dann immer sofort, wie erstmal Stille eintritt und die Besucher das auf sich wirken lassen. Wir sehen hier den Grenzzaun. Also wir können hier unseren Blick schweifen lassen, gucken nach links, schauen bis nach ganz nach rechts und sehen eigentlich von diesem Grenzzaun, der Deutschland und Europa jahrzehntelang teilte, kein Ende. Wir sehen dazu den Kolonnenweg, also die Art Straße, wo die Patrouillenfahrzeuge mal langgefahren sind von den Soldaten. Und sehen dann noch ein Kreuz, das steht für Heinz-Josef Große, der tatsächlich hier vor Ort im März 1982 gestorben ist beim Fluchtversuch.
2: Heinz-Josef Große war nicht der einzige Mensch, der auf der Flucht aus der DDR gestorben ist. Obwohl die Grenze so stark gesichert war, versuchten damals tausende Menschen aus der DDR in den Westen Deutschlands zu fliehen. Mindestens 790 Menschen kamen dabei ums Leben. Doch in den Nachrichten der DDR wurde darüber nicht berichtet. Das war ein
1: Tabuthema im angeblichen Arbeiter- und Bauernparadies der DDR, wo es eben gut geht. Da will natürlich niemand flüchten und erst recht nicht in den bösen Westen.
2: In der DDR hieß es, dass es den Menschen in Westdeutschland schlechter ging, weil sich die Regierung dort nicht so gut um sie kümmern würde. Zum Beispiel würden die Arbeiter in der Bundesrepublik Deutschland ausgebeutet, bekämen also viel zu wenig Geld für ihre Arbeit. Doch nicht alle Bürger in der DDR haben das geglaubt, denn dann hätte man die Grenze auf der östlichen Seite ja nicht so gut bewachen müssen. Das erklärt,
1: dass die ganzen Anlagen, mit der die Grenze gesichert waren, immer nach innen gerichtet waren, also ostwärts. Das heißt, die Anlagen richteten sich gegen die Bevölkerung, die in der DDR lebte und nicht, wie man das offiziell sozusagen von DDR-Regierung sagte, gegen den Westen.
2: Die Grenze zwischen Ost- und Westdeutschland war für viele Menschen ein bedrohlicher und ernster Ort. Dazu haben auch die riesigen Fahrzeuge und Überwachungshubschrauber beigetragen. Einige kann man sich heute von nahem ansehen und auch die Waffen, mit denen die Soldaten die Grenze bewacht haben.
1: Wir haben im Jahr 35.000 Besucher. Vor allen Dingen sind wir froh, dass auch viele Schüler dabei sind, Jugendliche, die das natürlich nicht kennen, die nicht wissen, was es heißt, persönlich aus ihrer eigenen Erfahrung in einem Land aufzuwachsen, das geteilt ist.
0: Ja, irgendwie echt kaum vorstellbar, oder? So ein geteiltes Land, in dem die Menschen so, ja man kann schon sagen, gewaltsam voneinander getrennt waren. Zum Glück liegt diese Zeit lange zurück.

Bautzen ist eine Stadt in Sachsen und da kommen Silbermond her, die Band, die da gerade gesungen hat, dass es sich eigentlich am besten mit leichtem Gepäck reißt. Mittlerweile gehören Silbermond ja zu den bekanntesten Bands in Deutschland, würde ich sagen. Kennengelernt haben sich die vier Bandmitglieder aber tatsächlich schon als Jugendliche in einem Chor. Und bevor sie sich den Namen Silbermond gegeben haben, hießen sie Jast. Das sind nämlich die Anfangsbuchstaben der vier. Johannes, Andreas, Stefanie, Thomas. Nach dem Abi sind sie dann alle vier zusammen von Bautzen nach Berlin umgezogen. Und wie das so ist, wenn man jung ist und in eine andere Stadt zieht, da ist meistens noch nicht so das ganz große Geld da. Die drei Jungs wollten deshalb zusammen eine WG gründen und Stefanie, die Sängerin, hat sich eine Einzimmerwohnung für sich alleine gesucht. Kurz vorm Umzug, da standen die Jungs aber plötzlich mit ihren drei Matratzen bei Stefanie vor der Tür, weil das mit ihrer Wohnung doch nicht geklappt hat. Ja, und was hat sie gemacht? Sie hat sie natürlich mit bei sich wohnen lassen. Zu dritt in einem Zimmer, stelle ich mir recht gemütlich vor, aber kann einen ja auch enger zusammenbringen. Mittlerweile ist Stefanie ja sogar mit dem Silbermond-Gitarristen Thomas verheiratet und wer weiß, ob die Einzimmerwohnung vielleicht auch ein bisschen dabei geholfen hat. Das nächste Lied ist von Clouseau und der kommt auch aus Erfurt. Hatten wir ja jetzt schon ein paar Mal mit dabei, die Landeshauptstadt von Thüringen.

0: Wir reisen hier ja heute mit den Ohren durch den Osten von Deutschland und jetzt lernt ihr bei uns die 16-jährige Johanna kennen, die in Oberhof in Thüringen lebt und dort rund ums Jahr mit ihren Langlaufskiern durch die Gegend flitzt.
1: Ein Schritt nach rechts, ein Schritt nach links. Mit den zwei Stöcken in ihren Händen schiebt sich Johanna kräftig nach vorne. Sie wärmt sich mit ihrer Trainingsgruppe auf. An ihren Füßen trägt sie kurze, schmale Skier mit Rollen darunter. Es klackt jedes Mal, wenn Roller und Stöcke auf der geteerten Strecke aufkommen. Es ist etwas über 20 Grad warm. Wind weht, die Sonne scheint. Beste Trainingsbedingungen.
2: Es sind nicht so ganz so heiße Temperaturen, das heißt, ich schwitze nicht ganz so doll. Heute regnet es mal nicht. Man merkt durch den Wind ganz leicht an den Stöcken, weil die relativ leicht sind. Wird es vielleicht ein bisschen weggeweht, aber nicht schlimm. Also lässt sich sehr schön laufen.
1: Johanna ist Wintersportlerin. Ihre Sportart? Langlauf. Mit 6 Jahren stand sie das erste Mal auf Langlaufski. Von Anfang an hat ihr der Sport viel Spaß gemacht.
2: Ich liebe das Langlaufen, weil wir sehr viel in der frischen Luft sind. Ich kann hier mit meinen Freunden zusammen trainieren. Und trotzdem mag ich auch das Messen gegeneinander, also den Druck zu verspüren, gewinnen zu wollen oder auch ja, ehrgeizig an meinen nächsten Zielen arbeiten zu können.
1: Jetzt ist Johanna 16. Seit der 5. Klasse besucht sie das Sportgymnasium in Oberhof. Hier leben und trainieren NachwuchssportlerInnen, die es im Wintersport einmal bis ganz nach oben schaffen möchten. Bis zu 18 Stunden in der Woche trainiert Johanna dafür. Auch im Sommer.
2: Wir fahren Fahrrad, fahren Skiroller, laufen ganz viel. Teilweise gehen wir auch mal schwimmen, so für ein bisschen Abwechslung. Wenn wir den ganzen Sommer nichts machen würden, würde zum einen unsere Kraft verloren gehen, dann aber auch ganz groß unsere Ausdauer. Also wir würden schnell merken, dass wir ganz schnell aus der Puste kommen, wenn wir laufen gehen. Ja, also ohne Sommersport würde es nicht gehen, im Winter schnell laufen zu können.
1: Im Winter läuft Johanna mit ihren Langlaufski auf Schnee. Es gibt verschiedene Rennen, in denen sie als Langläuferin antritt. In manchen Rennen muss sie besonders lange Strecken laufen. Oder in einem bestimmten Laufstil, bei dem die Skier in zwei Schneespuren, den Loipen, parallel nebeneinander geführt werden. Andere bestehen aus mehreren kurzen und besonders schnellen Rennen, dem Sprint.
2: Ich mag den Sprint sehr gerne, aber auch klassisch Langdistanzen laufe ich sehr gerne. Ich würde sagen, da habe ich bisher die meisten Erfolge geholt und damit macht man das auch, glaube ich, mit am liebsten.
3: Ruhig mehr zutrauen! Johanna,
1: für Johannas Trainingsgruppe steht gleich ein Parcours auf dem Programm. Dafür schnallt sie sich andere Skiroller an ihre Schuhe.
2: Also es sind im Prinzip zwei Rollen, die durch ein Gestell verbunden sind, wo eine Skibindung draufgeschraubt ist, sodass wir die gleichen Schuhe nehmen können wie im Winter. Und im Prinzip ist es ähnlich mit Inliner-Rollen zu vergleichen, die dann aber ein bisschen langsamer sind.
3: Der Slalom. Da stehen da so zwei gelbe. Da soll mal rückwärts durch, gleich wieder drehen.
1: Zwischen kleinen bunten Hütchen soll Johannas Gruppe jetzt enge Runden in Form einer 8 fahren. Das trainiert die Lauftechnik. Je näher der Winter rückt, desto mehr feilt Johanna mit ihrem Trainer daran. Noch sind die ersten Wettkämpfe auf Schnee Monate hin. In ein paar Wochen steht aber trotzdem ein wichtiges Rennen auf dem Programm. Das erste Rennen des Deutschlandcups.
2: Da kommen alle Langläufer aus ganz Deutschland zusammen. Und da haben wir einen Athletiktest, wo wir verschiedene Kraftübungen machen müssen, einen 3000-Meter-Lauf und einen Rollerwettkampf. Genau, und darauf arbeiten wir gerade hin.
1: Johanna möchte dort schon Saisonpunkte sammeln.
2: Im Sommer haben wir nur 2 Wochenenden, wo wir Wettkämpfe durchführen. Im Winter haben wir dann verschiedene Wettkampfwochenenden, die sich in ganz Deutschland verteilen. Und dann gibt es aber auch eine Gesamtwertung, wo quasi Sommer und Winter zusammengerechnet wird.
1: Johanna möchte in dieser Gesamtwertung am Ende der Saison möglichst weit oben stehen. Dafür braucht sie Ehrgeiz, damit sie auch besonders anstrengende Trainingseinheiten durchzieht. Wichtig ist aber auch Spaß, sagt sie.
2: Es ist wichtig, ehrgeizig zu sein und sich gewisse Ziele zu setzen, die man schaffen kann, aber auch Ziele, die ferner in der Zukunft liegen, damit man den Spaß nicht verliert. Das ist nämlich sehr wichtig. Man muss gerne lange laufen, man muss gerne draußen in der Natur sein und aber auch gerne und gut mit anderen Menschen arbeiten können, denn wir sind täglich zusammen in einer Trainingsgruppe und da müssen wir auch versuchen, zusammenzuarbeiten.
1: Für heute hat Johanna das Training geschafft.
4: Also es war heute unsere dritte Trainingseinheit. Wir hatten heute früh schon Frühsport um 7.15 Uhr und dann auch schon Rollertraining heute früh. Das heißt, den Nachmittag haben wir ein bisschen ruhiger gemacht und morgen geht es dann noch mal ein bisschen intensiver los.
1: Bis zum ersten Sommerrennen hat Johanna noch ein paar Trainingseinheiten vor sich. Nach dem ersten Rennen geht es auch für Johanna erstmal 2 Wochen in den Sommerurlaub, damit sie mal auf andere Gedanken kommen kann. Die Vorfreude auf den Langlauf Winter mit im Gepäck.
0: Tja, damit wäre die Frage, was Wintersportlerinnen und Wintersportler im Sommer machen, beantwortet. Irgendwie ja auch logisch, dass die da auch trainieren müssen. Jetzt gerade ist aber natürlich Hochsaison für alle Wintersportler und wir drücken Johanna alle Daumen, dass sie da bei ihren Wettkämpfen ordentlich abräumt.
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0: Wenn sich eine Band Tokio Hotel nennt, dann könnte man meinen, die kommt aus Japan, oder? Ist schließlich die Hauptstadt von Japan. So ist es aber nicht. Tokio Hotel kommen aus Magdeburg. Mittlerweile wohnen sie zwar da nicht mehr alle, aber wie sagt man so schön, einmal Magdeburg, immer Magdeburg.

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2: Alter?
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0: Mensch, da sind wir ja ordentlich rumgekommen heute, was? Schön kreuz und quer durch Ostdeutschland gereist. Voll gut, dass ihr uns begleitet habt. Ich bin Nina und ich sage für heute Tschüss. Morgen ist Marie für euch da und da heißt das Motto
1: Tor, Tor, Tor.
0: Jawohl, macht's gut, ihr Lieben. Tschüss.

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2: Ich bin der Luis und ich wünsche mir Schokolade von deinen Freunden. Ich grüße damit meine Mutter.
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1: Hallo, ich bin Mathilde und 6 Jahre alt und ich wünsche mir das Lied Fata Morgana. Und damit grüße ich das Maus, Team und die Ente, die Maus und den Elefanten.

Hallo, ich heiße Elina, ich bin 8 Jahre alt. Ich wünsche mir sowieso von Mark Foster und ich grüße die Ente, den Elefant und natürlich die Maus. Tschüss!

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1: Hallo, hier sind Antonia
2: und Edda.
1: Und wir wünschen uns das Lied
2: Mein Name ist Hase
1: von Anton.
2: Tschüss.
3: Guten Morgen, Leute. Aufstehen, es ist Ostern.
0: Hä?

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2: Hallo, hier sind Mario und Lina und wir wünschen uns das Lied Jeder kann der Täter sein von der Schule der magischen Tiere. Und damit

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1: Hallo, ich heiße Wilde, ich bin 8 Jahre alt, ich wohne in Regensburg und ich wünsche mir das Lied Golden von Huntrix und ich grüße damit die ganze Welt, Maus, Elefant und Ente.

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1: Hallo, ich bin Greta. Ich bin 8 Jahre alt und ich wünsche mir das Lied Take It Off. Und ich grüße meine Freunde.

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2: Hallo, hier ist Leo und ich wünsche mir Prinzessin Susi.

7 Jahre alt und wünsche mir das Lied Waka Waka und viele Grüße an Maus, Elefant, Ente und alle anderen an den Mausstadion.

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1: Was ist größer, die Insel Grönland oder Afrika? Auf den meisten Weltkarten sehen die beiden fast gleich groß aus. Stimmt aber gar nicht. In echt passt Grönland 14 Mal in Afrika rein. Und das kommt so. Die Erde ist eine Kugel. Und eine Kugel kriegt man nicht platt, ohne dass sich was verzieht. Denk mal an einen Luftballon mit aufgemalten Ländern. Wenn ich den platt drücke, wird alles schief. Auf der alten Karte werden ausgerechnet die Länder ganz oben viel zu groß und Afrika viel zu klein. Das fand Togo unfair. Das ist ein Land in Westafrika. Und dessen Vertreter haben sich bei einer wichtigen Versammlung den Vereinten Nationen beschwert. Jetzt wurde abgestimmt und fast alle waren für die genauere Karte. Vielleicht hängt die ja bald auch bei euch im Klassenzimmer.
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2: Oh Mann, ey. Also, im 12. Stock wohnen ist bestimmt cool, wegen der Aussicht und so, aber wenn der Fahrstuhl kaputt ist, ist das kein Spaß. Oh Gott, wo bin ich denn jetzt hier? 7. Stock? Das kann doch nicht wahr sein. Und jetzt? 9. Ey, Mann. Okay, gleich bin ich da. Katrin, ich komme. Dein Geburtstagsfest kann bald losgehen. So. 12. Stock geschafft. Nur das... Wo ist denn... Wo habe ich das Geschenk? Nein, jetzt habe ich das Geschenk unten stehen lassen. Das kann doch nicht wahr sein. Ich will nicht nochmal alles zu Fuß gehen.
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2: Tja, da musste ich doch tatsächlich dann wieder 12 Stockwerke runter und dann wieder rauf. Also ich glaube, ihr ahnt schon, worum es heute geht. Nee, es geht nicht ums Treppensteigen, sondern es geht heute um Hochhäuser. Und wie immer bin ich nicht allein in meiner absolut übrigens ebenerdigen Checkerbude. Heute mit dabei ist die wunderbare Marlene. Marlene ist 11 und das höchste Gebäude, auf dem sie jemals war, ist der Alte Peter in München. Hallo Marlene.
4: Hi Tobi.
2: Magst du mal erzählen, der Alte Peter, das ist ein Kirchturm, ne?
4: Mhm, der ist 91 Meter hoch und da gibt es keinen Aufzug, sondern da sind wir zu Fuß hochgelaufen.
2: Nicht dein Ernst.
4: Über Treppen.
2: Wie viele Stufen?
4: Über 300.
2: Wirklich?
4: Ja.
2: Das ist eine Ansage. Wie war der Blick?
4: Gut, man hat fast über ganz München geschaut.
2: Aber ich wette, du hattest danach Po-Muskelkater.
4: Nee.
2: Nicht?
4: Nee.
2: Das höchste Gebäude, auf dem ich jemals war, ist noch ein bisschen höher, aber ich verrate es dir nicht.
4: Wieso?
2: Das hebe ich mir für den Schluss auf.
4: Als Geheimnis.
2: Aha.
4: Da bin ich aber gespannt.
2: Wie findest denn du Hochhäuser eigentlich?
4: Also, ich bin immer so ein bisschen skeptisch da, weil ich finde es halt manchmal unheimlich, dass sie so groß sind.
2: Ja, verstehe ich. Ich bin gespannt, welche Checker-Fragen du mitgebracht hast.
4: Ja, dann lege ich mal los. Frage Nummer 1. Warum baut man überhaupt Hochhäuser? Frage Nummer 2. Wie hoch kann man Hochhäuser bauen? Und meine dritte Frage. Was macht man, wenn es im Hochhaus brennt?
2: Super gute Fragen. Und wie immer würde ich sagen,
5: das checken wir für euch.
2: Hast du denn eine Idee, warum man angefangen hat, Hochhäuser zu bauen?
4: Also wahrscheinlich, weil es halt den Platz spart, weil dort können viele Leute auf wenig Platz leben. Ah. Weil es wird halt in die Höhe gebaut und es ist nicht so viel Platz, der unten verbraucht wird.
2: Und es macht ja auch Sinn, weil, wissen wir ja, es werden immer mehr Menschen und man braucht immer mehr Platz zum Wohnen und zum Arbeiten für all diese Menschen und deshalb wahrscheinlich Hochhäuser. Weißt du denn auch, wo die ersten Hochhäuser überhaupt entstanden sind?
4: Boah, vielleicht in Ägypten, weil, also da hat man ja schon relativ früh Pyramiden gebaut.
2: Ah.
4: Und die gingen ja auch weit hoch.
2: Stimmt.
4: Oder in Italien, weil da gab es ja auch viele schlaue Architekten.
2: Ja.
4: Im alten Rom, meine ich halt, da haben die ja auch die Wasserversorgung und so erfunden.
2: Also das finde ich sehr schlaue Gedanken. Vor allem das mit den Pyramiden, da bin ich noch gar nicht drauf gekommen. Ich glaube, wir müssen erstmal klären, was ein Hochhaus überhaupt ist.
4: Dann fragen wir doch am besten die Jackie.
2: Unsere allwissende Datenbank. Hau mal auf den gelben Knopf, bitte.
6: Also ich finde Hochhäuser ja großartig, was da alles an Technik drinsteckt. Allein die Ventilation, die Koordination der Datenanschlüsse, die Warmwasserversorgung, die Aufzugssysteme.
2: Also, okay, Jackie, ja, danke, verstehen wir. Aber kannst du uns bitte erstmal sagen, was überhaupt ist denn ein Hochhaus?
6: Na schön. In Deutschland definiert man ein Hochhaus grob gesagt so. Ist das Gebäude höher als 22 Meter, das sind 8 Stockwerke, ist es ein Hochhaus.
2: Aha, das ist ja einfach.
6: Man könnte aber auch sagen, besitzt ein Gebäude eine Stahlskelettkonstruktion und hat es einen Personenaufzug, dann ist es ein Hochhaus.
2: Warte mal, hä? Stahlskelettkonstruktion?
6: Richtig. Diese wurde 1884 eingeführt. Man muss sie sich vorstellen wie ein starkes Gerüst, das das Gewicht des Gebäudes trägt. Nur mit so einem Stahlskelett können Häuser wirklich hoch gebaut werden.
2: Also so ein Hochhaus hat eigentlich Knochen aus Stahl, wenn man so will.
6: Sozusagen.
2: Okay, aber dann kommen die ersten Hochhäuser wahrscheinlich nicht, wie Marlene gerade vermutet hat, aus Ägypten oder Italien, oder? Weil in den Pyramiden ist ja kein Stahl drin, soweit ich weiß.
6: Richtig. Die ersten Hochhäuser wurden in den USA gebaut, also in Nordamerika, in den Städten Chicago und New York. Dort benötigte man Ende des 19. und Anfang des 20. Jahrhunderts mehr Büroraum. Die ersten Hochhäuser waren Bürohochhäuser und auch heute sind noch in den meisten Hochhäusern Büros.
0: Also das ist ja quasi schon die Antwort auf meine Frage, weil man baut Hochhäuser, um mehr Platz für Büros zu haben.
6: Genau, es gibt aber noch einen anderen Grund. Den Angebereffekt.
2: Hä, der was?
0: Angebereffekt.
6: Schon immer, und damit sind wir auch bei Marlenes Pyramiden in Ägypten, schon immer bauten die Menschen in die Höhe, um zu zeigen, wie reich und mächtig sie sind. Bevor es Hochhäuser gab, baute man dafür Rathaustürme, Schlosstürme und Kirchtürme. Hochhäuser werden deshalb auch Kathedralen der Neuzeit genannt. Sie zeigen heute meist die Macht großer Firmen oder reicher Banken. Und da versucht immer noch einer den anderen an Höhe zu übertrumpfen.
0: Gehört auch dieses World Trade Center dazu?
2: Mhm.
0: Von dem habe ich schon mal gehört, weil da sind ja diese Flugzeuge mal reingeflogen.
2: Ja, stimmt. World Trade Center heißt übersetzt Welthandelszentrum. Und das war 2001. Ich weiß das noch ganz genau. Da sind Terroristen mit Flugzeugen in diese Hochhäuser reingeflogen. Und es war wirklich richtig schrecklich. Da sind sehr, sehr, sehr viele Menschen ums Leben gekommen. Und es ging damals eigentlich auf der ganzen Welt um nichts anderes. Das waren die Nachrichten, die wirklich alles bestimmt haben. Es war schrecklich.
6: Es war natürlich kein Zufall, dass die Terroristen ausgerechnet in diese Türme geflogen sind. Sie wollten damit ein Symbol zerstören, das für die Macht und den Reichtum Nordamerikas stand.
2: Ja, klar. Es sind ja, wie gesagt, wirklich sehr viele Menschen gestorben und die USA wurden durch diesen Terroranschlag richtig angegriffen.
6: Die sogenannten Zwillingstürme des World Trade Center gehörten lange zu den höchsten Hochhaustürmen in New York und Höhe bedeutet Macht. Diese Macht wurde durch den Angriff erschüttert. Nach wie vor gibt es einen weltweiten Höhenwettlauf. Das heißt, es werden immer noch höhere Hochhäuser gebaut. Richtige Wolkenkratzer.
2: Wolkenkratzer finde ich übrigens ein super cooles Wort, weil es drückt richtig aus, wie hoch diese Hochhäuser sind.
0: Also so hoch, dass sie die Wolken kratzen.
2: Ja, genau.
0: Wieso heißen sie dann nicht Wolkenkitzler?
2: Das ist eine sehr berechtigte Frage. Vielleicht werden Wolken schneller von Gebäuden gekratzt als gekitzelt. Ich weiß es nicht.
0: Oder sie lachen einfach nicht gern.
2: Aber Jackie, du kannst uns doch 100% sagen, wo der höchste Wolkenkratzer der ganzen Welt steht, oder? Ist das in den USA?
6: Nein, der momentan höchste Wolkenkratzer steht in Dubai. Was meint ihr, wie hoch der ist?
0: Boah, ich denke auf jeden Fall über 500 Meter.
2: 500 Meter ist schon ein halber Kilometer in die Luft. Ich tippe auf 650?
0: 700?
2: Jackie?
6: Er ist 828 Meter hoch, hat 160 Etagen und 57 Aufzüge.
2: Also Wahnsinn.
6: Er heißt Burj Khalifa und ist das Wahrzeichen von Dubai. Doch in China wird bereits an einem noch höheren Hochhaus gebaut und in Saudi-Arabien will man eins bauen, das über einen Kilometer hoch ist.
0: Über einen Kilometer?
2: Also ich find's verrückt.
0: Ja, irgendwie ist es wie im Kindergarten. Ich hab einen höheren Turm als du. Schau mal, ich hab mehr Bauklötze als du.
2: Ja, das stimmt. Aber deine Frage ist beantwortet, oder?
0: Auf jeden Fall.
2: Hochhäuser werden gebaut, weil so auf wenig Grund viel Platz entsteht. Die ersten Wolkenkratzer gab es in den USA, weil man dort Büroräume brauchte. Der andere Grund, so hoch zu bauen: Hochhäuser sind oft ein Symbol für Macht und Reichtum. Deshalb baut man auf der ganzen Welt immer höher.
5: Gecheckt!
2: Okay, also Marlene, vielleicht stehe ich jetzt ein bisschen blöd da, weil du hast gerade noch gesagt, wer baut das höchste Haus, ich kann höher bauen, ist wie ein bisschen wie im Kindergarten. Aber ich wollte dir gerade genau das vorschlagen.
0: Hä, was?
2: Guck mal, ich habe dir was mitgebracht, da stehen neben dir diese Holzbausteine, diese Stäbchen. Meine Challenge ist, wer von uns beiden baut innerhalb von einer Minute das höchste Hochhaus aus diesen Holzdingsies. Findest du das jetzt blöd oder hast du da Bock drauf?
0: Nee, das ist witzig.
2: Okay.
0: Außerdem möchte ich gewinnen.
2: Du willst gewinnen? Na gut, ja. Ich will auch gewinnen. Jackie, nimmst du die Zeit? Eine Minute.
6: Alles klar.
2: Es gibt keine Regeln, Marlene. Jeder, wie er mag. Hauptsache hoch.
0: Okay.
2: Okay.
6: An die Steine. Fertig. Los.
2: Was ist eine gute Taktik? Marlene, wie machst du's?
0: Ich sag dir nichts.
2: Hä, wie?
0: Ed Betty.
2: Also, das ist ja eine Schweinerei. Wichtig ist ja nur, dass es hoch geht. Und es muss ja trotzdem stabil sein. Sonst, wenn es instabil ist, kippt es um und dann bringt einem die Höhe ja auch nichts.
6: 10, 9, 8, 7, 6,
2: oh nein!
6: 5, 4, 3, 2, 1 und Schluss.
0: Fertig!
2: Auch fertig. Okay, Marlene, ich habe hier einen Zollstock.
0: Okay.
2: Ich werde jetzt messen.
0: Ich schaue, ob du auch ehrlich misst.
2: So. Mein Turm hat sensationelle 26 Zentimeter.
0: 26? Wow, das schaffe ich nie zu übertrumpfen.
2: Und jetzt du?
0: Meine hat 27.
2: Nein!
0: Doch!
2: Nein! Glaube ich dir nicht.
0: Komm her.
2: Okay.
0: Ah, oh, nee, genau. Ah.
2: Es sind auch 26.
0: Es sind auch 26.
2: Es sind genau 26 Gleichstand. Juhu!
0: Juhu!
2: Und was machen wir jetzt mit den Türmchen?
0: Zu schrotten.
2: Finde ich gut. Eins, zwei, drei! Aber ich glaube, so richtige Hochhäuser waren das ja eh nicht, weil wir haben ja schon gelernt, ein echtes Hochhaus braucht ein Stahlskelett.
0: Ja, und ich glaube außerdem halt auch noch so ein tiefes Fundament, damit es gut im Boden verankert ist.
2: Aber damit nähern wir uns ja schon deiner zweiten Frage. Magst du die nochmal stellen?
0: Ja. Die zweite Frage ist, wie hoch kann man Hochhäuser bauen?
2: Okay, ich meine, wir haben gerade gehört, in Saudi-Arabien ist ein Kilometer hohes Hochhaus in Planung. Das ist ja einfach der Wahnsinn.
0: Ja, das ist einfach total verrückt.
2: Mhm.
0: Und ich kann mir gar nicht vorstellen, dass es ernsthaft noch höher geht. Also
2: geht mir genauso, muss ich sagen. Ich finde, wir sollten Jackie nochmal fragen.
0: Auf jeden Fall.
6: Hier bin ich. Stellt euch vor, es gibt mittlerweile neue Baumaterialien, wie zum Beispiel ganz stark belastbaren Stahl, mit deren Hilfe man Hochhäuser über 1600 Meter bauen könnte. Eine einzelne Säule aus Beton könnte sogar 4000 Meter hoch sein. Oder wenn noch Stahl dabei ist, 9000 Meter. Technisch ist also vieles möglich. Aber das Problem sind die Kosten.
0: Wird schon ganz schön teuer, wenn du halt so
2: krass hochbaust.
0: Viel Glas und viel Beton, viel andere Baustoffe.
6: Genau. Nicht nur der Bau kostet, auch der laufende Betrieb ist teuer. Also die Aufzüge, die Klimaanlage, die Heizung etc. Und man braucht, je höher man baut, immer mehr Fläche nur für die Technik. Das heißt, in manchen Räumen stehen nur Maschinen oder sind nur Rohre. Diese Fläche kann man dann also nicht mehr teuer für Büros oder Wohnungen vermieten.
2: Ah, verstehe. Da habe ich noch überhaupt nicht dran gedacht.
6: Momentan gilt ein Hochhaus von 150 bis 200 Meter Höhe als gewinnbringend. Das heißt, bei dieser Höhe verdient der Eigentümer Geld. Wer höher baut, verliert Geld. Oder anders ausgedrückt, ein Hochhaus mit 150 Stockwerken zu bauen, dauert doppelt so lange und kostet doppelt so viel, wie drei Hochhäuser zu je 50 Stockwerken zu bauen.
2: Und ich meine, es werden ja auch viel höhere Hochhäuser und Wolkenkratzer gebaut. Die lohnen sich dann alle gar nicht, oder wie?
6: Tja, da sind wir eben wieder bei der Bedeutung von Hochhäusern. Zu zeigen, ich kann noch höher, scheint vielen wichtiger zu sein als der finanzielle Nutzen.
0: Ziemlich dumm eigentlich.
2: Ich finde, ein schönes Hochhaus kann was total Beeindruckendes sein. Aber an den Punkten, wo es wirklich vor allem darum geht zu zeigen, guck mal, was wir können und guck mal, was wir haben, gehe ich auch nicht mehr mit.
0: Ja.
2: In Deutschland gibt es ja diese riesigen Monster-Wolkenkratzer, wie wir sie aus anderen Ländern kennen, gar nicht. Das weiß ich, mein Kollege Checker Jan war mal auf dem höchsten Gebäude in Deutschland. Steht in Frankfurt, ist 259 Meter hoch und gehört einer Bank.
0: Ich fand ja den alten Peter schon ziemlich hoch.
2: Ja, du bist kein Hochhaus-Fan einfach, ne?
0: Ja. Ja, und wenn man da oben wohnt, dann kann man ja auch gar keinen großen Garten oder das ist ja wahrscheinlich dann auch schwieriger, halt einen Hund zu halten.
2: Stimmt.
0: Oder Kaninchen oder so, weil du hast keinen Garten, wo die Kaninchen raus können.
2: Also ich würde schon gerne mal in einem richtig hohen Hochhaus übernachten, wo man viele hundert Meter hoch ist. Es würde mich schon interessieren, wie es ist, wenn man da aufwacht und morgens über die ganze Stadt guckt und die Sonne geht auf. Das würde ich gerne mal erleben.
0: Ja,
2: aber
0: stimmt.
2: Ich müsste da auch nicht wohnen. Ist deine zweite Frage damit beantwortet?
4: Ja.
2: Dank immer besserer Baustoffe könnten Hochhäuser über 1600 Meter hoch gebaut werden. Doch sie wären dann sehr teuer und würden sich nicht mehr rechnen.
5: Gecheckt!
2: Also, wir haben ja schon davon gehört, ein echtes Hochhaus braucht einen oder mehrere Aufzüge. Was denn eigentlich deiner Meinung nach noch alles?
4: Auf jeden Fall den sicheren Fluchtweg.
2: Also dir sind die Dinger einfach nicht geheuer?
4: Ja.
2: Aber damit sind wir eigentlich wunderbar in der letzten Frage, oder?
4: Ja. Die dritte Frage ist, was macht man, wenn es im Hochhaus oben brennt?
2: Ja, ich finde, sehr berechtigte Frage. Ich frage mich zum Beispiel auch, wie hoch so eine Feuerleiter von der Feuerwehr überhaupt rausfahren kann. Weil wenn es wirklich mal auf 300 Metern brennt, das kommst du ja nicht mit dem Feuerwehrauto hin.
4: Ja, eben. Und man kann ja auch nicht die ganzen Treppen dann runterrennen, wenn du 300 Meter über dem Boden bist. Also
2: ich glaube, wir brauchen einen Experten, der uns das genau erklären kann. Und ich habe die beste Idee, wen wir anrufen könnten. Und zwar Stefan Kieskalt, der ist Brandamtmann, so nennt sich das bei der Berufsfeuerwehr in München. Kennst du die Telefonnummer von der Feuerwehr?
4: 112.
2: Genau, die 112. Die wähle ich jetzt natürlich nicht. Ich wollte nur mal checken, ob du die Nummer kennst. Mal gucken, ob er rangeht.
1: Pressestelle Feuerwehr Kieskalt, hallo?
2: Hallo Stefan, hier ist der Tobi.
1: Servus.
2: Ich rede heute mit Marlene über Hochhäuser. Und wir fragen uns, was macht man denn, wenn es da brennt? Weil so lang ist ja keine Feuerleiter.
1: Das stimmt, ja. Unsere Drehleiter ist 30 Meter lang und wenn man die aufstellt, kommt man ungefähr 22, 23 Meter hoch. Also bei Hochhäusern funktioniert das nicht.
2: Wenn die Leiter 30 Meter lang ist, warum kommst du dann nur auf 22 Meter ans Gebäude ran?
1: Die Leiter ist selber 30 Meter lang, aber wir müssen ja ein bisschen weg stehen bleiben, weil wir nicht ganz ans Gebäude hinfahren können und müssen ja die Leiter abstützen und dann gibt es noch einen Gehweg und einen Fahrradstreifen und deswegen kommen wir auch nur 22, 23 Meter hoch. Und das ist dann auch quasi die Hochhausgrenze.
2: Ah, deswegen sagt man das, ja, dass in Deutschland ein Hochhaus ab 22 Meter beginnt, wegen eurer Drehleitern.
1: Genau.
2: Aber sag mal, was macht ihr denn dann jetzt mit Häusern, die höher sind?
1: Ja, das ist für uns kein Problem. Zum einen sind die Häuser ein bisschen anders gebaut. Also die Außenfassade darf halt nicht brennbar sein.
2: Aha.
1: Und dann gibt es einen speziellen Sicherheitstreppenraum, dass sich die Leute retten können.
2: Und du, man sagt doch immer, wenn es brennt, dann darf man auf keinen Fall einen Aufzug benutzen. Also in einem Hochhaus, wenn man da weit oben wohnt, geht man die Treppe oder wie ist das für euch?
1: Genau, also die Bewohner sollen auf gar keinen Fall einen Aufzug benutzen. Dafür gibt es diese Sicherheitstreppenräume und da muss man halt die Treppen runterlaufen.
2: Mhm.
1: Es gibt aber für uns speziell auch Feuerwehraufzüge.
2: Ach.
1: Die sind speziell dann für die Feuerwehr so gebaut, dass wir die nutzen können. Wir können die von innen steuern mit einem Schlüssel und können quasi dann mit den Aufzügen hochfahren.
2: Ja, das ist ja schon mal schlau. Sag mal, jetzt weiß ich, wie die Bewohner runter und die Feuerwehrleute

0: besser als sonst oder da machen wir uns auch nicht mehr Gedanken, weil dafür sind wir trainiert. Mhm. Wir wissen, was uns in einem Hochhaus erwartet, wir wissen, was es alles gibt. Mhm. Und wir fahren da auch mit mehr Leuten hin,
1: okay,
0: weil man natürlich auch mehr Personen hat, die da wohnen, wie jetzt in einem Einfamilienhaus.
1: Ja.
0: Und dann können wir den Einsatz ganz normal super abarbeiten.
1: Okay.
0: Das klappt im ersten Stock genauso wie im 15. oder 20. Stock.
1: Das ist beruhigend. Und lieber Stefan, das hat uns total geholfen. Ich danke dir sehr.
0: Bitte gerne, Tobi.
1: Mach's gut, bis zum nächsten Mal. Danke dir. Ciao.
0: Ciao.
1: Würdest du sagen, deine Frage ist damit gecheckt?
2: Ja.
1: Brennt es in einem Hochhaus, gibt es dort spezielle Treppenhäuser oder Aufzüge, die benutzt werden können. Über Steigleitungen kommt das Wasser in alle Stockwerke. Bei einem Einsatz in einem Hochhaus rücken mehr Feuerwehrleute an als sonst und sie wissen ganz genau, was zu tun ist.
2: Gecheckt!
3: Seht ihr? Ich sagte doch, ein Hochhaus steckt voller moderner Technik. Ein wahres Paradies. Ich würde liebend gern in einem Wolkenkratzer stehen. Habt ihr noch Zeit für ein kleines Quiz der Hochhausrekorde?
2: Oh ja.
1: Na dann, leg mal los.
3: Frage Nummer 1. Wie hoch war das erste Bürohochhaus mit Personenfahrstuhl und Stahlskelettkonstruktion? A. 52 Meter. B. 72 Meter. Oder C. 102 Meter.
1: Ich schätze B. 72 Meter.
2: Ich schätze, glaube ich, A.
1: 52?
2: Ja.
1: Okay, Jackie, wer hat recht?
3: Und die richtige Lösung ist A.
2: Ja.
3: 52 Meter.
1: Na toll.
3: Dieses Hochhaus stand in Chicago und wurde 1885, also vor rund 170 Jahren, fertiggestellt.
1: Ein Punkt für dich. Damit steht's 1-0 für dich.
2: Ja.
3: Nächste Frage. Wie viele Fenster hat das höchste Hochhaus der Welt? Also das Burj Khalifa in Dubai, von dem ich euch schon erzählt habe. A. 2400 Fenster. B. 14.000 Fenster. Oder C. 24.000 Fenster.
2: Ich glaube, 2400 sind zu wenig.
1: Das glaube ich auch. Also ich sage jetzt einfach mal C, 24.000.
2: Okay, dann sage ich 14.000.
3: Und die richtige Lösung ist C,
1: yeah!
3: 24.000.
2: Mist!
1: 1-1, habe ich dich.
3: Letzte Frage. In New York gibt es ein berühmtes Treppenlauf-Wettrennen auf das Empire State Building. Das war übrigens lange das höchste Gebäude in New York. Die Läuferinnen und Läufer müssen 1576 Treppen hinauflaufen. Das sind 320 Meter Höhe. Das Ziel ist die Aussichtsplattform im 86. Stockwerk. Wie lange brauchen die Gewinner? A. Unter 10 Minuten, B. unter 20 Minuten oder C. unter 30 Minuten.
1: Boah.
2: Oh, das ist jetzt aber schwer.
1: 1500 Treppenstufen. Also, meiner Meinung nach ist unter 10 völlig unrealistisch.
2: Ja.
1: Ich sage B. unter 20.
2: Ja, würde ich auch sagen.
3: Und die Lösung ist A. Unter 10 Minuten.
1: Was?
2: Unter 10 Minuten? Das ist doch irre.
1: Nie im Leben. Ist ja unglaublich.
3: Mit dem Aufzug würde es übrigens unter einer Minute dauern.
1: Unentschieden. Marlene, die ganze Sendung über machen wir hier ein Unentschieden nach dem anderen. Das gefällt mir sehr gut. Und damit sind wir jetzt auch fast am Ende unserer Sendung.
2: Du musst mir noch ein Geheimnis verraten.
1: Genau. Und ich wollte ja am Anfang schon von dem höchsten Gebäude erzählen, auf dem ich jemals war.
2: Ja.
1: Für meinen neuen Kinofilm bin ich auf das höchste Bauwerk in ganz Südamerika gestiegen. Das ist in Brasilien, mitten im Regenwald. Das ist der sogenannte Atto Tower. Der hat tatsächlich auch 1500 Treppenstufen, ist 325 Meter hoch und ist ein gigantischer Turm, nur aus Stahl, wie so ein Stahlgerüst. Der ist orange und weiß, also wie so Signalfarben abwechselnd.
2: Mhm.
1: Und ragt mitten im Urwald über all die ganzen Urwaldriesen und diese Bäume hinaus. Und der ist gebaut worden, damit Klimaforscherinnen und Forscher da oben die Luft untersuchen können.
2: Ah.
1: Und da bin ich hochgestiegen und habe den Ausblick genossen und hatte dollen Po-Muskelkater übrigens. Ich bin da nicht so trainiert wie du. Und es war unglaublich. Unglaublich. Einmal, als wir ganz oben standen und dort gedreht haben, zog ein Gewitter auf. Und das wird natürlich gefährlich. Also mussten wir runter. Da bin ich gerannt und habe es in 15 Minuten runtergeschafft.
2: In 15 Minuten, okay.
1: Ja. Liebe Marlene, ich muss sagen, es hat mir unglaublich viel Spaß gemacht mit dir.
2: Ja, mir auch.
1: Diese Checkpot-Folge ist wie ein Hochhaus in der Menge an Checkpot-Folgen, die ich bisher gemacht habe.
2: Ja.
1: Und für

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1: Bis zum nächsten Mal. Mach's gut.
2: Ja, tschüss, Tobi.
1: Tschüss.
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1: Sprachnachricht von Verena.
2: Was ist größer, die Insel Grönland oder Afrika? Auf den meisten Weltkarten sehen die beiden fast gleich groß aus. Stimmt aber gar nicht. In echt passt Grönland 14 Mal in Afrika rein. Und das kommt so. Die Erde ist eine Kugel. Und eine Kugel kriegt man nicht platt, ohne dass sich was verzieht. Denk mal an einen Luftballon mit aufgemalten Ländern. Wenn ich den platt drücke, wird alles schief. Auf der alten Karte werden ausgerechnet die Länder ganz oben viel zu groß und Afrika viel zu klein. Das fand Togo unfair. Das ist ein Land in Westafrika und dessen Vertreter haben sich bei einer wichtigen Versammlung den Vereinten Nationen beschwert. Jetzt wurde abgestimmt und fast alle waren für die genauere Karte. Vielleicht hängt die ja bald auch bei euch im Klassenzimmer.
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4: Jetzt wird geraschelt und auch ein bisschen geknittert und auch gefaltet, ihr hört schon. Wir machen jetzt aus Papier Wissenschaft.
3: Ja.
4: Denn Experimentemeister Joachim ist mal wieder hier im Mausstudio.
3: Hallo.
4: Joachim, schön, dass du da bist. Ja, was hast du hier mitgebracht?
5: Ich habe einfach nur ein bisschen Papier mitgebracht, so ein kleines Stück Papier und eine Schüssel. Und jetzt ist die Challenge, ich leg die Schüssel hier auf den Tisch, Blatt Papier drüber, das bleibt gerade so liegen über der Schüssel. Mhm. Und jetzt habe ich hier ein Frühstücksei bei dir, ein hart gekochtes, leg's mal auf das Papier. Was passiert?
4: Okay, ich leg das Ei aufs Papier, das auf einer Schüssel ist. Ist runtergefallen.
5: Ach, das Papier ist einfach nicht stark genug.
4: Ganz schwach, das Papier.
5: Ja, das ist ja so wabbelig und pass auf, aber jetzt gebe ich dir nochmal ein Blatt Papier. Hier, bitteschön. Ja. Und da lass es mal falten. So wie eine Ziehharmonika, so zickzackmäßig.
4: Ziehharmonika.
5: Ja. Ich also mach das auch mal.
4: Lauter
5: so.
4: Kleine, eins nach dem anderen.
5: So kleine Streifen. Oder wie ein Fächer, kann man
4: ein
5: sagen.
4: Ein Fächer, ja.
5: Einfach wie ein Fächer.
4: Okay, dann wird es jetzt schon härter irgendwie, das Papier.
5: Ja, es ist vor allen Dingen richtig Arbeit. Du, mir wird
4: es
5: schön warm hier.
4: Lange. Und Mann, du bist auch schon viel schneller als ich. Aber Wissenschaft ist kein Wettbewerb, oder?
5: Nee, um Gottes Willen. Ich habe das ja auch schon ab und zu gemacht und deswegen. So. Und so,
4: jetzt bin ich auch fertig.
5: Pass auf, dann darfst du jetzt das gefaltete Papier, das ist jetzt so zickzackmäßig, das darfst du mal oben auf die Schüssel legen.
4: Ja, so ganz gewellt ist das jetzt.
5: Ja, genau.
4: Jetzt setze ich es oben auf die Schüssel.
5: Ich gebe dir nochmal das Ei, bitteschön, und leg das einmal drauf. Oder warte mal, wir machen einen kleinen Countdown.
4: Ja.
5: 5, 4, 3, 2, 1 drauflegen. Und was passiert?
4: Es fällt nicht mehr runter. Das Papier bricht nicht mehr ein. Es ist jetzt stark genug, um das Ei zu halten.
5: Ja, ist das nicht fantastisch?
4: Ja, tatsächlich schon.
5: Ja.
4: Weil es ist ja immer noch das gleiche Papier.
5: Ja, ganz genau.
4: Es hat sich verändert und plötzlich kann es als Brücke dienen.
5: Wie ja, du hast ihm eine andere Form gegeben und schon hast ganz neue Fähigkeiten, ganz neue Eigenschaften. Das ist irre, nicht?
4: Unglaublich. Mhm. Was steckt dahinter?
5: Du hast das Papier, beim Falten wird das Papier versteift. Und zwar, wenn man nur das Blatt Papier drauflegt und dann das Ei drauf, dann ist es ja sozusagen, dann wird es ja in der Richtung belastet, wo das Papier ganz dünn ist. Aber hier wird es auch in der Richtung belastet, wo es ganz lang, ganz breit ist. Und also es wird gezogen ein bisschen und gestaut und das ist viel stabiler. Und deswegen hält es jetzt wirklich das Ei in der Höhe. Das ist fantastisch.
4: Wir haben so eine Art Stützpfeiler für das Ei gebaut, oder kann man das
5: im Prinzip,
4: so sagen?
5: Ja, das gibt's auch noch bei vielen anderen Sachen. Zum Beispiel, wenn du, ich muss das einmal gerade, das sieht wirklich, ich habe so ein Gesicht drauf gemacht, das lächelt ein bisschen.
4: Das ist wirklich ein nettes Ei, keine Frage.
5: Ja, okay. das siehst du zum Beispiel bei vielen anderen Sachen. Bei Fachwerkhäusern hast du auch so ein Zickzack drin.
4: Ja.
5: Ja, also die sind die Holzbalken, die werden dann dazwischen gefüllt mit Steinen und so, aber also zickzack. Oder hier ganz berühmt in Köln, die Hohenzollernbrücke,
4: die große
5: am Bahnhof,
4: über den Rhein.
5: Genau,
4: ja,
5: über den Rhein
4: beim Dom.
5: Auch da hast du so Metallstreben, die sind zickzack.
4: Und dadurch ist alles viel, viel stabiler.
5: Und dadurch hält es viel fester. Und das hier, was du jetzt hast, hier mit dieser Papierbrücke, mit diesem Papierzickzack, das hast du auch, wenn du zum Beispiel ein schönes Geburtstagspaket bekommst, wo was Schweres drin ist, dann ist das ja Wellpappe. Das heißt, wenn du dann das Paket aufreißt und dann mal reinschaust, dir die Pappe anschaust, dann sind das oben und unten ist so ein glattes Stück Papier und dazwischen ist so zickzackmäßig eine Welle, eine Papierwelle drin. Das funktioniert genau wie hier, das macht eben aus Papier eine Pappe, dann ist es viel stabiler.
4: Ja, kann ich jetzt alles aus Pappe einfach bauen oder wie? Könnte ich auch
5: eine ganze
4: echte
5: Menge.
4: Brücke oder wie? Daraus bauen?
5: Ja, also es gibt also Wettbewerbe für Schülerinnen und Schüler, wo man eben, wo es darum gilt, dass du aus dem Blatt Papier eine ganz stabile Brücke machst und das ganz speziell faltest und so. Und da gibt's ja immer Gewinner und also man kann richtige Wettbewerbe
4: ich
5: machen.
4: Ich habe auch schon mal Betten aus Pappe gesehen.
5: Ja, das gibt's auch zum Teil. Und beim Karneval sind die ganzen Figuren ja aus Pappmaché, aber das ist mal was eine andere Nummer, ja.
4: Das Ei ist jetzt natürlich schon relativ leicht. Könnte ich da jetzt auch was Schwereres drauf tun oder dann wird es schon zusammenbrechen?
5: Ja,
4: oder?
5: Irgendwann bricht es natürlich. Es bleibt und natürlich nach wie vor Papier. Also es ist, aber es ist schon erheblich stabiler, aber es ist natürlich nicht ganz fest.
4: Aber wenn ich jetzt mehrere Lagen von diesem gewellten Papier übereinander machen würde, wäre es dann stabiler?
5: Dann wäre es auf jeden Fall stabiler. Wenn du das zum Beispiel kreuz und quer machst, dann ist es erheblich stabiler. Und das ist ja auch bei Wellpappe so. Auch da tut man mehrere, wenn man ganz stabile Kartons haben möchte, mehrere Lagen von dieser Wellpappe zusammenkleben. Das sind dicke Kartons, die unglaublich viel halten können. Und es gibt auch Sofas aus Wellpappe, das sind, was weiß ich, 15 oder 15 Lagen so übereinander. Da kannst du richtig drauf sitzen. Aber wenn es regnet, dann wird es dann eben doch
4: weich. Das ist das Blöde an der Pappe.
5: Ja, das ist keine Frage.
4: Jetzt ist es ja so, das Ei ist ja wirklich leicht, haben wir schon gesagt, und geht nicht kaputt. Mhm. Das war wirklich beeindruckend. Vielen Dank.
5: Und ja, gerne.
4: Aber was ich so spannend daran fand, war, dass es wirklich nur ein einzelnes Blatt war, das sich einfach nur verändert hat und dann plötzlich ist es stabil geworden.
5: Ja.
4: Passiert das auch in der Natur? Gibt es da das auch?
5: Also wenn du dir Pflanzenblätter anguckst, die sind auch geknickt, dadurch sind sie stabiler. Und in der Natur, wenn du mal ein Kaffee, also ein Eis isst oder so, und da kommt der Kellner, die Kellnerin mit der Rechnung und die ist oft so, kommt aus der Kasse, die ist so ein Röllchen, ja. Und dann nehmen die das Papier und machen einen Knick rein und dann rollt es sich nicht mehr zusammen und du kannst es lesen.
4: Unglaublich.
5: Müssen wir darauf achten, ja. Auch dort mit dem einfachen Knick wird das Papier stabiler.
4: Toll, also was mit Papier alles möglich ist. Vielen Dank, Joachim. Du bist aber noch ein bisschen hier.
5: Ja, gerne.
4: Du zeigst uns gleich noch ein Experiment, das mit Papier zu tun hat. Da freue ich mich besonders drauf.
5: Achso, übrigens
4: du hast noch was?
5: Ja, pass auf, wenn du ein einfaches Blatt Papier nimmst und das...
4: Knüllst,
5: dann merkst du auch, das kannst du gar nicht so klein zusammenknüllen, weil da sind eben ganz viele Knicke drin, was eigentlich 100.000 Knicke und die schützen, also die sorgen auch dafür, dass dieses zusammengeknüllte Papier auch ein bisschen stabiler ist und dass es gar nicht so dicht zusammen machen kannst.

0: Joachim ist immer noch hier und zeigt jetzt ein Experiment, das ihr zu Hause auch super leicht nachmachen könnt.
1: Und zwar sofort.
0: Und zwar sofort.
1: Standepede.
0: Ihr braucht einfach nur dafür ein Papier, so wie ich es verstanden habe.
1: Aus dem Drucker, vom Notizblock zur Not, aus dem Schulheft.
0: Eine alte Hausaufgabe.
1: Ja, genau.
0: Da hat man direkt auch eine gute Ausrede.
1: Ja,
0: kann man direkt sagen, hier, ich musste für die Wissenschaft meine Hausaufgaben falten. Also ich hab's jetzt leider nicht mehr.
1: Ja.
0: Ja.
1: Okay, also wenn ihr das zu Hause habt, jetzt schnell ein Blatt Papier und dann, ich gebe dir eins, ich habe dir extra eins mitgebracht.
0: Dankeschön.
1: Ich habe heute keine Kosten und Mühen
0: gescheut. Ich merk's schon, ja.
1: So, und jetzt ist die Aufgabe, Max, dieses Blatt Papier, es geht darum rauszubekommen, wie oft kannst du dieses einfache Blatt Papier falten?
0: Ja.
1: Das hört sich jetzt total easy an, total einfach. Wow, natürlich kann man das falten, aber wir machen es mal, wir probieren es mal.
0: Also einmal in der Mitte falten.
1: Also einmal immer in der Mitte falten.
0: Kante zu Kante immer.
1: Ja, also immer genau, immer so halbieren.
0: Okay.
1: So, einmal habe ich. Du auch.
0: Ich habe
1: dann
0: auch
1: jetzt wieder quer. Dann haben wir zwei. Dann noch einmal.
0: Drei.
1: Es
0: ist erheblich kleiner geworden. Es ist jetzt so groß wie eine Spielkarte, nachdem es nur dreimal gefaltet wurde.
1: Ja, ich glaube, das fängt jetzt gleich an mühsam zu werden, nicht?
0: Das sagst du. Ich probiere es weiter. Ich krieg das hin.
1: Okay, dreimal haben wir es jetzt, gell?
0: Okay. Vier.
1: Oh, oh. Oh, das ist jetzt schon hier. So, dann haben wir fünf.
0: Ja, naja.
1: Was, wie klappt bei dir?
0: Ich muss jetzt schon richtig drücken. Ich hab's gerade mit der Faust draufgehauen, in der Hoffnung, es platter zu kriegen. Fünfmal, okay, sechs. Habe ich hingekriegt.
1: Oh, ja.
0: Habe ich hingekriegt.
1: Jetzt ist es aber wirklich. Und
0: es ist jetzt richtig dick und krumpfelig. Boah,
1: schaffst du das siebte Mal?
0: Ich schaff das, klar.
1: Aber.
0: Na gut, naja.
1: Also krumm ist es, aber so richtig gefaltet ist es nicht mehr,
0: so
1: oder?
0: Gar nicht.
1: Wenn man ganz ehrlich ist, ja.
0: Aber ich habe jetzt wieder ein extrem stabiles Stück Papier. Das könnte auch wieder ein Brückenpfeiler werden.
1: Unglaublich, aber wenn du das vergleichst mit dem zerknüllten Papier, ist sogar noch kleiner, ja?
0: Viel kleiner,
1: als das zerknüllte, weil es eben keine. Weil es eben gefaltet ist und nicht einfach geknüllt.
0: Das ist jetzt so groß wie so ein Radiergummi.
1: Schaffst
0: ungefähr.
1: Du das noch ein achtes Mal zu falten?
0: Ein achtes Mal? Ich habe es noch nicht mal ein siebtes Mal gut geschafft, Joachim. Ich weiß jetzt auch wirklich nicht. Nee.
1: Also ich kann dir verraten, das ist ganz normal, das macht nichts, das ist auch nicht besonders schlimm. Ein Blatt Papier lässt sich eigentlich, also normales, herkömmliches Blatt Papier, siebenmal falten, dann ist gut.
0: Einfach, es geht gar nicht weiter, oder wie?
1: Ja, wenn es ein bisschen größer wäre als jetzt so, vom Drucker, so größer als DIN A4, dann ging es vielleicht noch einmal mehr, aber dann ist auch, dann wird es irgendwann zu dick und zu unhandlich. Und
0: also nicht mal mit einem Schraubenzieher oder sowas, mit einer Zange könnte
1: dann
0: das richtig
1: dir womöglich umdrücken. Noch weh, dann wird es richtig gefährlich.
0: Nee, gut, das wollen wir nicht. Nee.
1: Aber du merkst, das Interessante ist, wenn du es erstmal faltest, ist es doppelt so dick.
0: Ja.
1: Wenn du das zweite Mal faltest, ist es viermal so dick. Und wenn du das dritte Mal faltest, ist es achtmal so dick. Das heißt, die Dicke, die wächst total schnell.
0: Viel, viel schneller auch als einfach nur einmal gefaltet. Das ist direkt viel dicker.
1: Genau, Und wenn man ein bisschen rechnet, da kann man ausrechnen, wenn man es also rein theoretisch schaffen würde, das 42 Mal zu falten, das Blatt Papier, dann wäre es so dick, dass es von der Erde bis zum Mond reicht.
0: Nein. Aber das geht einfach nicht, oder?
1: Nein, das geht nicht.
0: Das
1: also
0: ist einfach
1: da müsste
0: nur
1: man schon, da bräuchte man dann schon eine Pinzette und irgendwie einen Schraubstock oder was. Oder ein riesengroßes Blatt Papier. Aber so schnell wird das sehr dick.
0: Weißt du, ob das jemand schon mal geschafft hat, etwas mehr als siebenmal zu falten?
1: Also es gibt so einen Schulwettbewerb, da haben Kinder das mal geschafft, 13 Mal mit
0: 13
1: ganz, ganz großem und ganz dünnen Blatt Papier, aber dann haben sie auch aufgegeben.
0: Okay, also das Papier müsste dann auch viel, viel größer sein, damit man es gefaltet kriegt in dieser
1: und,
0: Masse.
1: Ja, und dann müsste es also ultra dünn sein oder was weiß ich, dann das wäre es kein Papier mehr, sondern was, das geht, ist dann ganz schwierig.
0: Und wenn wir jetzt, du hast ultra dünn gesagt, wenn wir jetzt ein ganz dünnes Papier hätten.
1: Ja.
0: Das könnten wir dann.
1: Das würde dann wahrscheinlich aber beim Knicken irgendwann reißen. Und das wollen wir ja auch wieder nicht. Dann wäre es ja nicht geknickt, sondern gerissen.
0: Okay, ich bin aber ganz und gar nicht geknickt, sondern total aufgeregt, weil du mir hier so tolle Wissenschaft schon wieder erzählt hast. Woran liegt das? Warum ist das so, dass das nicht weitergeht?
1: Weil eben die Wand, also die eine Seite, die du knickst, immer dicker wird. Und dann lässt sie sich irgendwann nicht mehr biegen, weil die dann auch zu stabil wird, zu steif wird.
0: Vielen Dank, Joachim,
1: für
0: dieses Experiment.
1: Mhm.
0: Danke, Joachim. Schön, dass du da warst.
1: Sehr gerne.
0: Bis ganz bald. Tschüss.
1: Tschüss.
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Ab ins Schwimmbad. 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Hier hört das Mausradio und das hier sind Gentleman und Michael Patrick Kelly mit ihrem neuen Sommerhit Wildfire.

0: Papier ist ja eine super Sache. Papier kann so viel. Papier kann Sachen frisch halten, beim Bäcker zum Beispiel. Mit Papier könnt ihr Liebesbriefe schreiben. Papier könnt ihr innerhalb von Sekunden in krasse Düsenjets verwandeln, indem man sie zu einem Papierflieger macht. Ja! Und deswegen ist es umso schlimmer, dass Papier auch das Schlimmste überhaupt sein kann. Teuflisch fies wandelt es innerhalb von einer Sekunde Freude in Leid um, wenn man sich an einem Papier schneidet. Au, au, au, au, au. Mausreporterin Jana ist der Frage nachgegangen, warum es so besonders wehtut, wenn man sich ausgerechnet am Papier schneidet.
1: So, hier noch ein kleiner Klecks Kleber drauf. Und schon hält der Henkel von meinem gebastelten Körbchen aus Papier. Richtig schön ist das geworden. Autsch! Mist! Oh nein, Fluchen im Radio geht gar nicht. Aber das tut so weh. Kommt Blut? Nee, zum Glück nicht. Das passiert mir immer, dass ich mich an Papier schneide. Einmal kurz nicht aufgepasst. Und schon ist man mit der Hand an der Kante des Papiers langgeschrappt und dann ist es ein ganzes Stückchen in die Haut. Lieber nicht dran denken. Das verursacht nicht nur einen höllischen Schmerz, sondern auch eine furchtbare Gänsehaut auf dem Rücken, wenn ich nur dran denke, wie das ins Fleisch schneidet. Erstaunlich, wie scharf so etwas Weiches wie Papier sein kann. Man sagt ja schließlich nicht papierscharf, sondern messerscharf oder scharf wie eine Rasierklinge. Lieber mal kurz desinfizieren. Und warum tut das so weh? Schauen wir uns die Hände an, denn da schneidet man sich mit Papier am häufigsten. Beim Basteln, aber auch schon mal beim Umblättern im Heft oder im Buch. Die Hände sind ein wichtiges Werkzeug für uns. Gerade an den Fingerkuppen haben wir eine Menge Gefühl. Blinde Menschen können mit ihren Fingerspitzen sogar ganze Bücher lesen. Aber auch Sehende haben hier ganz viele Nervenenden. Wir können mit unseren Fingern ein einzelnes Sandkorn spüren oder sogar ein dünnes Haar. Wo so viel Tastsinn sitzt, verlaufen viele Nervenbahnen. Denn die leiten die ertasteten Infos an unser Hirn weiter. Und wo Nerven sind, können wir auch Schmerz empfinden. Papier ist wirklich nicht so scharf wie ein Messer und schneidet gerade so tief, dass es bei den ganzen Nervenbahnen auskommt. Es durchtrennt sie aber nicht, sondern reißt sie eher ein bisschen auf, also tut's besonders weh. Würde der Schnitt ein bisschen tiefer reichen, käme Blut aus dem Schnitt und die Wunde würde schnell verheilen. Aber ohne Blut kommt ständig Luft an die offene Stelle und der Körper ist in Alarmbereitschaft. Das Gehirn meldet Gefahr, auch wenn nicht wirklich welche droht. Aber Gefahr kommt im Gehirn als Schmerz an. Zum Glück ist eine Papierwunde eher nicht gefährlich. Am besten ein bisschen Wasser drüber laufen lassen und nach ein paar Stunden ist der Schmerz auch längst wieder vergessen.
0: Oh Mann, ich hasse Papierschnitte. Es gibt vielleicht nur eine einzige Sache, die ich noch schlimmer finde, als mich am Papier zu schneiden. Auf Lego treten.

0: Ich bin Max und vielleicht habt ihr es schon bemerkt, ich liebe es zu schwärmen. Das ist wirklich eine meiner absoluten Lieblingsbeschäftigungen. Wisst ihr, wer auch schwärmt? Manche Tiere. Die schwärmen aber nicht wie ich schwärme, die freuen sich nicht, die schwärmen in Schwärmen. War das jetzt eine unnötig komplizierte Herleitung? Ja, ich glaube schon. Egal, Schwarm drüber. Tom erklärt das Ganze eh viel besser.
1: Ich heiße Tom, bin 9 Jahre alt und ich möchte euch ein Buch vorstellen. Das heißt Schwarmzauber. Magische Choreografien der Natur. Geschrieben und gemalt von Nuria Solsona. Eine Choreografie ist sowas wie ein Tanz, aber diesmal geht es um Tiere und nicht um Menschen. An dem Buch fällt es sofort aus, dass es sehr hoch ist und schmal. Und wenn man es aufklappt, dann sind nochmal so Seiten, die kann man auch noch aufklappen. Und wenn man es aufgeklappt hat, ist es dann fast so groß wie ein Poster. Das ist keine Geschichte, aber halt, da kann man sowas lernen und das ist ein Wissensbuch. Im Buch geht es darum, wie Tiere zusammen laufen oder schwimmen. Und es gibt 6 verschiedene Tierarten. Zum Beispiel gibt es Pinguine oder Sardinen. Am besten haben mir die Pinguine gefallen und dann erzähle ich euch jetzt mehr davon. Wenn man sich das Kapitel über die Pinguine anschaut, sieht man erstmal eine Doppelseite. Darauf ist die Antarktis und die Pinguine laufen im Gänsemarsch zum Meer und springen dann da rein. Das Besondere ist, dass es über die ganze Seite geht und es gibt nur wenig Text. Jetzt kann man diese Doppelseite wieder aufklappen und hat noch eine größere Seite. Auf der doppelten Seite sind so kleine Textblöcke mit Zahlen. Dadurch weiß man, in welcher Reihenfolge man die kleinen Textblöcke lesen muss. Ich lese jetzt euch mal eins vor. Frostschutz für das Ei. Kaiserpinguine verhalten sich völlig anders als die meisten anderen Tiere. Während die nämlich vor der Kälte in wärmer Gegenden fliehen, legen die Kaiserpinguine über 100 Kilometer über das Eis der Antarktis zurück, um eine äußerst schwierige Aufgabe zu erledigen. Wenn das Pinguinweibchen nach der Paarungszeit das Ei gelegt hat, wandert es zurück zum Meer und geht auf Nahrungssuche. Derweil warten die Pinguinmännchen und brüten das Ei über 60 Tage lang aus. Dabei müssen sie ihre eigenen Körpertemperatur und die des Eis auf 39 Grad halten und es vor Frost, eisigen Wind und den Außentemperaturen von minus 40 Grad schützen. In dem Buch geht es ja um besondere Choreografien. Das sind Bewegungsmuster und die Pinguine sind hunderte davon und die drängen sich aneinander und der Äußere schiebt die dann Inneren nach außen, dass jeder warm bleibt und sie wechseln sich immer ab. Sie machen das von alleine. Neben den Pinguinen gibt es noch Gänse, Stare, Bienen, Sardinen und Ameisen. In dem Buch werden wichtige Fragen über die Tiere beantwortet, wie die Tiere sich verhalten und wie die miteinander sprechen. Bei den Bienen machen ja so einen Schwänzeltanz und bei den Ameisen legen die eine Duftspur und damit wissen die anderen Ameisen, wo das Futter ist. In dem Buch kann man was lernen und es ist auch spannend. Und es ist wenig Text und mit den Bildern kann man auch was verstehen. In dem Buch gibt es noch ein Glossar. Ein Glossar erklärt schwierige Wörter. Ich habe aus dem Buch gelernt, dass eine Biene einen Tanz macht und damit wissen die anderen, wo eine Futterquelle ist. Und sie können mit ihrem Tanz erklären, wie weit die weg ist. Ich würde das Buch Kindern empfehlen, die gerne Tiere mögen und sich für die Natur interessieren.
0: Das Buch, das euch Tom vorgestellt hat, das heißt Schwarmzauber, magische Choreografien der Natur. Das ist von Nuria Solsona und ist ab 6 Jahren und kostet 24 Euro.
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0: Leute, wenn ihr jetzt eure Küche betreten würdet, was ist dann das Erste, was ihr seht? Vielleicht ein Kühlschrank oder ein Herd oder Essen oder irgendein super special Küchengerät, auf das euer Papa unnötig stolz ist. Aber wisst ihr, was Mausreporter Matti sieht, wenn er in seine Küche geht? Ein Konzertsaal. Warum? Na, kommt mal mit in die Küche von Matti.
1: Ah, heiß. Mein Nudelwasser kocht. Der Dampf ist super heiß. Da muss man so krass aufpassen. Ah, aber nichts passiert. Salz muss noch rein. Und Nudeln. Ein Timer brauche ich nicht. Ich bin Nudelprofi. Ich spüre, wann meine Nudeln fertig sind. Ah, hier ist eine daneben gefallen. Penne heißt die Sorte. Wie so ein Röhrchen sieht die aus. Krass eigentlich, wie anders trockene Nudeln sind im Vergleich zu den gekochten. Erst ultra hart und nach dem Kochen super weich. Nudelmagie. Also, mit den Fingern kann ich die ungekochte Nudel nicht zerdrücken, so hart ist die. Aber wenn ich reinpuste, das klingt cool, so ein richtig hoher, pfeifender Ton. Eigentlich wie eine Panflöte. Da hat man nämlich mehrere Röhrchen nebeneinander, über die man so schräg drüber pustet. Je kürzer das Röhrchen ist, desto höher der Ton. Ich müsste aber doch auch... Ja, wenn ich das Ende etwas zuhalte, verändert sich der Ton auch. Yeah, eigentlich doch eine kleine Melodie. Ich habe nie

Idee. Ich mache einen Nudelsong. Musik ohne Instrumente, nur mit Nudeln. Los geht die Nudelgeräuschejagd. Mikrofon an. Aufnahme läuft. Zuerst meine Penne-Panflöte. Okay, weiter. Ich habe hier so kleine Buchstabennudeln in einer Pappschachtel. Die mache ich immer in meine Suppe. Das müsste doch eigentlich... Ja, das ist gut. Das ist meine Rassel. Da kann ich einen Rhythmus mitmachen.

das Problem. Wie soll das gehen? Ah, ich hab was. Wenn ich mit meiner Faust hier auf die Nudelpackung hau, dann klingt das schön fett und tief. Oh nein, scheiße. Jetzt ist die Packung geplatzt und meine ganze Küche ist voller... Aber hey, voll gut, das Mikrofon läuft ja noch. Das benutze ich natürlich auch als Spezial.

Die muss ich auf jeden Fall benutzen. Spaghetti. Aber aus so einer Spaghetti kommt ja mal wirklich kein Ton raus. Es sei denn, ich breche. Wow, das klingt krass. Alle auf einmal durchgebrochen. Ich bin Spaghetti Superman. Ja, und essen kann ich die natürlich auch in kurzen Stücken. Jetzt nehme ich dazu noch das blubbernde Nudelwasser auf.

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1: Hallo, mein Name ist Frieda. Ich bin 7 Jahre alt und ich wünsche mir das Lied Shotgun. Und ich möchte die Maus, den Elefanten und die Ente und das ganze Maus-Team und die ganze Welt grüßen.

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0: Da, wo wollen wir denn starten? Ja, vielleicht hier? Oder hier? Okay, dann sind wir startklar.
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0: 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Das war Serbisch.
1: Hallo zusammen, hier ist Nina. Wie schön, dass ihr da seid. Wir wollen heute nämlich mit euch ein bisschen durch die Gegend reisen. Ihr hört's, hier sind schon alle startklar. Was jetzt noch fehlt, ist unser Ziel. Ja, und was kann ich dazu sagen? Manche von euch, die kennen sich da wahrscheinlich sogar bestens aus, weil sie selber dort leben. Für andere ist es aber vielleicht komplettes Neuland. Wir wollen heute durch den Osten von Deutschland reisen. Und da machen wir zum Beispiel halt in Thüringen im Südosten, reisen aber auch hoch in den Norden bis an die Ostsee. Und unseren allerersten Stopp, den sollt ihr jetzt erraten. Die Waschbärenklasse der Grundschule Rehme Oberbexen aus Bad Oeynhausen beschreibt ihn euch.
2: Hallo, wir sind Marie, Jessica, Stella, Leona und Lia. Ratet mal, welches Bundesland wir sind. Ich bin ungefähr 18.450 Quadratkilometer groß. Mein höchster Berg ist der Fichtelberg. Er ist etwas höher als 1200 Meter.
3: Mein größter See ist der Bärwalder See.
4: Ich habe eine Sprache mit 6 Dialekten.
5: In mir gibt es wunderschöne Natur, aber auch interessante Städte.
6: Einer meiner Sehenswürdigkeiten ist die Frauenkirche.
7: Aber man kennt auch die Semperoper.
8: Mein längster Fluss ist die Elbe.
9: Die Menschen in mir essen gerne Eierschecken und Stollen.
10: Eins meiner Nachbarländer ist die Tschechische Republik.
11: Eins meiner Nachbarsbundesländer ist Brandenburg.
12: Einer meiner Städte heißt Zwickau.
13: Mein Wappen ist gelb-schwarz gestreift und mit einem grünen Band.
14: Und wer bin ich wohl?
1: Also, gesucht ist ein Bundesland im Osten von Deutschland. Ah, klingt gar nicht so schlecht, eure Idee. Kommt, wir hören mal, ob ihr richtig liegt.
15: Die Auflösung ist...
16: Sachsen!
1: Na klar, und aus Sachsen kommen auch die, von denen Johanna sich das erste Lied für heute wünscht. Ja, hör doch mal hier.
17: Hallo, ich heiße Johanna, bin 8 Jahre alt und ich wünsche mir, das ist alles nur geklaut von den Prinzen. Und ich grüße damit die Maus, den Elefanten und die Ente.
1: Johanna, vielen Dank für deine Grüße. Und hier im Hintergrund, da starten sie schon, die Prinzen aus der schönen Stadt Leipzig in Sachsen.

0: Wer hat dir das erlaubt?
1: Alles nur geklaut von den Prinzen aus Leipzig. Stimmt, Maus, das klingt ein bisschen so, als hätten irgendwelche Adeligen einfach alles weggeklaut. Vielleicht sollte ich besser sagen, das waren die Prinzen, eine Band aus Leipzig mit ihrem Song Alles nur geklaut. Ist irgendwie eindeutiger, da hast du recht. Ja, wo unsere Reise durch den Osten von Deutschland uns als nächstes hinführt, das erfahrt ihr jetzt in dieser Frage hier.
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3: Hallo, hier ist Tit und ich habe eine Frage an die Maus. Und zwar, wie viele Fische hat die Ostsee?
1: Okay, das ist eine krasse Frage, weil ich mir irgendwie nicht vorstellen kann, dass das schon mal jemand gezählt hat. Aber hey, wir versuchen das mal und haben dafür Mausreporterin Jana zum Zählen losgeschickt.
4: Wenn man auf einer Seebrücke an der Ostsee steht oder auf einem Wellenbrecher, dann kann man Glück haben und Fische beobachten. Meistens sind das nur undeutliche Schemen im Wasser und sie sind schnell wieder weg. Zählen ist schwierig. Auch der Kescher hilft da wenig. Niemand weiß genau, wie viele Fische in der Ostsee leben. Auch weil jeden Tag welche sterben oder gefischt werden und neue aus ihren Eiern schlüpfen. Aber vielleicht kann man es wenigstens ungefähr herausfinden. Wir haben uns Hilfe beim Thünen-Institut gesucht. Dieses Forschungsinstitut bestimmt jedes Jahr so genau wie möglich, wie viel Fisch es in der Ostsee gibt. Das ist vor allem deshalb wichtig, weil sie dann sagen können, wie viel Fisch höchstens in einem Jahr gefischt werden darf, damit die Arten erhalten bleiben und sie nicht aussterben. Dafür arbeitet das Institut mit den Ostseefischern zusammen, denen, die das beruflich machen, und mit den Hobbyfischern und schreiben die Fänge auf, die ihnen ins Netz gehen. Außerdem fahren sie selbst mit ihren Forschungsschiffen aufs Meer. Die haben ein Echolot an Bord. Damit werden Schallwellen ins Wasser geschickt. Wenn sie auf Fische unter dem Schiff treffen, werden die Schallwellen wieder an die Oberfläche reflektiert. Es gibt also ein Echo. So können die Fische gezählt werden. Das Thünen-Institut macht auch zusätzlich Probefänge mit Netzen. Die Zahlen aus all diesen Quellen rechnen die Forscherinnen und Forscher zusammen und haben dann für die wichtigsten Fische in der Ostsee Mengenangaben. Die Ostsee ist nicht sehr salzig. Das können nur ein paar Fischarten gut haben. Deshalb gibt es vor allem Dorsche, Heringe, Sprotten und Plattfische, wie die Scholle oder die Flunder. Für diese Fische liegen nur Gewichtsangaben vor, und zwar in Tonnen. Das ist also das Gewicht für ganz viele Fische zusammen. Dieses Gewicht hat das Thünen-Institut nun extra für uns in einzelne erwachsene Fische umgerechnet. Das geht, weil man weiß, dass zum Beispiel ein Dorsch ungefähr 900 Gramm wiegt und eine ausgewachsene Scholle ca. 200 Gramm. Bei dieser Rechnung kommt heraus, dass 70 Milliarden erwachsene Fische in der Ostsee leben könnten. Vielleicht, denn das sind alles nur Annäherungen an die tatsächlichen Zahlen. Wenn man bedenkt, dass zu den erwachsenen Fischen noch unzählige Babyfische und Fischlarven dazukommen, ist die Zahl der Fische noch viel, viel größer. Vielleicht sogar 10-mal so groß. Also 700 Milliarden große und kleine Fische. Das klingt nach einem sehr vollen Meer. Tatsächlich hat aber jeder Fisch eine Menge Platz um sich herum. Denn die Ostsee ist groß. Wenn ihr euch eine normale Schulsporthalle vorstellt, die ihr in eurer Fantasie auf den Grund der Ostsee stellt, dann schwimmen darin 6 bis 8 erwachsene Fische herum.
1: Wie spannend, oder? Und wie cool, dass das Thünen-Institut Jana bei ihrer Nachforschung und bei der Rechnung so gut unterstützt hat. Zusammen kommt man eben meistens am allerbesten ans Ziel. Und wir wissen jetzt, vielleicht leben rund 700 Milliarden große und kleine Fische in der Ostsee. Eine irre Zahl. Und weiter geht's mit einem Feuerwerk vom DJ Purple Disco Machine. Fireworks heißt nämlich dieser Song, den er zusammen mit dem britischen Sänger Moss Kenner und dem US-amerikanischen Duo The Knox gemacht hat. Und Purple Disco Machine, der DJ, der kommt auch aus einer Stadt im Osten Deutschlands, nämlich aus Dresden.
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0: Früher, da war Deutschland ja geteilt in zwei Länder. Da gab es die Deutsche Demokratische Republik, kurz DDR, im Osten und die Bundesrepublik Deutschland, die BRD, im Westen. Wie das damals war und was das für die Menschen hier in Deutschland bedeutete, darüber hören wir später noch ein bisschen mehr. Jetzt wollen wir aber erstmal einen kulinarischen Ausflug in die ehemalige DDR machen. Naja, es wird gefuttert, Leute.
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0: Mausreporter Christian und Mausköchin Julia haben mir schon verraten, dass sie heute am Maustisch auf verrückte Dinge wie kalten Hund, tote Oma und überfahrene Katze treffen. Ja, das kann man wohl alles essen.
2: Christian, weißt du, was ein kalter Hund ist?
3: Ja, wahrscheinlich so ein kleiner Hund, der friert, ne? Der im Winter auch so einen kleinen Polunder bekommt. So stelle ich mir das vor.
2: Das hier ist ein kalter Hund. Beschreib mal, was du siehst.
3: Oh, also ich sehe eine Süßspeise vor mir. Ist so eine dicke Scheibe, vielleicht, weiß nicht, Kekse und dazwischen Schokolade. Und das ist alles so ganz sorgfältig aufgeschichtet. Sieht schön aus. Unten Keks, dann Schoko, dann wieder Keks, dann wieder Schoko.
2: Probier mal. Ich verspreche dir, das hat wirklich überhaupt nichts mit einem kalten Hund zu tun. Dieser, na, nennen wir es mal Kekskuchen. Das ist ein absoluter Klassiker aus Ostdeutschland. Du hast schon richtig geraten, wir brauchen Kekse und eine Schokocreme. Die wird üblicherweise mit Kokosfett und Kakao gemacht und dann baut man da so Schicht für Schicht in so einer langen Backform baut man das so zusammen. Ja, und erst die Schokocreme, dann die Kekse, dann wieder Creme und so weiter. Und dann muss das für 6 Stunden in den Kühlschrank.
3: Boah, das ist richtig fest, ne? Kann man nicht mit der Gabel essen? Ich nehme einfach die Finger, okay? Das ist aber schon lecker.
2: Ja, ne?
3: Ein bisschen mächtig, also ich kann jetzt davon nicht super viel essen.
2: Das ist das Kokosfett da drin.
3: Aber ich mag, dass die Kekse da noch so knusprig sind. Julia, du hast vorhin was von der toten Oma gesagt. Das klingt wahnsinnig gruselig.
2: Ja, keine Sorge, auch hier hat der Name nichts mit dem Gericht zu tun. Ich habe dafür auch schon mal den Namen überfahrene Katze gehört. Auch nicht so richtig schön, obwohl das eigentlich wirklich total lecker ist. Aber viele Leute mögen das eben nicht und deshalb hat es diesen bisschen gemeinen Namen. Es handelt sich um Blutwurst, also so richtig dunkelrote Wurst. In Köln sagt man Flöns dazu. Die wird so ein bisschen zerdrückt und dann gibt's Sauerkraut und Kartoffeln dazu. Fertig ist die tote Oma.
3: Ah, ja, ja, Julia, was machst du da? Du hast Milch und schüttest da Nudeln rein.
2: Yep, wir machen Milchnudeln. Ich weiß, in Italien ist das hier Hochverrat und man wird aus dem Land geschmissen, aber Milchnudeln sind für ganz viele Menschen aus Ostdeutschland eine Kindheitserinnerung. Die Nudeln werden vorsichtig in Milch gekocht und dann mit Zucker gesüßt. Manche Leute machen da auch noch so ein bisschen Vanillepuddingpulver mit rein oder eine Prise Zimt.
3: Kann ich mal probieren?
2: Unbedingt.
3: Na, also schmeckt besser, als es sich anhört. Das ist ein bisschen wie Milchreis, nur mit Nudeln.
2: Exakt. Und man muss genau wie beim Milchreis gut aufpassen, dass die Milch unten nicht anbrennt.
3: Ich finde das total seltsam, weil das in meinem Kopf nicht zusammengehört. Aber ja, das ist sehr lecker, süß und es wärmt auch.
2: Christian, 2 Gerichte habe ich noch.
3: Ja.
2: Was ist das hier?
3: Das ist so ein richtig roter Eintopf. Leuchtend rot. So Ketchup-Brot und da schwimmen Würste drin.
2: Das ist ein Würstchen-Gulasch, Soljanka. Es gibt wirklich niemanden aus Ostdeutschland, der dieses Gericht nicht kennt. Also ich habe Kassler, Fleischwurst und Zwiebeln angebraten. Dann kamen da gewürfelte Essiggurken und gewürfelte Tomaten dazu. Und noch eine ganz wichtige Zutat hier, lies mal.
3: Ja, Leccho.
2: Ja.
3: Ungarisches Schmorgericht aus Spitzpaprika, Tomaten und Zwiebeln. Und das gibt schon fertig zu kaufen und das kommt dann da rein.
2: Exakt. Und dann lässt man das alles so 30 bis 40 Minuten köcheln. Und jetzt können wir unser würziges Würstchen-Gulasch auch schon probieren.
3: Soljanka!
2: Hier gibt es noch so einen kleinen Klecks Schmand da oben drauf.
3: Oh, das ist auch lecker. Und völlig verrückt. Die Würste und dieses süß-säuerliche Tomaten-Paprika-Dings, die Soße. Mit dem Schwand da drauf, das passt auch super.
2: Ein letztes Gericht aus Ostdeutschland hab ich noch. Bitteschön.
3: Das ist jetzt eine Scheibe Brot, ne? Mit geschmolzenem Käse und ich sehe da noch ein bisschen Schinken rausgucken. Fehlt da nicht vielleicht eine Ananas? Dann wäre es wenigstens ein Toast Hawaii.
2: Das hier ist eben kein Toast Hawaii, sondern eine Karlsbader Schnitte.
3: Eine was?
2: Eine Karlsbader Schnitte. Mhm. Ist es nicht ein prächtiger Name für ein überbackenes Schinkenbrot?
3: Mhm, aber auch lecker, die Karlsbader Schnitte. Mit Ananas wäre es noch ein bisschen krasser, aber ich nehme die auch so. Julia, vielen Dank für diese aufregende Tour durch die ostdeutsche Küche.
2: Sehr gern.
0: Oh, klang das wohl alles lecker? Ich war ja ein bisschen skeptisch, gebe ich zu, als ich vorher kalter Hund, tote Oma und überfahrene Katze gehört hatte. Aber jetzt frage ich mich natürlich, wie dieser kalte Hund schnellstens vom Maustisch in Christians Küche rüber zu uns hier ins Mausstudio transportiert werden könnte.
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0: Okay Tilda war das, auch eine Band aus Dresden. Ziemlich hoch oben im Nordosten von Deutschland, im Bundesland Mecklenburg-Vorpommern, da liegt die Stadt Greifswald. Und da wurde vor gut 131 Jahren der Schriftsteller Hans Fallada geboren. Und dem wiederum verdanken wir diese Geschichte von der Murkelei.
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2: Es war einmal ein Vater, der wünschte sich viele Kinder. Am liebsten ein Dutzend. 6 Jungen und 6 Mädchen. Es geschah ihm aber nicht nach Wunsch, sondern er hatte nur 2. Einen Jungen, den nannte er den Murkel, und ein Mädchen. Das hieß die kleine Mücke. Weil ihm das aber nicht genug war, dachte er sich noch mehr Kinder aus. Zu seinen 2 noch 2, sodass er doch wenigstens ein Drittel Dutzend voll hatte. Von den ausgedachten Kindern nun nannte er das älteste Träumlein. Das war ebenso alt wie der Murkel und seine besondere Gefährtin. Und wenn der Murkel ein Junge war, so war Träumlein ein Mädchen. War Murkel blond, so war Träumlein dunkel. War Murkel wild und laut, so war Träumlein sanft und leise. In Wirklichkeit aber gab es Träumlein gar nicht. Der Vater hatte sie sich nur ausgedacht. Keiner konnte Träumlein je erblicken. Die Mutter nicht und der Murkel auch nicht. Nur der Vater sagte, er sähe sie immer, wann er nur wolle. Und er wusste viel von ihr zu erzählen. Und genau wie mit dem Träumlein war es mit dem Windwald. Den hatte sich der Vater als Spielgesellen für die kleine Mücke erdacht. Das war ein kleiner Junge, rasch wie der Wind und immer vergnügt. Am liebsten lief er barfuß und stets vergaß er sein Taschentuch. Oft sagte der Vater kopfschüttelnd zu der kleinen Mücke, wenn ihr die Nase fortlief, genau wie dein Bruder Windwald. Wo hast du denn dein Tüchlein? Und natürlich kann dir Windwald wieder mal nicht aushelfen, denn er hat auch keins. Wenn nun der Vater mit den Kindern ausging und er machte das Hoftor auf, so liefen erst die Hunde Plisch und Peter. Dann kamen die Kinder, Murkel und Mücke. Dann wartete der Vater ein Weilchen, um auch Träumlein und Windwald durchzulassen, und nun erst kam er nach und machte das Hoftor hinter sich zu. Murkel und Mücke fassten den Vater an den Händen, eins rechts, eins links, und neben den beiden gingen wieder Träumlein und Windwald. Wurde der Feldweg einmal sehr schmal, so mussten alle ganz eng nebeneinander rücken, um Windwald und Träumlein nicht ins Korn zu drängen. Vorn an aber tobte der Plischi, der noch jung war, und hinten nach zottelte der Peter und ließ sich immer rufen, denn er war schon alt, viel älter als der Vater. Wenn sie dann eine Weile so nebeneinander hergegangen waren und einander alles erzählt hatten, was der Tag mit sich gebracht hatte, Gutes wie Schlechtes, so rief der Vater wohl, »Kinder, nun lauft alle, und wer den Plischi zuerst greift, soll ihm ein Leckerli geben dürfen.« Da liefen die Kinder los, und wer sonst sie laufen sah, sah nur 2, den Murkel und die kleine Mücke. Der Vater aber sah 4, und er hastete hintendrein den keuchenden alten Peter auf den Fersen, und er feuerte die Kinder an und rief, »Mücke, fass doch den Windwald an!« oder »Murkel, würdest du bitte das Träumlein nicht schubsen?« Während der Plischi, der wohl gemerkt hatte, dass die wilde Jagd ihm galt, immer fröhlicher voransprang und immer lauter bellte. Am Ende aber blieb er doch stehen und ließ die Kinder zu sich, denn es war ihm wohl eingefallen, dass diese fröhliche Jagd stets mit einem Leckerli endete. Gab es dann Streit, wer ihn zuerst angefasst hatte, der Murkel oder die Mücke, so war's keins von beiden gewesen, sondern etwa der Windwald. Dann passten die Kinder gut auf, wie der Vater dem Windwald das Leckerli gab. Der Windwald war aber immer so heftig, dass das Leckerli fast sofort aus der Hand des Vaters weiterflog in des Plischi Maul. Oder aber zur Erde fiel, von der ihn dann die kleine Mücke aufheben durfte. Träumlein aber hatte immer lange Zeit, ließ das Leckerli ruhig in Vaters Hand, und der Plischi musste erst auf den Hinterbeinen stehen, gehen, tanzen. Und machte er's gut, flog plötzlich das Leckerli durch die Luft in sein Maul. Zuerst trauten die beiden Kinder ihrem Vater noch nicht recht und meinten, Träumlein und Windwald seien so etwas wie die Frau Holle und das Aschenputtel aus dem Märchen. aber wie der Vater immer dabei blieb. Und Ernst sagte, sie seien wirklich da, die beiden. Und es gebe alles, was der Mensch nur ernstlich glaube. Da gewöhnten sie sich völlig an ihre unsichtbaren Geschwister. Besonders schön war das, wenn es dunkel geworden war und die Kinder lagen in ihren Betten. Die Eltern aber saßen noch in einem anderen Teil des Hauses. Die Betten der beiden Kinder standen weit auseinander und sie durften nicht miteinander sprechen. Sie taten es auch nicht. Aber flüstern konnten sie, dass das andere nicht hörte. Und das taten sie dann auch. Murkel mit Träumlein, Mücke mit Windwald. Um sie war die dunkle Nacht. Vielleicht ging vor den Fenstern gerade der Wind. Sie hörten die alte Linde an dem Hausgiebel rauschen, aber sie waren nicht allein. Eins sprach und eines hörte. Sie durften alles erzählen, das Verbotene wie das Erlaubte. Windwald und Träumlein behielten es für sich. Kam der Morgen und ging der Murkel, der schon groß war, mit Schiefertafel, Lese- und Rechenfibel in die Schule, so blieb die kleine Mücke doch nicht allein. Sie saß vielleicht in ihrer Sandkiste und baute aus Kirschkernen, die immer zahllos von genaschten Kirschen um den alten Kirschbaum lagen, und aus Gänseblümchen einen Garten. Und wenn etwas nicht gelang, so war der Windwald dran schuld. Gelang es aber sehr gut, so musste es der Windwald bewundern.
0: Habt ihr euch auch schon mal einen Bruder oder eine Freundin oder irgendein anderes Wesen herbeigewünscht, das jetzt bei euch lebt? Bringt ja ordentlich Leben in die Bude. Auch wenn das nicht jeder sehen kann. Die Geschichte von Murkel, Mücke, Träumlein und Windwald, die ist übrigens noch längst nicht zu Ende erzählt. Schon morgen hört ihr, wie sie weitergeht. Und hier singt jetzt Yvonne Katterfeld für uns und die kommt aus Erfurt in Thüringen.

0: Wenn man sich Deutschland mal auf einer Landkarte anguckt, dann liegt das Bundesland Thüringen so ziemlich in der Mitte. Und es grenzt unter anderem an Hessen. Und wenn man da heute in der Gegend rumspaziert, also an der Grenze zwischen Thüringen und Hessen, dann merkt man das gar nicht, dass da ein Bundesland endet und ein anderes anfängt. Früher, als es die DDR noch gab, da war das anders. Und wie das damals aussah mit so einer fetten Grenze zwischen den beiden deutschen Ländern, das kann man sich anschauen im Grenzmuseum Schifflersgrund.
1: Ist das älteste Grenzmuseum, also das erste, was entstanden ist. 1990 hat sich hier ein Verein gegründet mit Bürgern aus West und Ost. Alles Leute hier aus der Region, die gesagt haben, wir müssen daran erinnern, nicht weil es so schön war während der Teilung, sondern damit das nicht in Vergessenheit gerät. Und der Ort hier, wo wir uns jetzt befinden, im Schifflersgrund, befindet sich das längste Stück Grenze, was es überhaupt noch gibt.
2: Das Museum befindet sich zum größten Teil unter freiem Himmel. Der Grenzabschnitt ist ungefähr 1 Kilometer lang. An einigen Stellen steht noch der Stacheldrahtzaun, der auf beiden Seiten der Mauer über 3 Meter hoch war. Dazwischen gab es ein Feld mit Minen, das zu überqueren lebensgefährlich war. Minen sind wie kleine Bomben, die im Boden verbuddelt waren. Sie explodierten, wenn man auf sie trat. Das Feld ist noch da, aber die Minen sind natürlich längst entfernt worden. Heute kann man das gefahrlos betreten.
1: Wir gehen jetzt zu meinem Lieblingsort, auf die Besucherplattform und sehen das längste Stück der ehemaligen Grenze. Und wenn wir mit den Besuchern hierher kommen bei den Führungen, merkt man dann immer sofort, wie erstmal Stille eintritt und die Besucher das auf sich wirken lassen. Wir sehen hier den Grenzzaun. Also wir können hier unseren Blick schweifen lassen, gucken nach links, schauen bis nach ganz nach rechts und sehen eigentlich von diesem Grenzzaun, der Deutschland und Europa jahrzehntelang teilte, kein Ende. Wir sehen dazu den Kolonnenweg, also die Art Straße, wo die Patrouillenfahrzeuge mal langgefahren sind von den Soldaten. Und sehen dann noch ein Kreuz, das steht für Heinz-Josef Große, der tatsächlich hier vor Ort im März 1982 gestorben ist beim Fluchtversuch.
2: Heinz-Josef Große war nicht der einzige Mensch, der auf der Flucht aus der DDR gestorben ist. Obwohl die Grenze so stark gesichert war, versuchten damals tausende Menschen aus der DDR in den Westen Deutschlands zu fliehen. Mindestens 790 Menschen kamen dabei ums Leben. Doch in den Nachrichten der DDR wurde darüber nicht berichtet. Das war ein
1: Tabuthema im angeblichen Arbeiter- und Bauernparadies der DDR, wo es jedem gut geht. Da will natürlich niemand flüchten und erst recht nicht in den bösen Westen.
2: In der DDR hieß es, dass es den Menschen in Westdeutschland schlechter ging, weil sich die Regierung dort nicht so gut um sie kümmern würde. Zum Beispiel würden die Arbeiter in der Bundesrepublik Deutschland ausgebeutet, bekämen also viel zu wenig Geld für ihre Arbeit. Doch nicht alle Bürger in der DDR haben das geglaubt, denn dann hätte man die Grenze auf der östlichen Seite ja nicht so gut bewachen müssen. Das erklärt,
1: dass die ganzen Anlagen, mit der die Grenze gesichert waren, immer nach innen gerichtet waren, also ostwärts. Das heißt, die Anlagen richteten sich gegen die Bevölkerung, die in der DDR lebte und nicht, wie man das offiziell sozusagen von DDR-Regierung sagte, gegen den Westen.
2: Die Grenze zwischen Ost- und Westdeutschland war für viele Menschen ein bedrohlicher und ernster Ort. Dazu haben auch die riesigen Fahrzeuge und Überwachungshubschrauber beigetragen. Einige kann man sich heute von nahem ansehen und auch die Waffen, mit denen die Soldaten die Grenze bewacht haben.
1: Wir haben im Jahr 35.000 Besucher. Vor allen Dingen sind wir froh, dass auch viele Schüler dabei sind, Jugendliche, die das natürlich nicht kennen, die nicht wissen, was es heißt, persönlich aus ihrer eigenen Erfahrung in einem Land aufzuwachsen, das geteilt ist.
0: Ja, irgendwie echt kaum vorstellbar, oder? So ein geteiltes Land, in dem die Menschen so, ja man kann schon sagen, gewaltsam voneinander getrennt waren. Zum Glück liegt diese Zeit lange zurück.

Bautzen ist eine Stadt in Sachsen und da kommen Silbermond her, die Band, die da gerade gesungen hat, dass es sich eigentlich am besten mit leichtem Gepäck reißt. Mittlerweile gehören Silbermond ja zu den bekanntesten Bands in Deutschland, würde ich sagen. Kennengelernt haben sich die vier Bandmitglieder aber tatsächlich schon als Jugendliche in einem Chor. Und bevor sie sich den Namen Silbermond gegeben haben, hießen sie Jast. Das sind nämlich die Anfangsbuchstaben der vier. Johannes, Andreas, Stefanie, Thomas. Nach dem Abi sind sie dann alle vier zusammen von Bautzen nach Berlin umgezogen. Und wie das so ist, wenn man jung ist und in eine andere Stadt zieht, da ist meistens noch nicht so das ganz große Geld da. Die drei Jungs wollten deshalb zusammen eine WG gründen und Stefanie, die Sängerin, hat sich eine Einzimmerwohnung für sich alleine gesucht. Kurz vorm Umzug, da standen die Jungs aber plötzlich mit ihren drei Matratzen bei Stefanie vor der Tür, weil das mit ihrer Wohnung doch nicht geklappt hat. Ja, und was hat sie gemacht? Sie hat sie natürlich mit bei sich wohnen lassen. Zu dritt in einem Zimmer, stelle ich mir recht gemütlich vor, aber kann einen ja auch enger zusammenbringen. Mittlerweile ist Stefanie ja sogar mit dem Silbermond-Gitarristen Thomas verheiratet und wer weiß, ob die Einzimmerwohnung vielleicht auch ein bisschen dabei geholfen hat. Das nächste Lied ist von Clueso und der kommt auch aus Erfurt. Hatten wir ja jetzt schon ein paar Mal mit dabei, die Landeshauptstadt von Thüringen. Wie oft

0: Wir reisen hier ja heute mit den Ohren durch den Osten von Deutschland und jetzt lernt ihr bei uns die 16-jährige Johanna kennen, die in Oberhof in Thüringen lebt und dort rund ums Jahr mit ihren Langlaufskiern durch die Gegend flitzt.
1: Ein Schritt nach rechts, ein Schritt nach links. Mit den zwei Stöcken in ihren Händen schiebt sich Johanna kräftig nach vorne. Sie wärmt sich mit ihrer Trainingsgruppe auf. An ihren Füßen trägt sie kurze, schmale Skier mit Rollen darunter. Es klackt jedes Mal, wenn Roller und Stöcke auf der geteerten Strecke aufkommen. Es ist etwas über 20 Grad warm. Wind weht, die Sonne scheint. Beste Trainingsbedingungen.
2: Es sind nicht so ganz so heiße Temperaturen, das heißt, schwitzen nicht ganz so doll. Heute regnet es mal nicht. Man merkt sie durch den Wind ganz leicht an den Stöcken, weil die relativ leicht sind, wird es vielleicht ein bisschen weggeweht, aber nicht schlimm.

0: schwimmen. Also lässt sich sehr schön laufen.
1: Johanna ist Wintersportlerin. Ihre Sportart? Langlauf. Mit 6 Jahren stand sie das erste Mal auf Langlaufski. Von Anfang an hat ihr der Sport viel Spaß gemacht.
0: Ich liebe das Langlaufen, weil wir sehr viel an der frischen Luft sind. Ich kann hier mit meinen Freunden zusammen trainieren. Und trotzdem mag ich auch das Messen gegeneinander, also den Druck zu verspüren, gewinnen zu wollen oder auch ja, ehrgeizig an meinen nächsten Zielen arbeiten zu können.
1: Jetzt ist Johanna 16. Seit der 5. Klasse besucht sie das Sportgymnasium in Oberhof. Hier leben und trainieren NachwuchssportlerInnen, die es im Wintersport einmal bis ganz nach oben schaffen möchten. Bis zu 18 Stunden in der Woche trainiert Johanna dafür. Auch im Sommer.
0: Wir fahren Fahrrad, fahren Skiroller, laufen ganz viel. Teilweise gehen wir auch mal schwimmen, so für ein bisschen Abwechslung. Wenn wir den ganzen Sommer nichts machen würden, würde zum einen unsere Kraft verloren gehen, dann aber auch ganz groß unsere Ausdauer. Also wir würden schnell merken, dass wir ganz schnell aus der Puste kommen, wenn wir laufen gehen. Ja, also ohne Sommersport würde es nicht gehen, im Winter schnell laufen zu können.
1: Im Winter läuft Johanna mit ihren Langlaufski auf Schnee. Es gibt verschiedene Rennen, in denen sie als Langläuferin antritt. In manchen Rennen muss sie besonders lange Strecken laufen. Oder in einem bestimmten Laufstil, bei dem die Skier in 2 Schneespuren, den Loipen, parallel nebeneinander geführt werden. Andere bestehen aus mehreren kurzen und besonders schnellen Rennen, dem Sprint.
0: Ich mag den Sprint sehr gerne, aber auch klassisch Langdistanzen laufe ich sehr gerne. Ich würde sagen, da habe ich bisher die meisten Erfolge geholt und damit macht man das auch, glaube ich, mit am liebsten.
2: Ruhig mehr zutrauen. Wenn Johanna durch ist, machen wir los.
1: Für Johannas Trainingsgruppe steht gleich ein Parcours auf dem Programm. Dafür schnallt sie sich andere Skiroller an ihre Schuhe.
0: Also es sind im Prinzip 2 Rollen, die durch ein Gestell verbunden sind, wo eine Skibindung draufgeschraubt ist, sodass wir die gleichen Schuhe nehmen können wie im Winter. Und im Prinzip ist es ähnlich mit Inliner-Rollen zu vergleichen, die dann aber ein bisschen langsamer sind.
2: Der Slalom, da stehen da so 2 gelbe, da
3: soll mal rückwärts durch, gleich wieder drehen.
1: Zwischen kleinen bunten Hütchen soll Johannas Gruppe jetzt enge Runden in Form einer 8 fahren. Das trainiert die Lauftechnik. Je näher der Winter rückt, desto mehr feilt Johanna mit ihrem Trainer daran. Noch sind die ersten Wettkämpfe auf Schnee Monate hin. In ein paar Wochen steht aber trotzdem ein wichtiges Rennen auf dem Programm. Das erste Rennen des Deutschlandcups.
0: Da kommen alle Langläufer aus ganz Deutschland zusammen. Und da haben wir einen Athletiktest, wo wir verschiedene Kraftübungen machen müssen. Ein 3000-Meter-Lauf und ein Rollerwettkampf. Genau, und darauf arbeiten wir gerade hin.
1: Johanna möchte dort schon Saisonpunkte sammeln.
0: Im Sommer haben wir nur 2 Wochenenden, wo wir Wettkämpfe durchführen. Im Winter haben wir dann verschiedene Wettkampfwochenenden, die sich in ganz Deutschland verteilen. Und dann gibt es aber auch eine Gesamtwertung, wo quasi Sommer und Winter zusammengerechnet wird.
1: Johanna möchte in dieser Gesamtwertung am Ende der Saison möglichst weit oben stehen. Dafür braucht sie Ehrgeiz, damit sie auch besonders anstrengende Trainingseinheiten durchzieht. Wichtig ist aber auch Spaß, sagt sie.
0: Es ist wichtig, ehrgeizig zu sein und sich gewisse Ziele zu setzen, die man schaffen kann, aber auch Ziele, die ferner der Zukunft liegen, damit man den Spaß nicht verliert. Das ist nämlich sehr wichtig. Man muss gerne lange laufen, man muss gerne draußen in der Natur sein und aber auch gerne und gut mit anderen Menschen arbeiten können, denn wir sind täglich zusammen in einer Trainingsgruppe und da müssen wir auch versuchen, zusammenzuarbeiten.
1: Für heute hat Johanna das Training geschafft.
0: Also es war heute unsere 3. Trainingseinheit. Wir hatten heute früh schon Frühsport um 7.15 Uhr und dann auch schon Rollertraining heute früh. Das heißt, den Nachmittag haben wir ein bisschen ruhiger gemacht und morgen geht es dann noch mal ein bisschen intensiver los.
1: Bis zum ersten Sommerrennen hat Johanna noch ein paar Trainingseinheiten vor sich. Nach dem ersten Rennen geht es auch für Johanna erstmal 2 Wochen in den Sommerurlaub, damit sie mal auf andere Gedanken kommen kann. Die Vorfreude auf den Langlaufwinter mit im Gepäck.
4: Tja, damit wäre die Frage, was Wintersportlerinnen und Wintersportler im Sommer machen, beantwortet. Irgendwie ja auch logisch, dass die da auch trainieren müssen. Jetzt gerade ist aber natürlich Hochsaison für alle Wintersportler und wir drücken Johanna alle Daumen, dass sie da bei ihren Wettkämpfen ordentlich abräumt.
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4: Wenn sich eine Band Tokyo Hotel nennt, dann könnte man meinen, die kommt aus Japan, oder? Ist schließlich die Hauptstadt von Japan. So ist es aber nicht. Tokyo Hotel kommen aus Magdeburg. Mittlerweile wohnen sie zwar da nicht mehr alle, aber wie sagt man so schön, einmal Magdeburg, immer Magdeburg.

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0: Mensch, da sind wir ja ordentlich rumgekommen heute, was? Schön kreuz und quer durch Ostdeutschland gereist. Voll gut, dass ihr uns begleitet habt. Ich bin Nina und ich sage für heute Tschüss. Morgen ist Marie für euch da und da heißt das Motto...
1: Tor! Tor! Tor!
0: Jawohl, macht's gut, ihr Lieben. Tschüss.

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1: Was ist größer, die Insel Grönland oder Afrika? Auf den meisten Weltkarten sehen die beiden fast gleich groß aus. Stimmt aber gar nicht. In echt passt Grönland 14 Mal in Afrika rein. Und das kommt so. Die Erde ist eine Kugel. Und eine Kugel kriegt man nicht platt, ohne dass sich was verzieht. Denk mal an einen Luftballon mit aufgemalten Ländern. Wenn ich den platt drücke, wird alles schief. Auf der alten Karte werden ausgerechnet die Länder ganz oben viel zu groß und Afrika viel zu klein. Das fand Togo unfair. Das ist ein Land in Westafrika. Und dessen Vertreter haben sich bei einer wichtigen Versammlung den Vereinten Nationen beschwert. Jetzt wurde abgestimmt und fast alle waren für die genauere Karte. Vielleicht hängt die ja bald auch bei euch im Klassenzimmer.
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2: Ihr hört die Maus im Radio, diese Stunde mit mir, Max. Jetzt wird geraschelt und auch ein bisschen geknittert und auch gefaltet, ihr hört schon. Wir machen jetzt aus Papier Wissenschaft.
3: Ja.
2: Denn Experimentemeister Joachim ist mal wieder hier im Mausstudio.
3: Hallo.
2: Joachim, schön, dass du da bist. Ja, was hast du hier mitgebracht?
3: Ich habe einfach nur ein bisschen Papier mitgebracht, so ein kleines Stück Papier und eine Schüssel. Und jetzt ist die Challenge, ich leg die Schüssel hier auf den Tisch, Blatt Papier drüber, das bleibt gerade so liegen über der Schüssel. Mhm. Und jetzt habe ich hier ein Frühstücksei bei dir, ein hart gekochtes, leg's mal auf das Papier. Was passiert?
2: Okay, ich leg das Ei aufs Papier, das auf einer Schüssel ist. Ist runtergefallen.
3: Oh, das Papier ist einfach nicht stark genug.
2: Ganz schwach, das Papier.
3: Ja, das ist ja so wabbelig und pass auf, aber jetzt gebe ich dir nochmal ein Blatt Papier. Hier, bitteschön. Ja. Und du darfst es mal falten. So wie eine Ziehharmonika, so zickzackmäßig.
2: Ziehharmonika,
3: also ich mach das auch mal.
2: Lauter kleine, eins nach dem anderen.
3: So kleine Streifen. Oder wie ein Fächer, kann man
2: ein
3: sagen.
2: Ein Fächer, ja.
3: Einfach wie ein Fächer.
2: Okay, dann wird es jetzt schon härter irgendwie, das Papier.
3: Ja, es ist vor allen Dingen richtig Arbeit. Du, mir wird
2: es braucht richtig lange. Und Mann, du bist auch schon viel schneller als ich. Aber Wissenschaft ist kein Wettbewerb, oder?
3: Nee, um Gottes Willen. Ich habe das ja auch schon ab und zu gemacht und deswegen. So, und so,
2: jetzt bin ich auch fertig.
3: Pass auf, dann darfst du jetzt das gefaltete Papier, das ist jetzt so zickzackmäßig, das darfst du mal oben auf die Schüssel legen.
2: Ja, so ganz gewellt ist das jetzt.
3: Ja, genau.
2: Jetzt setze ich es oben auf die Schüssel.
3: Ich gebe dir nochmal das Ei, bitteschön, und leg das einmal drauf. Oder warte mal, wir machen einen kleinen Countdown.
2: Ja.
3: 5, 4, 3, 2, 1, drauflegen. Und was passiert?
2: Es fällt nicht mehr runter. Das Papier bricht nicht mehr ein. Es ist jetzt stark genug, um das Ei zu halten.
3: Ja, ist das nicht fantastisch?
2: Ja, tatsächlich schon.
3: Ja.
2: Weil es ist ja immer noch das gleiche Papier.
3: Ja, ganz genau.
2: Es hat sich verändert und plötzlich kann es als Brücke dienen.
3: Wie ist das passiert? Hast ihm eine andere Form gegeben und schon hat es ganz neue Fähigkeiten, ganz neue Eigenschaften. Das ist irre, nicht?
2: Unglaublich. Mhm. Was steckt dahinter?
3: Du hast das Papier, beim Falten wird das Papier versteift. Und zwar, wenn man nur das Blatt Papier drauflegt und dann das Ei drauf, dann ist es ja sozusagen, dann wird es ja in der Richtung belastet, wo das Papier ganz dünn ist. Aber hier wird es auch in der Richtung belastet, wo es ganz lang, ganz breit ist. Und also es wird gezogen ein bisschen und gestaut und das ist viel stabiler. Und deswegen hält es jetzt wirklich das Ei in der Höhe. Das ist fantastisch.
2: Wir haben so eine Art Stützpfeiler für das Ei gebaut, oder kann man das
3: im Prinzip
2: so sagen?
3: Ja, das gibt's auch noch bei vielen anderen Sachen. Zum Beispiel, wenn du, ich muss das einmal gerade, das sieht wirklich, ich habe so ein Gesicht drauf gemacht, das lächelt ein bisschen.
2: Das ist wirklich ein nettes Ei, keine Frage.
3: Ja, okay. das siehst du zum Beispiel bei vielen anderen Sachen. Bei Fachwerkhäusern hast du auch so ein Zickzack drin.
2: Ja.
3: Ja, also die sind die Holzbalken, die werden dann dazwischen gefüllt mit Steinen und so, aber also zickzack. Oder hier ganz berühmt in Köln, die Hohenzollernbrücke, die
2: über Bahnhof, den Rhein.
3: Genau,
2: ja,
3: über den Rhein
2: führt. Dom.
3: Auch da hast du so Metallstreben, die sind zickzack.
2: Und dadurch ist alles viel, viel stabiler.
3: Und dadurch hält es viel fester. Und das hier, was du jetzt hast, hier mit dieser Papierbrücke, mit diesem Papierzickzack, das hast du auch, wenn du zum Beispiel ein schönes Geburtstagspaket bekommst, wo was Schweres drin ist, dann ist das ja Wellpappe. Das heißt, wenn du dann das Paket aufreißt und dann mal reinschaust, dir die Pappe anschaust, dann sind das oben und unten ist so ein glattes Stück Papier und dazwischen ist so zickzackmäßig eine Welle, eine Papierwelle drin. Das funktioniert genau wie hier. Das macht eben aus Papier eine Pappe, dann ist es viel stabiler.
2: Ja, kann ich jetzt alles aus Pappe einfach bauen oder wie? Könnte ich auch
3: eine ganze Menge
2: Brücke oder wie daraus bauen?
3: Ja, also es gibt also Wettbewerbe für Schülerinnen und Schüler, wo man eben, wo es darum gilt, dass du aus dem Blatt Papier eine ganz stabile Brücke machst und das ganz speziell faltest und so. Und da gibt es ja immer Gewinner und also man kann richtige Wettbewerbe
2: machen.
3: Ich habe
2: auch schon mal Betten aus Pappe gesehen.
3: Ja, das gibt's auch zum Teil. Und beim Karneval sind die ganzen Figuren ja aus Pappmaché, aber das ist mal was eine andere Nummer, ja.
2: Das Ei ist jetzt natürlich schon relativ leicht. Könnte ich da jetzt auch was Schwereres drauf tun oder dann wird es schon zusammenbrechen, oder?
3: Ja, irgendwann bricht es natürlich, es bleibt und natürlich nach wie vor Papier. Also es ist, aber es ist schon erheblich stabiler, aber es ist natürlich nicht ganz fest.
2: Aber wenn ich jetzt mehrere Lagen von diesem gewellten Papier übereinander machen würde, wäre es dann stabiler?
3: Dann wäre es auf jeden Fall stabiler. Wenn du das zum Beispiel kreuz und quer machst, ja, dann ist es erheblich stabiler. Und das ist ja auch bei Wellpappe so. Auch da tut man mehrere, wenn man ganz stabile Kartons haben möchte, mehrere Lagen von dieser Wellpappe zusammenkleben. Das sind dicke Kartons, die unglaublich viel halten können. Und es gibt auch Sofas aus Wellpappe, das sind, was weiß ich, 15 oder 15 Lagen so übereinander, da kannst du richtig drauf sitzen. Aber wenn es regnet, dann wird es dann eben doch
2: Das ist das Blöde an der Pappe.
3: Ja, das ist keine doof, Frage.
2: Jetzt ist es ja so, das Ei ist ja wirklich leicht, haben wir schon gesagt, und geht nicht kaputt. Mhm. Das war wirklich beeindruckend. Vielen Dank.
3: Und ja, gerne.
2: Aber was ich so spannend daran fand, war, dass es wirklich nur ein einzelnes Blatt war, das sich einfach nur verändert hat und dann plötzlich ist es stabil geworden.
3: Ja.
2: Passiert das auch in der Natur? Gibt's da das auch?
3: Also wenn du dir Pflanzenblätter anguckst, die sind auch geknickt, dadurch sind sie stabiler. Und in der Natur, wenn du mal ein Kaffee, also ein Eis isst oder so, und da kommt der Kellner, die Kellnerin mit der Rechnung und die ist oft so, kommt aus der Kasse, die ist so ein Röllchen, ja. Und dann nehmen die das Papier und machen einen Knick rein und dann rollt es sich nicht mehr zusammen und du kannst es lesen.
2: Unglaublich.
3: Müssen wir darauf achten, ja. Auch dort mit dem einzelnen, mit dem einfachen Knick wird das Papier stabiler.
2: Toll, also was mit Papier alles möglich ist. Vielen Dank, Joachim. Du bist aber noch ein bisschen hier.
3: Ja, gerne.
2: Du zeigst uns gleich noch ein Experiment, das mit Papier zu tun hat. Da freue ich mich besonders drauf.
3: Übrigens,
2: du hast noch was?
3: Ja, pass auf, wenn du ein einfaches Blatt Papier nimmst und das...
2: Knüllst,
3: dann merkst du auch, das kannst du gar nicht so klein zusammenknüllen, weil da sind eben ganz viele Knicke drin, was eigentlich 100.000 Knicke, und die schützen, also die sorgen auch dafür, dass dieses zusammengeknüllte Papier auch ein bisschen stabiler ist und dass es gar nicht so dicht zusammen machen kannst.

0: Joachim ist immer noch hier und zeigt jetzt ein Experiment, das ihr zu Hause auch super leicht nachmachen könnt.
1: Und zwar sofort.
0: Und zwar sofort.
1: Standepede.
0: Ihr braucht einfach nur dafür ein Papier, so wie ich es verstanden habe.
1: Aus dem Drucker, vom Notizblock zur Not, aus dem Schulheft.
0: Eine alte Hausaufgabe.
1: Ja, genau.
0: Da hat man direkt auch eine gute Ausrede.
1: Ja,
0: kann man direkt sagen, hier, ich musste für die Wissenschaft meine Hausaufgaben falten. Also ich hab's jetzt leider nicht mehr.
1: Ja.
0: Ja.
1: Okay, also wenn ihr das zu Hause habt, jetzt schnell ein Blatt Papier und dann, ich gebe dir eins, ich habe dir extra eins mitgebracht.
0: Dankeschön.
1: Ich habe heute keine Kosten und Mühen
0: bescheuert. Ich merk's schon, merkst, ja.
1: So, und jetzt ist die Aufgabe, Max, dieses Blatt Papier, es geht darum rauszubekommen, wie oft kannst du dieses einfache Blatt Papier falten?
0: Ja.
1: Das hört sich jetzt total easy an, total einfach. Wow, natürlich kann man das falten, aber wir machen es mal.
0: Wir probieren es mal.
1: Also einmal in der Mitte falten.
0: Also einmal immer in der Mitte falten.
1: Kante genau. Zu Kante immer.
0: Ja, also immer genau, immer so halbieren.
1: Okay.
0: So, einmal habe ich.
1: Du auch.
0: Ich habe
1: dann
0: auch
1: jetzt wieder quer. Dann haben wir
0: zwei.
1: Dann noch einmal.
0: Drei.
1: Es ist erheblich
0: kleiner geworden. Es ist jetzt so groß wie eine Spielkarte, nachdem es nur dreimal gefaltet wurde.
1: Ja, ich glaube, das fängt jetzt gleich an mühsam zu werden, nicht?
0: Das sagst du. Ich probiere es weiter. Ich krieg das hin.
1: Okay, dreimal haben wir es jetzt, gell?
0: Okay.
1: Vier.
0: Oh, oh.
1: Oh, das ist jetzt schon hier. So, dann haben wir fünf.
0: Ja, naja.
1: Was, wie klappt's bei dir?
0: Ich muss jetzt schon richtig drücken. Ich hab's gerade mit der Faust draufgehauen, in der Hoffnung, es platter zu kriegen. Fünfmal, okay, sechs. Habe ich hingekriegt.
1: Oh, ja.
0: Habe ich hingekriegt.
1: Jetzt ist es aber wirklich. Und
0: es ist jetzt richtig dick und krumpfelig.
1: Schaffst du das siebte Mal?
0: Ich schaff das, klar. Ich,
1: aber.
0: Na gut. Naja.
1: Also krumm ist es, aber so richtig gefaltet ist es nicht mehr,
0: so
1: oder?
0: Gar nicht.
1: Wenn man ganz ehrlich ist, ja.
0: Aber ich habe jetzt wieder ein extrem stabiles Stück Papier. Das könnte auch wieder ein Brückenpfeiler werden.
1: Unglaublich, aber wenn du das vergleichst mit dem zerknüllten Papier, ist sogar noch kleiner, ja.
0: Viel kleiner.
1: Als das zerknüllte, weil es eben keine. Weil es eben gefaltet ist und nicht einfach geknüllt.
0: Das ist jetzt so groß wie so ein Radiergummi.
1: Schaffst
0: ungefähr.
1: Du das noch ein achtes Mal zu falten?
0: Ein achtes Mal. Ich habe es noch nicht mal ein siebtes Mal gut geschafft, Joachim. Ich weiß jetzt auch wirklich nicht. Nee.
1: Also ich kann dir verraten, das ist ganz normal, das macht nichts, das ist auch nicht besonders schlimm. Ein Blatt Papier lässt sich eigentlich, also normales, herkömmliches Blatt Papier, siebenmal falten, dann ist gut.
0: Einfach, es geht gar nicht weiter, oder wie?
1: Ja, wenn es ein bisschen größer wäre als jetzt so, vom Drucker, so größer als DIN A4, dann ging es vielleicht noch einmal mehr, aber dann ist auch, dann wird es irgendwann zu dick und zu unhandlich. Und
0: also nicht mal mit einem Schraubenzieher oder sowas, mit einer Zange könnte ich das richtig umdrücken.
1: Dann tut dir womöglich noch weh, dann wird es richtig gefährlich.
0: Nee, gut, das wollen wir nicht. Nee. Mhm.
1: Aber du merkst, das Interessante ist, wenn du es erstmal faltest, ist es doppelt so dick.
0: Ja.
1: Wenn du das zweite Mal faltest, ist es viermal so dick. Und wenn du das dritte Mal faltest, ist es achtmal so dick. Das heißt, die Dicke, die wächst total schnell.
0: Viel, viel schneller auch, als einfach nur einmal gefaltet. Das ist direkt viel dicker.
1: Genau, ja. Und wenn man ein bisschen rechnet, da kann man ausrechnen, wenn man es also rein theoretisch schaffen würde, das 42 Mal zu falten, das Blatt Papier, dann wäre es so dick, dass es von der Erde bis zum Mond reicht.
0: Nein. Aber das geht einfach nicht, oder?
1: Nein, das geht nicht.
0: Das ist
1: also
0: einfach
1: da müsste man schon, da bräuchte man dann schon eine Pinzette und irgendwie einen Schraubstock oder was. Oder ein riesengroßes Blatt Papier. Aber so schnell wird das sehr dick.
0: Weißt du, ob das jemand schon mal geschafft hat, etwas mehr als siebenmal zu falten?
1: Also es gibt so einen Schulwettbewerb, da haben Kinder das mal geschafft, 13 Mal mit
0: 13
1: ganz,
0: mal?
1: Ganz großen und ganz dünnen Blatt Papier, aber dann haben sie auch aufgegeben.
0: Okay, also das Papier müsste dann auch viel, viel größer sein, damit man es gefaltet kriegt in dieser
1: und,
0: Masse.
1: Ja, und dann müsste es also ultra dünn sein oder was weiß ich, dann das wäre es kein Papier mehr, sondern was, das geht, ist dann ganz schwierig.
0: Und wenn wir jetzt, du hast ultra dünn gesagt, wenn wir jetzt ein ganz, ganz, ganz, ganz, ganz, ganz dünnes Papier hätten.
1: Ja.
0: Das könnten wir dann.
1: Das würde dann wahrscheinlich aber beim Knicken irgendwann reißen. Und das wollen wir ja auch wieder nicht. Dann wäre es ja nicht geknickt, sondern gerissen.
0: Okay, ich bin aber ganz und gar nicht geknickt, sondern total aufgeregt, weil du mir hier so tolle Wissenschaft schon wieder erzählt hast. Woran liegt das? Warum ist das so, dass das nicht weitergeht?
1: Weil eben die Wand, also die eine Seite, die du knickst, immer dicker wird. Und dann lässt sie sich irgendwann nicht mehr biegen, weil die dann auch zu stabil wird, zu steif wird.
0: Vielen Dank, Joachim,
1: für
0: dieses Experiment.
1: Mhm.
0: Danke, Joachim, schön, dass du da warst.
1: Sehr gerne.
0: Bis ganz bald. Tschüss.
1: Tschüss.
2: Ey, nimmst du schon auf?

Ab ins Schwimmbad. Wir haben die passende Musik dazu. Ihr hört das Mausradio und das hier sind Gentleman und Michael Patrick Kelly mit ihrem neuen Sommerhit Wildfire.

0: Papier ist ja eine super Sache. Papier kann so viel. Papier kann Sachen frisch halten, beim Bäcker zum Beispiel. Mit Papier könnt ihr Liebesbriefe schreiben. Papier könnt ihr innerhalb von Sekunden in krasse Düsenjets verwandeln, indem man sie zu einem Papierflieger macht. Ja! Und deswegen ist es umso schlimmer, dass Papier auch das Schlimmste überhaupt sein kann. Teuflisch fies wandelt es innerhalb von einer Sekunde Freude in Leid um, wenn man sich an einem Papier schneidet. Au, au, au, au, au. Mausreporterin Jana ist der Frage nachgegangen, warum es so besonders wehtut, wenn man sich ausgerechnet am Papier schneidet.
1: So, hier noch ein kleiner Klecks Kleber drauf. Und schon hält der Henkel von meinem gebastelten Körbchen aus Papier. Richtig schön ist das geworden. Autsch! Mist! Oh nein, Fluchen im Radio geht gar nicht. Aber das tut so weh. Kommt Blut? Nee, zum Glück nicht. Das passiert mir immer, dass ich mich an Papier schneide. Einmal kurz nicht aufgepasst. Und schon ist man mit der Hand an der Kante des Papiers langgeschrappt und dann ist es ein ganzes Stückchen in die Haut. Lieber nicht dran denken. Das verursacht nicht nur einen höllischen Schmerz, sondern auch eine furchtbare Gänsehaut auf dem Rücken, wenn ich nur daran denke, wie das ins Fleisch schneidet. Erstaunlich, wie scharf so etwas Weiches wie Papier sein kann. Man sagt ja schließlich nicht papierscharf, sondern messerscharf oder scharf wie eine Rasierklinge. Lieber mal kurz desinfizieren. Und warum tut das so weh? Schauen wir uns die Hände an, denn da schneidet man sich mit Papier am häufigsten. Beim Basteln, aber auch schon mal beim Umblättern im Heft oder im Buch. Die Hände sind ein wichtiges Werkzeug für uns. Gerade an den Fingerkuppen haben wir eine Menge Gefühl. Blinde Menschen können mit ihren Fingerspitzen sogar ganze Bücher lesen. Aber auch Sehende haben hier ganz viele Nervenenden. Wir können mit unseren Fingern ein einzelnes Sandkorn spüren oder sogar ein dünnes Haar. Wo so viel Tastsinn sitzt, verlaufen viele Nervenbahnen. Denn die leiten die ertasteten Infos an unser Hirn weiter. Und wo Nerven sind, können wir auch Schmerz empfinden. Papier ist wirklich nicht so scharf wie ein Messer und schneidet gerade so tief, dass es bei den ganzen Nervenbahnen auskommt. Es durchtrennt sie aber nicht, sondern reißt sie eher ein bisschen auf, also tut's besonders weh. Würde der Schnitt ein bisschen tiefer reichen, käme Blut aus dem Schnitt und die Wunde würde schnell verheilen. Aber ohne Blut kommt ständig Luft an die offene Stelle und der Körper ist in Alarmbereitschaft. Das Gehirn meldet Gefahr, auch wenn nicht wirklich welche droht. Aber Gefahr kommt im Gehirn als Schmerz an. Zum Glück ist eine Papierwunde eher nicht gefährlich. Am besten ein bisschen Wasser drüber laufen lassen und nach ein paar Stunden ist der Schmerz auch längst wieder vergessen.
0: Oh Mann, ich hasse Papierschnitte. Es gibt vielleicht nur eine einzige Sache, die ich noch schlimmer finde, als mich am Papier zu schneiden. Auf Lego treten.

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0: Ich bin Max und vielleicht habt ihr es schon bemerkt, ich liebe es zu schwärmen. Das ist wirklich eine meiner absoluten Lieblingsbeschäftigungen. Wisst ihr, wer auch schwärmt? Manche Tiere. Die schwärmen aber nicht wie ich schwärme, die freuen sich nicht, die schwärmen in Schwärmen. War das jetzt eine unnötig komplizierte Herleitung? Ja, ich glaube schon. Egal, Schwarm drüber. Tom erklärt das Ganze eh viel besser.
1: Ich heiße Tom, bin 9 Jahre alt und ich möchte euch ein Buch vorstellen. Das heißt Schwarmzauber. Magische Choreografien der Natur. Geschrieben und gemalt von Nuria Solsona. Eine Choreografie ist sowas wie ein Tanz, aber diesmal geht es um Tiere und nicht um Menschen. An dem Buch fällt es sofort aus, dass es sehr hoch ist und schmal. Und wenn man es aufklappt, dann sind nochmal so Seiten, die kann man auch noch aufklappen. Und wenn man es aufgeklappt hat, ist es dann fast so groß wie ein Poster. Das ist keine Geschichte, aber halt, da kann man sowas lernen und das ist ein Wissensbuch. Im Buch geht es darum, wie Tiere zusammen laufen oder schwimmen. Und es gibt 6 verschiedene Tierarten. Zum Beispiel gibt es Pinguine oder Sardinen. Am besten haben mir die Pinguine gefallen und dann erzähle ich euch jetzt mehr davon. Wenn man sich das Kapitel über die Pinguine anschaut, sieht man erstmal eine Doppelseite. Darauf ist die Antarktis und die Pinguine laufen im Gänsemarsch zum Meer und springen dann da rein. Das Besondere ist, dass es über die ganze Seite geht und es gibt nur wenig Text. Jetzt kann man diese Doppelseite wieder aufklappen und hat noch eine größere Seite. Auf der doppelten Seite sind so kleine Textblöcke mit Zahlen. Dadurch weiß man, in welcher Reihenfolge man die kleinen Textblöcke lesen muss. Ich lese jetzt euch mal eins vor. Frostschutz für das Ei. Kaiserpinguine verhalten sich völlig anders als die meisten anderen Tiere. Während die nämlich vor der Kälte in wärmer Gegenden fliehen, legen die Kaiserpinguine über 100 Kilometer über das Eis der Antarktis zurück, um eine äußerst schwierige Aufgabe zu erledigen. Wenn das Pinguinweibchen nach der Paarungszeit das Ei gelegt hat, wandert es zurück zum Meer und geht auf Nahrungssuche. Derweil warten die Pinguinmännchen und brüten das Ei über 60 Tage lang aus. Dabei müssen sie ihre eigenen Körpertemperatur und die des Eis auf 39 Grad halten und es vor Frost, eisigem Wind und den Außentemperaturen von minus 40 Grad schützen. In dem Buch geht es ja um besondere Choreografien. Das sind Bewegungsmuster und die Pinguine sind hunderte davon und die drängen sich aneinander und der Äußere schiebt die dann Inneren nach außen, dass jeder warm bleibt und sie wechseln sich immer ab. Sie machen das von alleine. Neben den Pinguinen gibt es noch Gänse, Stare, Bienen, Sardinen und Ameisen. In dem Buch werden wichtige Fragen über die Tiere beantwortet, wie die Tiere sich verhalten und wie die miteinander sprechen. Bei den Bienen machen die so einen Schwänzeltanz und bei den Ameisen legen die eine Duftspur und damit wissen die anderen Ameisen, wo das Futter ist. In dem Buch kann man was lernen und es ist auch spannend. Und es ist wenig Text und mit den Bildern kann man auch was verstehen. In dem Buch gibt es noch ein Glossar. Ein Glossar erklärt schwierige Wörter. Ich habe aus dem Buch gelernt, dass eine Biene einen Tanz macht und damit wissen die anderen, wo eine Futterquelle ist. Und sie können mit ihrem Tanz erklären, wie weit die weg ist. Ich würde das Buch Kindern empfehlen, die gerne Tiere mögen und sich für die Natur interessieren.
0: Das Buch, das euch Tom vorgestellt hat, das heißt Schwarmzauber, magische Choreografien der Natur. Das ist von Nuria Solsona und ist ab 6 Jahren und kostet 24 Euro.
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0: Leute, wenn ihr jetzt eure Küche betreten würdet, was ist dann das Erste, was ihr seht? Vielleicht ein Kühlschrank oder ein Herd oder Essen oder irgendein super special Küchengerät, auf das euer Papa unnötig stolz ist. Aber wisst ihr, was Mausreporter Matti sieht, wenn er in seine Küche geht? Ein Konzertsaal. Warum? Na, kommt mal mit in die Küche von Matti.
1: Ah, heiß. Mein Nudelwasser kocht. Der Dampf ist super heiß. Da muss man so krass aufpassen. Ah, aber nichts passiert. Salz muss noch rein. Und Nudeln. Ein Timer brauche ich nicht. Ich bin Nudelprofi. Ich spüre, wann meine Nudeln fertig sind. Ah, hier ist eine daneben gefallen. Penne heißt die Sorte. Wie so ein Röhrchen sieht die aus. Krass eigentlich, wie anders trockene Nudeln sind im Vergleich zu den gekochten. Erst ultra hart und nach dem Kochen super weich. Nudelmagie. Also, mit den Fingern kann ich die ungekochte Nudel nicht zerdrücken, so hart ist die. Aber wenn ich reinpuste, das klingt cool, so ein richtig hoher, pfeifender Ton. Eigentlich wie eine Panflöte. Da hat man nämlich mehrere Röhrchen nebeneinander, über die man so schräg drüber pustet. Je kürzer das Röhrchen ist, desto höher der Ton. Ich müsste aber doch auch... Ja, wenn ich das Ende etwas zuhalte, verändert sich der Ton auch. Yeah, eigentlich doch eine kleine Melodie. Ich habe eine Idee. Ich mache einen Nudelsong. Musik ohne Instrumente, nur mit Nudeln. Los geht die Nudelgeräuschejagd. Mikrofon an. Aufnahme läuft. Zuerst meine Penne-Panflöte. Okay, weiter. Ich habe hier so kleine Buchstabennudeln in einer Pappschachtel. Die mache ich immer in meine Suppe. Das müsste doch eigentlich... Ja, das ist gut. Das ist meine Rassel. Da kann ich einen Rhythmus mitmachen. Für einen coolen Beat braucht man aber auch immer

Problem, wie soll das gehen? Ah, ich hab was. Wenn ich mit meiner Faust hier auf die Nudelpackung hau, dann klingt das schön fett und tief. Oh nein, scheiße. Jetzt ist die Packung geplatzt und meine ganze Küche ist voller... Aber hey, voll gut. Das Mikrofon läuft ja noch. Das benutze ich natürlich auch als Spezial.

Ey, die muss ich auf jeden Fall benutzen. Spaghetti. Aber aus so einer Spaghetti kommt ja mal wirklich kein Ton raus. Es sei denn, ich breche... Wow, das klingt krass. Alle auf einmal durchgebrochen. Ich bin Spaghetti-Superman. Ja, und essen kann ich die natürlich auch in kurzen Stücken. Jetzt nehme ich dazu noch das blubbernde Nudelwasser auf.

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1: Hallo, mein Name ist Frieda. Ich bin 7 Jahre alt und ich wünsche mir das Lied Shotgun. Und ich möchte die Maus, den Elefanten und die Ente und das ganze Maus-Team und die ganze Welt grüßen. Tschüss.

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2: Oh Mann, ey. Also, im 12. Stock wohnen ist bestimmt cool, wegen der Aussicht und so, aber wenn der Fahrstuhl kaputt ist, ist das kein Spaß. Oh Gott, wo bin ich denn jetzt hier? 7. Stock? Das kann doch nicht wahr sein. Und jetzt? 9. Ey, Mann. Okay, gleich bin ich da. Katrin, ich komme. Dein Geburtstagsfest kann bald losgehen. So. 12. Stock, geschafft. Nur, das... Wo ist denn... Wo habe ich das Geschenk? Nein, jetzt habe ich das Geschenk unten stehen lassen. Es kann doch nicht wahr sein. Ich will nicht nochmal alles zu Fuß gehen.
3: Zugang Checkerbude genehmigt.
2: Tja, da musste ich doch tatsächlich dann wieder 12 Stockwerke runter und dann wieder rauf. Also ich glaube, ihr ahnt schon, worum es heute geht. Nee, es geht nicht ums Treppensteigen, sondern es geht heute um Hochhäuser. Und wie immer bin ich nicht allein in meiner absolut übrigens ebenerdigen Checkerbude. Heute mit dabei ist die wunderbare Marlene. Marlene ist 11 und das höchste Gebäude, auf dem sie jemals war, ist der Alte Peter in München. Hallo Marlene.
4: Hi Tobi.
2: Magst du mal erzählen, der Alte Peter, das ist ein Kirchturm, ne?
4: Mhm. Der ist 91 Meter hoch und da gibt es keinen Aufzug, sondern da sind wir zu Fuß hochgelaufen.
2: Nicht dein Ernst.
4: Über Treppen.
2: Wie viele Stufen?
4: Über 300.
2: Wirklich?
4: Ja.
2: Das ist eine Ansage. Wie war der Blick?
4: Gut, man hat fast über ganz München geschaut.
2: Aber ich wette, du hattest danach Po-Muskelkater.
4: Nee.
2: Nicht?
4: Nee.
2: Das höchste Gebäude, auf dem ich jemals war, ist noch ein bisschen höher, aber ich verrat's dir nicht.
4: Wieso?
2: Das hebe ich mir für den Schluss auf.
4: Als Geheimnis.
2: Aha.
4: Da bin ich aber gespannt.
2: Wie findest denn du Hochhäuser eigentlich?
4: Also, ich bin immer so ein bisschen skeptisch da, weil ich finde es halt manchmal unheimlich, dass sie so groß sind.
2: Ja, verstehe ich. Ich bin gespannt, welche Checker-Fragen du mitgebracht hast.
4: Ja, dann lege ich mal los. Frage Nummer 1. Warum baut man überhaupt Hochhäuser? Frage Nummer 2. Wie hoch kann man Hochhäuser bauen? Und meine dritte Frage. Was macht man, wenn es im Hochhaus brennt?
2: Super gute Fragen. Und wie immer würde ich sagen,
5: Das checken wir für euch.
2: Hast du denn eine Idee, warum man angefangen hat, Hochhäuser zu bauen?
4: Also wahrscheinlich, weil es halt einen Platz spart, weil dort können viele Leute auf wenig Platz leben. Ah. Weil es wird halt in die Höhe gebaut und es ist nicht so viel Platz, der unten verbraucht wird.
2: Und es macht ja auch Sinn, weil, wissen wir ja, es werden immer mehr Menschen und man braucht immer mehr Platz zum Wohnen und zum Arbeiten für all diese Menschen und deshalb wahrscheinlich Hochhäuser. Weißt du denn auch, wo die ersten Hochhäuser überhaupt entstanden sind?
4: Boah, vielleicht in Ägypten, weil also da hat man ja schon relativ früh Pyramiden gebaut.
2: Ah.
4: Und die gingen ja auch weit hoch.
2: Stimmt.
4: Oder in Italien, weil da gab es ja auch viele schlaue Architekten.
2: Ja.
4: Im alten Rom, meine ich halt, da haben die ja auch die Wasserversorgung und so erfunden.
2: Also das finde ich sehr schlaue Gedanken. Vor allem das mit den Pyramiden, da bin ich noch gar nicht drauf gekommen. Ich glaube, wir müssen erstmal klären, was ein Hochhaus überhaupt ist.
4: Dann fragen wir doch am besten die Jackie.
2: Unsere allwissende Datenbank. Hau mal auf den gelben Knopf, bitte.
6: Also ich finde Hochhäuser ja großartig, was da alles an Technik drin steckt. Allein die Ventilation, die Koordination der Datenanschlüsse, die Warmwasserversorgung, die Aufzugssysteme.
2: Also, okay, Jackie, ja, danke, verstehen wir. Aber kannst du uns bitte erstmal sagen, was überhaupt ist denn ein Hochhaus?
6: Na schön. In Deutschland definiert man ein Hochhaus grob gesagt so. Ist das Gebäude höher als 22 Meter, das sind 8 Stockwerke, ist es ein Hochhaus.
2: Aha, das ist ja einfach.
6: Man könnte aber auch sagen, besitzt ein Gebäude eine Stahlskelettkonstruktion und hat es einen Personenaufzug, dann ist es ein Hochhaus.
2: Warte mal, hä? Stahlskelettkonstruktion?
6: Richtig. Diese wurde 1884 eingeführt. Man muss sie sich vorstellen wie ein starkes Gerüst, das das Gewicht des Gebäudes trägt. Nur mit so einem Stahlskelett können Häuser wirklich hoch gebaut werden.
2: Also so ein Hochhaus hat eigentlich Knochen aus Stahl, wenn man so will.
6: Sozusagen.
2: Okay, aber dann kommen die ersten Hochhäuser wahrscheinlich nicht, wie Marlene gerade vermutet hat, aus Ägypten oder Italien, oder? Weil in den Pyramiden ist ja kein Stahl drin, soweit ich weiß.
6: Richtig. Die ersten Hochhäuser wurden in den USA gebaut, also in Nordamerika, in den Städten Chicago und New York. Dort benötigte man Ende des 19. und Anfang des 20. Jahrhunderts mehr Büroraum. Die ersten Hochhäuser waren Bürohochhäuser und auch heute sind noch in den meisten Hochhäusern Büros.
0: Also das ist ja quasi schon die Antwort auf meine Frage, weil man baut Hochhäuser, um mehr Platz für Büros zu haben.
6: Genau, es gibt aber noch einen anderen Grund. Den Angebereffekt.
2: Hä, der was?
0: Angebereffekt?
6: Schon immer, und damit sind wir auch bei Marlenes Pyramiden in Ägypten, schon immer bauten die Menschen in die Höhe, um zu zeigen, wie reich und mächtig sie sind. Bevor es Hochhäuser gab, baute man dafür Rathaustürme, Schlosstürme und Kirchtürme. Hochhäuser werden deshalb auch Kathedralen der Neuzeit genannt. Sie zeigen heute meist die Macht großer Firmen oder reicher Banken. Und da versucht immer noch einer den anderen an Höhe zu übertrumpfen.
0: Gehört auch dieses World Trade Center dazu?
2: Mhm.
0: Von dem habe ich schon mal gehört, weil da sind ja diese Flugzeuge mal reingeflogen.
2: Ja, stimmt. World Trade Center heißt übersetzt Welthandelszentrum. Und das war 2001. Ich weiß das noch ganz genau. Da sind Terroristen mit Flugzeugen in diese Hochhäuser reingeflogen. Und es war wirklich richtig schrecklich. Da sind sehr, sehr, sehr viele Menschen ums Leben gekommen. Und es ging damals eigentlich auf der ganzen Welt um nichts anderes. Das waren die Nachrichten, die wirklich alles bestimmt haben. Es war schrecklich.
6: Es war natürlich kein Zufall, dass die Terroristen ausgerechnet in diese Türme geflogen sind. Sie wollten damit ein Symbol zerstören, das für die Macht und den Reichtum Nordamerikas stand.
2: Ja, klar. Es sind ja, wie gesagt, wirklich sehr viele Menschen gestorben und die USA wurden durch diesen Terroranschlag richtig angegriffen.
6: Die sogenannten Zwillingstürme des World Trade Center gehörten lange zu den höchsten Hochhaustürmen in New York. Und Höhe bedeutet Macht. Diese Macht wurde durch den Angriff erschüttert. Nach wie vor gibt es einen weltweiten Höhenwettlauf. Das heißt, es werden immer noch höhere Hochhäuser gebaut. Richtige Wolkenkratzer.
2: Wolkenkratzer finde ich übrigens ein super cooles Wort, weil es drückt richtig aus, wie hoch diese Hochhäuser sind.
0: Also so hoch, dass sie die Wolken kratzen.
2: Ja, genau.
0: Wieso heißen sie dann nicht Wolkenkitzler?
2: Das ist eine sehr berechtigte Frage. Vielleicht werden Wolken schneller von Gebäuden gekratzt als gekitzelt. Ich weiß es nicht.
0: Oder sie lachen einfach nicht gern.
2: Aber Jackie, du kannst uns doch 100% sagen, wo der höchste Wolkenkratzer der ganzen Welt steht, oder? Ist das in den USA?
6: Nein, der momentan höchste Wolkenkratzer steht in Dubai. Was meint ihr, wie hoch der ist?
0: Boah, ich denke auf jeden Fall über 500 Meter.
2: 500 Meter ist schon ein halber Kilometer in die Luft. Ich tippe auf 650?
0: 700?
2: Jackie.
6: Er ist 828 Meter hoch, hat 160 Etagen und 57 Aufzüge.
2: Also Wahnsinn.
6: Er heißt Burj Khalifa und ist das Wahrzeichen von Dubai. Doch in China wird bereits an einem noch höheren Hochhaus gebaut. Und in Saudi-Arabien will man eins bauen, das über einen Kilometer hoch ist.
0: Über einen Kilometer?
2: Also ich find's verrückt.
0: Ja, irgendwie ist es wie im Kindergarten. Ich hab einen höheren Turm als du. Schau mal, ich hab mehr Bauklötze als du.
2: Ja, das stimmt. Aber deine Frage ist beantwortet, oder?
0: Auf jeden Fall.
2: Hochhäuser werden gebaut, weil so auf wenig Grund viel Platz entsteht. Die ersten Wolkenkratzer gab es in den USA, weil man dort Büroräume brauchte. Der andere Grund, so hoch zu bauen: Hochhäuser sind oft ein Symbol für Macht und Reichtum. Deshalb baut man auf der ganzen Welt immer höher.
0: Gecheckt!
2: Okay, also Marlene, vielleicht stehe ich jetzt ein bisschen blöd da, weil du hast gerade noch gesagt, wer baut das höchste Haus, ich kann höher bauen, ist wie ein bisschen wie im Kindergarten. Aber ich wollte dir gerade genau das vorschlagen.
0: Hä, was?
2: Guck mal, ich habe dir was mitgebracht, da stehen neben dir diese Holzbausteine, diese Stäbchen. Meine Challenge ist, wer von uns beiden baut innerhalb von einer Minute das höchste Hochhaus aus diesen Holzdingsies? Findest du das jetzt blöd oder hast du da Bock drauf?
4: Nee, das ist witzig.
2: Okay.
4: Außerdem möchte ich gewinnen.
2: Du willst gewinnen? Na gut, ja. Ich will auch gewinnen. Jackie, nimmst du die Zeit? Eine Minute.
6: Alles klar.
2: Es gibt keine Regeln, Marlene. Jeder, wer mag, Hauptsache hoch.
4: Okay.
2: Okay.
6: An die Steine. Fertig. Los.
2: Was ist eine gute Taktik? Marlene, wie machst du es?
4: Ich sag dir nichts.
2: Hä, wie?
4: Edgebetty.
2: Also, das ist ja eine Schweinerei. Wichtig ist ja nur, dass es hoch geht. Und es muss ja trotzdem stabil sein. Sonst, wenn es instabil ist, kippt es um und dann bringt einem die Höhe ja auch nichts.
6: 10, 9, 8, 7, 6, 5, 4, 3, 2, 1 und Schluss.
4: Fertig!
2: Auch fertig. Okay, Marlene, ich habe hier einen Zollstock.
4: Okay.
2: Ich werde jetzt messen.
4: Ich schaue, ob du auch ehrlich misst.
2: So. Mein Turm hat sensationelle 26 Zentimeter.
4: 26? Wow, das schaffe ich nie zu übertrumpfen.
2: Und jetzt du?
4: Meiner hat 27.
2: Nein!
4: Doch!
2: Nein! Glaube ich dir nicht.
4: Komm her.
2: Okay.
4: Ah, oh, nee, genau. Ah.
2: Es sind auch 26.
4: Es sind auch 26.
2: Es sind genau 26 Gleichstand. Juhu!
4: Juhu!
2: Und was machen wir jetzt mit den Türmchen?
4: Zu schrotten.
2: Finde ich gut. Eins, zwei, drei! Aber ich glaube, so richtige Hochhäuser waren das ja eh nicht, weil wir haben ja schon gelernt, ein echtes Hochhaus braucht ein Stahlskelett.
4: Ja, und ich glaube außerdem halt auch noch so ein tiefes Fundament, damit es gut im Boden verankert ist.
2: Aber damit nähern wir uns ja schon deiner zweiten Frage. Magst du die nochmal stellen?
4: Ja. Die zweite Frage ist, wie hoch kann man Hochhäuser bauen?
2: Okay, ich meine, wir haben gerade gehört, in Saudi-Arabien ist ein Kilometer hohes Hochhaus in Planung. Das ist ja einfach der Wahnsinn.
4: Ja, das ist einfach total verrückt.
2: Mhm.
4: Und ich kann mir gar nicht vorstellen, dass es ernsthaft noch höher geht. Also
2: geht mir genauso, muss ich sagen. Ich finde, wir sollten Jackie nochmal fragen.
4: Auf jeden Fall.
6: Hier bin ich. Stellt euch vor, es gibt mittlerweile neue Baumaterialien, wie zum Beispiel ganz stark belastbaren Stahl, mit deren Hilfe man Hochhäuser über 1600 Meter bauen könnte. Eine einzelne Säule aus Beton könnte sogar 4000 Meter hoch sein. Oder wenn noch Stahl dabei ist, 9000 Meter. Technisch ist also vieles möglich. Aber das Problem sind die Kosten.
4: Wird schon ganz schön teuer, wenn du halt so
2: krass hochbaust.
4: Viel Glas und viel Beton, viel andere Baustoffe.
6: Genau. Nicht nur der Bau kostet, auch der laufende Betrieb ist teuer. Also die Aufzüge, die Klimaanlage, die Heizung etc. Und man braucht, je höher man baut, immer mehr Fläche nur für die Technik. Das heißt, in manchen Räumen stehen nur Maschinen oder sind nur Rohre. Diese Fläche kann man dann also nicht mehr teuer für Büros oder Wohnungen vermieten.
2: Ah, verstehe. Da habe ich noch überhaupt nicht dran gedacht.
6: Momentan gilt ein Hochhaus von 150 bis 200 Meter Höhe als gewinnbringend. Das heißt, bei dieser Höhe verdient der Eigentümer Geld. Wer höher baut, verliert Geld. Oder anders ausgedrückt, ein Hochhaus mit 150 Stockwerken zu bauen, dauert doppelt so lange und kostet doppelt so viel wie drei Hochhäuser zu je 50 Stockwerken zu bauen.
2: Und ich meine, es werden ja auch viel höhere Hochhäuser und Wolkenkratzer gebaut. Die lohnen sich dann alle gar nicht, oder wie?
6: Tja, da sind wir eben wieder bei der Bedeutung von Hochhäusern. Zu zeigen, ich kann noch höher, scheint vielen wichtiger zu sein als der finanzielle Nutzen.
4: Ziemlich dumm eigentlich.
2: Ich finde, ein schönes Hochhaus kann was total Beeindruckendes sein. Aber an den Punkten, wo es wirklich vor allem darum geht zu zeigen, guck mal, was wir können und guck mal, was wir haben, gehe ich auch nicht mehr mit.
4: Ja.
2: In Deutschland gibt es ja diese riesigen Monster-Wolkenkratzer, wie wir sie aus anderen Ländern kennen, gar nicht. Das weiß ich, mein Kollege Checker Jan war mal auf dem höchsten Gebäude in Deutschland, steht in Frankfurt, ist 259 Meter hoch und gehört einer Bank.
4: Ich fand ja den alten Peter schon ziemlich hoch.
2: Ja, du bist kein Hochhaus-Fan einfach, ne?
4: Ja. Ja, und wenn man da oben wohnt, dann kann man ja auch gar keinen großen Garten oder das ist ja wahrscheinlich dann auch schwieriger, halt einen Hund zu halten.
2: Stimmt.
4: Oder Kaninchen oder so, weil du hast keinen Garten, wo die Kaninchen raus können.
2: Also ich würde schon gerne mal in einem richtig hohen Hochhaus übernachten, wo man viele hundert Meter hoch ist. Es würde mich schon interessieren, wie es ist, wenn man da aufwacht und morgens über die ganze Stadt guckt und die Sonne geht auf. Das würde ich gern mal erleben.
4: Ja,
2: aber
4: stimmt.
2: Ich müsste da auch nicht wohnen. Ist deine zweite Frage damit beantwortet?
4: Ja. Yep.
2: Dank immer besserer Baustoffe könnten Hochhäuser über 1600 Meter hochgebaut werden. Doch sie wären dann sehr teuer und würden sich nicht mehr rechnen.
1: Gecheckt!
2: Also, wir haben ja schon davon gehört, ein echtes Hochhaus braucht einen oder mehrere Aufzüge. Was denn eigentlich deiner Meinung nach noch alles?
4: Auf jeden Fall den sicheren Fluchtweg.
2: Also dir sind die Dinger einfach nicht geheuer?
4: Ja.
2: Aber damit sind wir eigentlich wunderbar in der letzten Frage, oder?
4: Ja. Die dritte Frage ist, was macht man, wenn es im Hochhaus oben brennt?
2: Ja, ich finde, sehr berechtigte Frage. Ich frage mich zum Beispiel auch, wie hoch so eine Feuerleiter von der Feuerwehr überhaupt rausfahren kann. Weil wenn es wirklich mal auf 300 Metern brennt, das kommst du ja nicht mit dem Feuerwehrauto hin.
4: Ja, eben. Und man kann ja auch nicht die ganzen Treppen dann runterrennen, wenn du 300 Meter über dem Boden bist. Also
2: ich glaube, wir brauchen einen Experten, der uns das genau erklären kann. Und ich habe die beste Idee, wen wir anrufen könnten. Und zwar Stefan Kieskalt, der ist Brandamtmann, so nennt sich das, bei der Berufsfeuerwehr in München. Kennst du die Telefonnummer von der Feuerwehr?
4: 112.
2: Genau, die 112. Die wähle ich jetzt natürlich nicht. Ich wollte nur mal checken, ob du die Nummer kennst. Mal gucken, ob er rangeht.
5: Pressestelle Feuerwehr Kieskalt, hallo?
2: Hallo Stefan, hier ist der Tobi.
5: Servus.
2: Ich rede heute mit Marlene über Hochhäuser. Und wir fragen uns, was macht man denn, wenn es da brennt? Weil so lang ist ja keine Feuerleiter.
5: Das stimmt, ja. Unsere Drehleiter ist 30 Meter lang und wenn man die aufstellt, kommt man ungefähr 22, 23 Meter hoch. Also bei Hochhäusern funktioniert das nicht.
2: Wenn die Leiter 30 Meter lang ist, warum kommst du dann nur auf 22 Meter ans Gebäude ran?
5: Die Leiter ist selber 30 Meter lang, aber wir müssen ja ein bisschen wegstehen bleiben, weil wir ja nicht ganz ans Gebäude hinfahren können und müssen ja die Leiter abstützen und dann gibt es noch einen Gehweg und einen Fahrradstreifen und deswegen kommen wir auch nur 22, 23 Meter hoch. Und das ist dann auch quasi die Hochhausgrenze.
2: Deswegen sagt man das, ja, dass in Deutschland ein Hochhaus ab 22 Meter beginnt, wegen eurer Drehleitern.
5: Genau.
2: Aber sag mal, was macht ihr denn dann jetzt mit Häusern, die höher sind?
5: Ja, das ist für uns kein Problem. Zum einen sind die Häuser ein bisschen anders gebaut, also die Außenfassade darf halt nicht brennbar sein.
2: Aha.
5: Und dann gibt es einen speziellen Sicherheitstreppenraum, dass sich die Leute retten können.
2: Und du, man sagt doch immer, wenn es brennt, dann darf man auf keinen Fall einen Aufzug benutzen. Also in einem Hochhaus, wenn man da weit oben wohnt, geht man die Treppe oder wie ist das für euch?
5: Genau, also die Bewohner sollen auf gar keinen Fall einen Aufzug benutzen. Dafür gibt es diese Sicherheitstreppenräume und da muss man halt die Treppen runterlaufen.
2: Mhm.
5: Es gibt aber für uns speziell auch Feuerwehraufzüge.
2: Ach.
5: Die sind speziell dann für die Feuerwehr so gebaut, dass wir die nutzen können. Wir können die von innen steuern mit einem Schlüssel und können quasi dann mit den Aufzügen hochfahren.
2: Ja, das ist ja schon mal schlau. Sag mal, jetzt weiß ich, wie die Bewohner runter und die Feuerwehrleute raufkommen, klar. Aber wie kriegt ihr denn das Wasser da hoch?
5: Ja, das ist ganz speziell. Also wir müssen nicht einen Schlauch von ganz unten nach ganz oben legen. Nein, da gibt's in der Wand fest verbaute Leitungen.
2: Mhm.
5: Wir nennen das Steigleitung. Die sind quasi so richtige Rohre in der Wand verbaut.
2: Mhm.
5: Da gibt's unten einen Wasseranschluss und da gibt's in jedem Stockwerk einen Wasseranschluss, wo wir uns dann das Wasser holen können. Und dann können wir in jedem Stockwerk wieder unsere klassischen Schläuche anschließen und zum Löschen vorgehen.
2: Und jetzt frage ich mich, für dich als Feuerwehrmann, der du oft auf Einsatz bist und ausrückst und so weiter, bist du besonders nervös, wenn es heißt, Achtung, wir haben einen Brand im Hochhaus, ihr müsst in den 20. Stock oder so?
5: Nein, da bin ich auch nicht nervöser als sonst oder da machen wir uns auch nicht mehr Gedanken, weil dafür sind wir trainiert.
2: Mhm.
5: Wir wissen, was uns in einem Hochhaus erwartet, wir wissen, was es alles gibt.
2: Mhm.
5: Und wir fahren da auch mit mehr Leuten hin,
2: okay,
5: weil man natürlich auch mehr Personen hat, die da wohnen, wie jetzt in einem Einfamilienhaus.
2: Ja.
5: Und dann können wir den Einsatz ganz normal super abarbeiten.
2: Okay.
5: Das klappt im ersten Stock genauso wie im 15. oder 20. Stock.
2: Das ist beruhigend. Und lieber Stefan, das hat uns total geholfen. Ich danke dir sehr.
5: Bitte gerne, Tobi.
2: Mach's gut, bis zum nächsten Mal. Dank dir. Ciao.
5: Ciao.
2: Würdest du sagen, deine Frage ist damit gecheckt?
4: Ja.
2: Brennt es in einem Hochhaus, gibt es dort spezielle Treppenhäuser oder Aufzüge, die benutzt werden können. Über Steigleitungen kommt das Wasser in alle Stockwerke. Bei einem Einsatz in einem Hochhaus rücken mehr Feuerwehrleute an als sonst und sie wissen ganz genau, was zu tun ist.
1: Gecheckt!
6: Seht ihr? Ich sagte doch, ein Hochhaus steckt voller moderner Technik. Ein wahres Paradies. Ich würde liebend gern in einem Wolkenkratzer stehen. Habt ihr noch Zeit für ein kleines Quiz der Hochhausrekorde?
4: Oh ja.
2: Na dann, leg mal los.
6: Frage Nummer 1. Wie hoch war das erste Bürohochhaus mit Personenfahrstuhl und Stahlskelettkonstruktion? A. 52 Meter, B, 72 Meter oder C, 102 Meter?
2: Ich schätze B, 72 Meter.
0: Ich schätze, glaube ich, A.
2: 52?
0: Ja.
2: Okay, Jackie, wer hat recht?
6: Und die richtige Lösung ist A.
0: Ja.
6: 52 Meter.
2: Na toll.
6: Dieses Hochhaus stand in Chicago und wurde 1885, also vor rund 170 Jahren, fertiggestellt.
2: Ein Punkt für dich. Damit steht's 1-0 für dich.
0: Ja.
6: Nächste Frage. Wie viele Fenster hat das höchste Hochhaus der Welt? Also das Burj Khalifa in Dubai, von dem ich euch schon erzählt habe. A. 2400 Fenster. B. 14.000 Fenster. Oder C. 24.000 Fenster.
0: Ich glaube, 2400 sind zu wenig.
2: Das glaube ich auch. Also ich sage jetzt einfach mal C, 24.000.
0: Okay, dann sage ich 14.000.
6: Und die richtige Lösung ist C,
2: yeah!
6: 24.000.
0: Mist!
2: 1-1, habe ich dich.
6: Letzte Frage. In New York gibt es ein berühmtes Treppenlauf-Wettrennen auf das Empire State Building. Das war übrigens lange das höchste Gebäude in New York. Die Läuferinnen und Läufer müssen 1576 Treppen hinauflaufen. Das sind 320 Meter Höhe. Das Ziel ist die Aussichtsplattform im 86. Stockwerk. Wie lange brauchen die Gewinner? A. Unter 10 Minuten. B. Unter 20 Minuten oder C, unter 30 Minuten.
2: Boah.
0: Oh, das ist jetzt aber schwer.
2: 1500 Treppenstufen. Also, meiner Meinung nach ist unter 10 völlig unrealistisch.
0: Ja.
2: Ich sage B, unter 20.
0: Ja, würde ich auch sagen.
6: Und die Lösung ist A, unter 10 Minuten.
2: Was?
0: Unter 10 Minuten ist doch irre.
2: Leben. Ist ja unglaublich.
6: Mit dem Aufzug würde es übrigens unter einer Minute dauern.
2: Unentschieden. Marlene, die ganze Sendung über machen wir hier ein Unentschieden nach dem anderen. Das gefällt mir sehr gut. Und damit sind wir jetzt auch fast am Ende unserer Sendung.
0: Du musst mir noch ein Geheimnis verraten.
2: Genau, und ich wollte ja am Anfang schon von dem höchsten Gebäude erzählen, auf dem ich jemals war.
0: Ja.
2: Für meinen neuen Kinofilm bin ich auf das höchste Bauwerk in ganz Südamerika gestiegen. Das ist in Brasilien, mitten im Regenwald. Das ist der sogenannte Atto Tower. Der hat tatsächlich auch 1500 Treppenstufen, ist 325 Meter hoch und ist ein gigantischer Turm, nur aus Stahl, wie so ein Stahlgerüst. Der ist orange und weiß, also wie so Signalfarben abwechselnd.
0: Mhm.
2: Und ragt mitten im Urwald über all die ganzen Urwaldriesen und diese Bäume hinaus. Und der ist gebaut worden, damit Klimaforscherinnen und Forscher da oben die Luft untersuchen können.
0: Ah.
2: Und da bin ich hochgestiegen und habe den Ausblick genossen und hatte dollen Po-Muskelkater übrigens. Ich bin da nicht so trainiert wie du. Und es war unglaublich. Unglaublich. Einmal, als wir ganz oben standen und dort gedreht haben, zog ein Gewitter auf. Und das wird natürlich gefährlich. Also mussten wir runter. Da bin ich gerannt und habe es in 15 Minuten runtergeschafft.
0: In 15 Minuten, okay.
2: Ja. Liebe Marlene, ich muss sagen, es hat mir unglaublich viel Spaß gemacht mit dir.
0: Ja, mir auch.
2: Diese Checkpot-Folge ist wie ein Hochhaus in der Menge an Checkpot-Folgen, die ich bisher gemacht habe.
0: Ja.
2: Und für alle, die noch mehr Checkpots hören wollen, guckt doch mal in die ARD-Audiothek. Bis zum nächsten Mal, mach's gut.
0: Ja, tschüss, Tobi.
2: Tschüss.
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0: zackig, mein Freund.
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0: zu spät. Ich schicke einen Notruf raus. 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
1: Danke.

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